Klopf, klopf. Wer ist da? Die 90er. Und die haben eine Band vergessen, die passt besser in die Jetztzeit. Aber nicht gleich ausrasten. Dexter and the Moonrocks mit Freakin' Out. Jetzt auf

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1: Im Studio Jan Seifert. Und während hier auf Star-FM Party gemacht wurde, ist in Fürth das SEK angerückt. In einem Wohnhaus in der Fuchsstraße hatte ein Mann laut geschrien und wollte seine Wohnung nicht verlassen. Weil es Hinweise auf eine mögliche Hieb- oder Stichwaffe gab, hat die Polizei die Straße komplett gesperrt. Nach gut 2 Stunden war alles vorbei. Der Mann ist rausgekommen und wurde von Sanitätern im Rettungswagen versorgt. Für Anwohner hat laut Polizei keine Gefahr bestanden. Tanken wird hoffentlich billiger, dank Tankrabatt, Öffifahren dagegen bald teurer. Das Deutschlandticket hat mal mit 9 Euro angefangen, kostet ab Januar 66,80 Euro und damit fast 4 Euro mehr als jetzt. Der neue Abopreis wurde diesmal mit einer Formel berechnet, die orientiert sich unter anderem an den Kosten für Personal und Energie, damit keiner über die Finanzierung meckert. Schlotti fällt aus, schon wieder. Wenn die deutsche Fußballnationalmannschaft in München gegen Serbien antritt, muss sie erneut auf Nico Schlotterbeck verzichten. Er hat sich beim Abschlusstraining den rechten Knöchel verletzt. Besonders ärgerlich, dass er ja nach der Verletzung bei der WM gerade erst zurück war. Nicht der einzige Ausfall für Bundestrainer Klopp, auch Musiala und Havertz sind raus. Soweit der Star-FM Nachrichtenüberblick.
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Hörst du das? Da ist es schon wieder. Das klingt irgendwie nach

Brian Fallon hat die richtige Medizin gefunden. Gute Musik. Neben The Gaslight Anthem ist er endlich auch wieder mit seiner Band Painkillers zu hören. Im September gibt's das neue Album und hier das Titelstück daraus in der Star FM Playlist. Brian Fallon and the Painkillers mit Not Bad for New Jersey.

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1: Im Studio Jan Seifert. Und während hier auf StarFM Party gemacht wurde, ist in Fürth das SEK angerückt. In einem Wohnhaus in der Fuchsstraße hatte ein Mann laut geschrien und wollte seine Wohnung nicht verlassen. Weil es Hinweise auf eine mögliche Hieb- oder Stichwaffe gab, hat die Polizei die Straße komplett gesperrt. Nach gut 2 Stunden war alles vorbei. Der Mann ist rausgekommen und wurde von Sanitätern im Rettungswagen versorgt. Für Anwohner hat laut Polizei keine Gefahr bestanden. Tanken wird hoffentlich billiger, dank Tankrabatt, Öffifahren dagegen bald teurer. Das Deutschlandticket hat mal mit 9 Euro angefangen, kostet ab Januar 66,80 Euro und damit fast 4 Euro mehr als jetzt. Der neue Abo-Preis wurde diesmal mit einer Formel berechnet, die orientiert sich unter anderem an den Kosten für Personal und Energie, damit keiner über die Finanzierung meckert. Schlotti fällt aus, schon wieder. Wenn die deutsche Fußballnationalmannschaft in München gegen Serbien antritt, muss sie erneut auf Nico Schlotterbeck verzichten. Er hat sich beim Abschlusstraining den rechten Knöchel verletzt. Besonders ärgerlich, dass er ja nach der Verletzung bei der WM gerade erst zurück war. Nicht der einzige Ausfall für Bundestrainer Klopp, auch Musiala und Havertz sind raus. Soweit der StarFM Nachrichtenüberblick.
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1: Im Studio Jan Seifert. Und während hier auf StarFM Party gemacht wurde, ist in Fürth das SEK angerückt. In einem Wohnhaus in der Fuchsstraße hatte ein Mann laut geschrien und wollte seine Wohnung nicht verlassen. Weil es Hinweise auf eine mögliche Hieb- oder Stichwaffe gab, hat die Polizei die Straße komplett gesperrt. Nach gut 2 Stunden war alles vorbei. Der Mann ist rausgekommen und wurde von Sanitätern im Rettungswagen versorgt. Für Anwohner hat laut Polizei keine Gefahr bestanden. Tanken wird hoffentlich billiger, dank Tankrabatt, Öffifahren dagegen bald teurer. Das Deutschlandticket hat mal mit 9 Euro angefangen, kostet ab Januar 66,80 Euro und damit fast 4 Euro mehr als jetzt. Der neue Abo-Preis wurde diesmal mit einer Formel berechnet, die orientiert sich unter anderem an den Kosten für Personal und Energie, damit keiner über die Finanzierung meckert. Schlotti fällt aus, schon wieder. Wenn die deutsche Fußballnationalmannschaft in München gegen Serbien antritt, muss sie erneut auf Nico Schlotterbeck verzichten. Er hat sich beim Abschlusstraining den rechten Knöchel verletzt. Besonders ärgerlich, dass er ja nach der Verletzung bei der WM gerade erst zurück war. Nicht der einzige Ausfall für Bundestrainer Klopp, auch Musiala und Havertz sind raus. Soweit der StarFM Nachrichtenüberblick.
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0: So, Leute, einen wunderschönen guten Morgen.
1: Morgen.
0: Donnerstag, morgen hier bei Star für Maxion Rock und herzlich willkommen zu Chris Party Rock Mixtape.
1: Nee. So funktioniert das heute nicht.
0: Warum eigentlich?
1: Die ganze Party ist gestern aufgebraucht worden. Erstmal wieder recovern.
0: Noch ein Ding gewesen. Heute Chris,
2: also wenn man das jetzt aus dem Hut zaubern würde, es geht die Party, die niemals endet, es geht einfach weiter. Cool. Ich glaube, alle würden durchdrehen vor Freude.
0: Danach Flora, Party Rock Mixtape.
1: Ich muss wieder am Samstag.
0: Ist Freitagmorgen immer noch.
1: Nein, ja?
0: Ganz ruhig, Miss Jetlag.
1: So. Sorry, ich komme einfach nicht hinterher.
2: Oh Gott, bloß nicht arbeiten.
0: Also, ich sag mal so, ich würde schon, also, ich meine, ich mach's ja eigentlich praktisch jedes Mal, wenn ich einen Club auflege. Ihr könntet dir jetzt hier aus dem Stand wahrscheinlich ein schönes Party Rock Mixtape hinschmettern.
1: Na dann los.
2: Da mach ich mir keine Sorge.
0: So. Darf ich's? Aber
2: du redest dann mit der Musikredaktion, bei mir war es ja zumindest abgeklärt.
1: Ah,
0: naja, du, wenn erstmal angefangen ist, dann was sollen sie denn sagen?
1: Wenn der Stein einmal rollt.
2: Aber wir können ja zumindest das aktuelle Party-Rock-Mixtape nochmal eventuell weiter zelebrieren. Denk dran, in der Rockcap auf starfm.de gibt's die Umfrage. Soll man da nochmal ab und zu mal reinhören, paar Stunden spielen, montags lieber, um gut in die Woche zu starten oder was ich bevorzuge, freitags, um rauszustarten?
0: So, halt, stopp. Da müssen wir mal ein kurzes Timeout machen. Timeout on der zweiten Base. Du kannst hier nicht einfach irgendwas hinquaken, was ich in meinem Leben noch nie gehört habe. Hol mich doch mal ab. Was ist denn jetzt los?
2: Achso, das haben wir ja gestern erst gestern mal.
0: Du kommst hier um die Ecke mit, machen wir Montag oder machen wir Freitag?
1: Was machen wir überhaupt?
0: Was machen wir denn?
2: Also Chef kam irgendwann reingerannt, er fand es so toll und hat gemeint, das können wir jetzt nicht nur heute spielen. Ich so, okay, dann macht Chris morgen weiter. Nee, das will er nicht. Nein, war nicht so. Aber er hat dann einfach nur gemeint, komm, lass uns doch mal die Hörer entscheiden lassen, ob wir das öfter mal auflegen, dieses Party Rocks Mixtape, wenn es allen so gut gefallen hat wie gestern. Und jetzt läuft ein Voting online in der App auf starfm.de, ob wir das vielleicht im Oktober mal an einem Freitag auflegen, ob wir es an einem Montag auflegen. Oder, kann ja auch sein, wem es nicht gefallen hat, 3% sind auch dafür. Wir lassen es einfach sein.
0: Ah ja, guck an. Na, das ist ja eine schöne Idee.
2: Für was werdet ihr denn? Stimmt Freitag, ab. Montag oder gar nicht?
0: Ich werde persönlich für Freitag, wenn Freitag, dann da, weil am Montag, da brauche ich immer erstmal so ein bisschen, da kann ich nicht gleich mit Vollgas Party starten.
2: Also, es wäre nicht echt, finde ich.
0: Ja.
1: Vielleicht würde es so sich tun, echt entwickeln.
0: Nee, Meinst du? Am Montag. Überleg mal, montags sind wir meistens immer noch nicht so richtig da, da sind wir mit dem Kopf noch irgendwie im Wochenende. Montag haben wir hart gefeiert, sind wir verkatert und da kann ich nicht gleich weiter Party machen. Also jedenfalls nicht nüchtern.
2: Geht mir ähnlich, aus dem Alter bin ich raus.
0: Aber, und da finde ich, da sollten wir vielleicht noch mal ein Voting machen, denn jeden Freitag oder machen wir das so?
1: Mal an einem peu Freitag. Peu.
2: Nichts ist unmöglich. Wolfies Party Rock Mixtape.
1: Aha.
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0: Aber ich sag euch eins, ich kann heute gar kein Party Rock Mixtape machen, weil ich habe nämlich noch 1000 Euro. Heute Chris hilft. Wir werden heute wieder ziehen. Heute sind wieder 1000 Euro in der Schatulle der Azteken gelandet. Und die müssen natürlich wieder den Besitzer wechseln. Von daher, wir haben doch gar keine Zeit. Quatschen aber schon wieder 4 Minuten. Simple Plan. Nothing changes. Passend dazu.
2: Ich hab's eigentlich nicht gesehen.

0: bin Lizzie, extra für Wolfram nochmal, an diesem, was haben wir, Donnerstagmorgen, wunderschönen guten Morgen, Staff and Breakfast Club am Start, noch ein bisschen in Restparty-Stimmung.
1: Wolfi hat ihn ja gar nicht gehört, am Dienstag war ja F oder F gewesen.
0: Mhm.
1: Kennst du den Jingle, den uns Hörer Markus freundlicherweise zur Verfügung gestellt hat für F oder F?
0: Gut.
1: Ich habe den nämlich gerade gesehen, aber Achtung, in der Redaktion war gewesen Jackie unter anderem, der hat gesagt, absolutes Suchtpotenzial. Willst du den mal hören, bevor wir zu Vera C kommen? Pass mal auf.
2: Hau mal was.
3: 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Heute
0: aber ist Achtung, KI natürlich generiert. Ja. Danke, Markus. Aber geil, oder?
1: Der Anfang.
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0: Der geht ins Bein.
2: Irgendwie bei, weiß ich nicht, Annette Louisanne oder so.
1: Der geht ins Bein. Aber heute heißt es nicht F oder F, obwohl die Kategorie jetzt öfter machen können. F-ter machen können.
2: Witzig.
0: Gut.
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1: Heute heißt es nämlich W oder C und es ist Fußball angesagt heute, glaube ich, wieder. Ne? Yeah. DFB spielt heute gegen Serbien, wenn mir nicht alles täuscht. Und
2: richtig.
1: Deswegen haben wir uns mal wieder den Fußball-Songs angenommen, denn um euch ein bisschen in Stimmung zu bringen auf eventuell den ersten Sieg der deutschen Fußballnationalmannschaft unter Jürgen Klopp, wollen wir euch natürlich so ein bisschen reinbringen in diese ganze Thematik. Und ich habe heute einen Song rausgesucht, der sich eigentlich gar nicht um Fußball dreht, der eigentlich gar nicht thematisch mit Fußball zu tun hat, sondern eigentlich eher mehr oder weniger geht's um den Sänger. Es geht nämlich um Måneskin. Sänger Damiano ist nämlich ein großer Fußballfan. Ich glaube, der AS Roma. Ich hatte ihn mal im Interview gehabt, damals vor weiß der Geier was. Und da haben wir so ein bisschen drüber gesprochen und da meinte er, ja, und er war oft im Stadion und ist ein großer Fußballfan und begleitet ihn alles so ein bisschen und so, hat wahrscheinlich jetzt nicht mehr so ganz die Zeit zum Fußball zu gehen, vielleicht interessiert es jetzt auch nicht mehr so ganz doll. Aber deswegen habe ich Måneskin genommen, For Your Love.

0: Thema verfehlt.
1: Warum denn?
2: Es ist ein kreativer.
3: Jede Band nehmen
2: nein, nein, nein.
3: Ist immer ein Fußballfan.
0: Niemand ist immer Fußballfan.
2: Es ist ein kreativer Ansatz, das Thema auch mal anders auszuschlachten, okay? Man muss ja nicht immer genau das machen, was Wolfi jetzt gleich macht.
3: Liebe kann Jürgen Klopp auf jeden Fall gebrauchen, zumindest wenn es heute wieder schief geht. Er ist jetzt schon der schlechteste Bundestrainer aller Zeiten. Oh. Das macht nur keinen Sinn, das zu thematisieren. Ich habe mich für die Hosen entschieden, ab ins Jahr 2002, Auswärtsspiele vom Album, Auswärtsspiele, klassisch gut.

0: nämlich.
1: Ja. Na gut.
2: Ganz schön billig, muss man sagen. Aber gut.
1: Fußball steht drauf, Fußball ist drin. Du kannst natürlich abstimmen. 0800 03 03 666 für deinen Rauschmeister des Tages.

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2: Im Studio Michael Bottlick. Volkswagen hat im Streit um schärfere Sparmaßnahmen fast alle Tarifverträge gekündigt. Laut IG Metall sind es 10, darunter der wichtige Manteltarifvertrag. Als Grund nennt der Konzern den enormen Kostendruck, unter anderem durch günstige chinesische Konkurrenz. Morten Krüger berichtet.
3: Durch die fristgerechte Kündigung zum Jahreswechsel will VW verschiedene Regelungen in den Tarifverträgen nachverhandeln. Oder, wie VW sagt, mit Blick auf den Kostendruck anpassen. Erste Auswirkungen könnten Beschäftigte ab Januar spüren. Da kann es um Arbeitsbedingungen gehen, Arbeitszeit oder Zulagen. Nicht betroffen ist aber die vereinbarte Beschäftigungssicherung bis 2030. Gewerkschaft und Betriebsrat kündigen heftigen Widerstand an. IG Metall-Chef Gröger spricht von einem üblen Foul an der Belegschaft.
2: Nürnberg sucht das beliebteste Bauprojekt in der Stadt und erstmals dürfen alle Nürnberger darüber abstimmen. Bis Ende Oktober kann man online aus 27 Projekten wählen. Jeder hat 3 Stimmen. Zur Wahl stehen beispielsweise Kitas, Kirchen und Wohnquartiere. Verliehen wird der Publikumspreis dann am 25. November im Baumeisterhaus zusammen mit dem Architekturpreis der Fachjury. Abstimmen geht über nürnberg.de.
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2: Der VfB Stuttgart testet heute 17.30 Uhr gegen den Zweitligisten Fürth. Gespielt wird in Ansbach. Fürths Mittelspieler Felix Klaus ist mit 5 Treffern aktuell drittbester Torschütze der zweiten Bundesliga. Vergangenen Freitag hatte der VfB gegen den ersten FC Heidenheim mit 3:0 gewonnen. Tickets für heute Abend gibt es ab 5 Euro. VfB TV überträgt das Spiel live. Soweit das Neueste aus dem StarFM News Center.
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4: Einen wunderschönen guten Morgen, Franken. Schön, dass du mit dabei bist. StarFM am Start hast. Alle wieder vereint. Frankenreporter Julian auch mit dabei. Um den kümmern wir uns aber später. Jetzt erstmal Ohren auf für das, was Flo für dich hat.
5: Ja, 9 Grad haben wir aktuell. Heute ist es nochmal schön warm mit bis zu 23 Grad. Sonne und Wolken im Wechsel gibt es dazu. StarFM-Prognose für morgen sagt zunehmend bewölkt. Es gibt Regen, vor allem gegen Vormittag, das Ganze bei maximal 19 Grad. Und übermorgen auch wieder Sonne und Wolken im Wechsel bei maximal 21 Grad. Auf den Straßen soweit gut ruhig, du kommst gut durch. Und einen Blitzer haben wir in Nürnberg auf der Südwesttangente. Wenn du auch noch was hast, melde dich gern, nutze die Star Ranger Hotline, erreichst du unter der 0800 0303 666.
4: Danke Flo und vor allem natürlich vielen lieben Dank an alle Star Ranger, die so früh schon unterwegs sind. Kommt gut und sicher durch.
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4: Einen wunderschönen guten Morgen.
6: Guten Morgen.
4: Bevor der Spaß auf der Strecke bleibt, auch heute, Chris hilft wieder.
5: Ja, schließlich wollen wir ja wieder, dass es dir gut geht und wollen dir gern helfen.
6: So nämlich, 1000 Euro liegen wieder hier in der Schatulle der Azteken, 1000 goldene Münzen und da darf man sich recht herzlich bedienen. Solange es noch da ist, solange noch Geld in der Box ist, kannst du zugreifen. Die Frage ist, wie viel nimmst du? Ja, greift der moralische Kompass oder sagst du lieber, nee, her damit, wer darf denn da als allererstes reingreifen?
5: Ja, von den Anmeldungen ist wirklich, also Heißluftballonfahrten, ein schöner Abend mit der Familie zu Weihnachten, alles mit dabei. Und jetzt haben wir gezogen, Eileen braucht eine Alarmanlage.
6: Eine Alarmanlage?
5: Alarm.
4: Für was denn? Einfach so?
5: Fürs Haus, weil da wurde eingebrochen nebenan.
6: Nebenan, brauchen wir vielleicht die nebenan eine Alarmanlage.
5: Und wie hoch ist die Wahrscheinlichkeit, dass jetzt auch noch bei ihr eingebrochen wird?
6: Na gut, wir reden darüber, falls Aileen sich meldet. Ab jetzt 3 Songs Zeit, 0800 0303 666 und wir starten mit Placebo. Song to say goodbye und hoffen, dass wir Aileen gleich hier in der Leitung haben und mit ihr mal eine Runde quatschen können über die Alarmanlage.

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0: Ja, das waren die All-American Rejects, Gives You Hell by Starve Maximum Rock hier in deinem Breakfast Club, wo es heute partymäßig ein bisschen ruhiger zugeht, denn wir haben unsere ganze Partystimmung irgendwie gestern von 6 bis 18 Uhr hier im Sender gelassen. Erzähl doch mal, wie war für dich, ich meine, du warst hier einen kompletten Marathon unterwegs gewesen.
1: Am Ende hatte ich ganz viel Spendmarathon-Feeling, weil man 12 Stunden am Pult stand und 12 Stunden durchmoderiert hat. Es hat mega Spaß gemacht, weil so viele mitgemacht haben. Ich glaube, Tore war der Rekordhalter mit 40 Nachrichten, die er uns alleine gestern geschickt hat. Aber gar nicht negativ. So viele haben sich gemeldet, haben einfach Bock gehabt, teil zu sein, haben überall gehört. Es gab kleine Unfälle, weil man so laut Musik gehört hat. Manche sind später von der Arbeit gegangen, andere sind später zur Arbeit gegangen. Also es war ein richtig wilder Partytag. Also von dem her, von mir nochmal ein ganz großes Dankeschön an alle, die mitgemacht haben, die Songs eingereicht haben. Ich glaube, wir hatten einfach alle nur mega Spaß, 12 Stunden lang.
0: So, und wie es ja in der heutigen Zeit ist, Einmalnutzung ist ja nicht geil. Ja, man will ja immer recyceln, man will ja Sachen mehrfach nutzen können. Jetzt gibt's hier die große Abstimmung, das große Voting. Das große Voting.
1: Ja, du entscheidest, wollen wir das Ding nochmal auflegen oder nicht. Mach mit in der Rockcap auf starfm.de. Und wenn ja, lieber am Montag, um gut gelaunt in die Woche reinzustarten mit dem Mixtape, oder lieber Freitag, um gut gelaunt ins Wochenende zu starten. Wir drei sind uns einig, aber am Ende sind wir nur Dienstleister für deine Bedürfnisse.
0: Ja, kannst du da mal einen Zwischenstand irgendwie?
1: Lass mich aktualisieren mal.
0: Hast du da auch einen
1: Im Moment 2/3 Freitag, 1/3 Montag.
2: Aha. Okay, also die Mehrheit möchte auch freitags gerne.
1: 3% sagt, bleib weg mit der Kacke, ich will den normalen Mix.
0: Aber ist es denn der gleiche Mix oder machen wir dann einen neuen Mix?
1: Also ich meine, schlussendlich haben wir jetzt ein großes Mixtape zusammengestellt. Ja. Macht natürlich irgendwie Sinn, dieses Mixtape nochmal aufzulegen.
0: Wir können Shuffle machen.
1: Zum Beispiel, keine Ahnung, also ist noch alles nicht in ganz garen Tüten, nee, so heißt das nicht. Müssen wir mal noch ausarbeiten.
0: Falsche Sprichwörter sind mein Ding, okay?
2: Finde ich Entschuldigung, ganz
1: garen Tüten. Ich wollte nicht übergriffig sein.
0: Such dir dein eigenes Image aus. So, ja, also cool, dann ich bin dafür, dass man das nochmal irgendwie zur Verfügung stellt. Ich bin dafür, ich glaube, Kollege Jakob Kranz kam ja gestern auch rein und hat gesagt, er will da irgendwie noch ein bisschen was mit der Playlist machen, weil er die auch ganz cool fand. Von daher, vote, was das Zeug hält. Queen One Vision, war das auch dabei?
1: Queen waren dabei, aber nicht damit.
0: Ah ja, dann hören wir uns das jetzt nochmal an. Bitteschön.

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0: Donnerstagmorgens, da FM Maximum Rock im Radio. Und das ist genau richtig so, denn Chris hilft jetzt wieder, weil wir einfach wollen, dass es dir gut geht, dass du gute Momente, dass du einen guten Donnerstag hast.
1: So nämlich. Und 1000 Euro, 1000 frische Euro, 1000 geputzte Euro-Münzen liegen hier bei mir in der Schatulle der Azteken und wollen den Besitzer wechseln. Die wollen nicht, komischerweise wollen die nie bei mir bleiben.
0: Das ist komisch, ne?
1: Zieht sich durch mein Leben durch auf jeden Fall. aber sie wollen eventuell zu Aileen, denn die habe ich nämlich in der Leitung. Wunderschönen guten Morgen.
2: Guten Morgen, hallo.
1: Aileen ist topfit, weil sie irgendwie nachts nicht schlafen kann, weil eingebrochen wurde bei den Nachbarn und jetzt so eine Alarmanlage mit Kameras her. Die Frage ist, was kostet denn so eine Alarmanlage mit Kameras?
2: Also erstmal, ich freue mich total, ich zitter immer noch ein bisschen. Es wurde eingebrochen, ich habe keinen Plan, es musste endlich jetzt mal her. Ich habe mich da lange gegen gewehrt, dass wir hier Kameras auswählen. Also, ich sag mal so, ich weiß, laut meinem Mann geht es so bei 700 Euro los.
1: Aha. Ja. Guck mal einer an. So. Das ist mal das Witzige, umso mehr die Leute zum Anfang reden und sich verteidigen wollen und das erklären wollen, umso teurer wird es meistens.
3: Also, ich habe eine Kamera zu Hause, die kostet 20 Euro.
1: Ja.
2: Wie bitte?
3: Ich habe eine Kamera zu Hause, die kostet 20 Euro.
2: Eine Kamera, ja. Nimmt die auch auf bei Bewegung und sendet die so eine Info ans Handy, wenn sich was bewegt?
3: Also man kann auch so einen Alarmton darüber abspielen. Das ist jetzt keine richtige Alarmanlage, aber man kann da auch reinsprechen, hey, geh raus aus meiner Wohnung oder so. Aber
1: also wir haben zu Hause auch eine Kamera, die hat 50 Euro gekostet, die zeichnet auf und
2: dann haben wir jetzt, denn es ist ja die Sache, an jeder Ecke des Hauses müsste ja sowas hin und am Garten und an der Klingel vorne.
1: So, also pass mal auf, wir machen jetzt folgende Sache ist jetzt, du kannst halt, wir machen hier gar nicht groß die Nummer von wegen, dass wir dich beeinflussen wollen. 1000 Euro sind hier und du musst praktisch entscheiden, wie viel hättest du denn gerne, ja? 700 Euro, nimmst du die kompletten 1000 Euro oder sagst du, pass auf, wir nehmen das hier als Anzahlung, wir legen den Rest noch mit oben drauf, damit ich hier noch ein paar mehr Projekte machen kann, weil, sind wir mal ehrlich, 700 Euro gleich zum Anfang, das heißt maximal noch ein Projekt, weil danach ist die Kohle komplett weg.
2: Ja, nee, das wäre doof. Nein, also, oh Gott, das seid ihr so schwer. Also, hilf noch anderen und dann würde ich sagen, gehen 600 Euro?
1: 600 oder 400?
3: So gemeint.
2: Du gibst doch ja nicht, denk gerade so an meine Kinder, ich freue mich so, dass die endlich wieder schlafen können und wir alle.
1: Rein theoretisch brauchen ja deine Nachbarn eigentlich die Alarmanlage.
2: die sind auch schon dabei aufzurüsten. Das ist schon gruselig,
1: also,
2: wirklich.
1: Wie sieht's aus? 1000 Euro, 700 Euro, 600 Euro, 400 Euro, sieht's aus?
2: Ich nehme 600.
1: Oh. Du nimmst 600 Euro?
2: Ja.
1: Okay, dann bekommst du 600 Euro von mir.
3: Sehr gut.
1: Und du musst heute Abend 17 Ave Maria sagen, damit die Leute dich nicht alle verhexen, weil du 600 Euro ausgenommen hast, okay?
2: Leute, hier wurde eingebrochen. Es geht um meine Sicherheit hier.
1: Naja, sind wir mal ehrlich, wenn bei deinen Nachbarn eingebrochen wird, ist die Wahrscheinlichkeit relativ gering, dass direkt das Haus daneben auch nochmal eingebrochen wird. Aber
2: haben wir die Polizei auch gefragt.
1: Ja?
2: Aber die haben gesagt, da steckst du nicht drin.
3: Oh ja.
1: Ja, meistens kenne ich das Problem. Okay, Aileen, 600 Euro für dich und ich wünsche dir ganz viel Spaß und ganz viel Sicherheit und dann auch gute Träume jetzt wieder, ja?
2: Danke euch,
1: gerne.
2: Danke.
1: Bis dann, ciao.
3: Weiter geht's natürlich, denk dran, morgen der Freitank-Freitag, stündlich wird da wieder der Tankuni rausgehauen, also schalt auch morgen wieder ein. Und heute haben wir natürlich auch noch Projekte, also kannst dich dafür natürlich auch noch anmelden, fast vergessen, dass da jetzt noch 400 Euro über sind.
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14: Im Studio Michael Bottlick. Der zweite Tankrabatt in diesem Jahr ist gestartet. 3 Monate lang sinken die Energiesteuern um 17 Cent pro Liter, egal ob Benzin oder Diesel. Die meisten Tankstellen dürften schon jetzt günstiger werden, auch wenn der Rabatt eigentlich nur für Sprit gilt, der ab Mitternacht die Raffinerien verlässt. Kritiker halten die Regelung für zu ungenau. Befürworter verteidigen sie als beste Lösung. Jürgen Klopp will bei der Fußballnationalmannschaft heute endlich seinen ersten Sieg als Bundestrainer einfahren. Gegner ist Serbien und für den DFB steht einiges auf dem Spiel. Nach dem 1:1 gegen die Niederlande und dem 0:1 gegen Griechenland steht Deutschland in der Nations League nur auf Platz 3.
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14: Black Sabbath-Gitarrist Tony Iommi ist jetzt offiziell Member of the Order of the British Empire. Die Auszeichnung erhielt er gestern auf dem Schloss Windsor von Prinzessin Anne, der Schwester von König Charles. Der MBE ist die 5. Stufe des britischen Ritterordens und wird für herausragende Verdienste um die Gemeinschaft verliehen. Soweit die StarFM-Schlagzeilen. Ausführliche Nachrichten bei StarFM wieder in einer halben Stunde.
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0: Einen wunderschönen guten Morgen.
1: Guten Morgen.
0: Wir starten gleich rein in den nächsten Rockblock, der eigentlich auch perfekt gestern zum Party-Rock-Mixtape-Day gepasst hätte. Broilers, Black Crowes, Interrupters, geil, alles schön nach vorne. Aber davor muss Flo nochmal kurz auf die Straßen blicken und dir sagen, dass der Spätsommer einfach nie aufhört. Also hoffe ich zumindest.
3: Ja, jetzt heute auf jeden Fall nochmal, aber dann geht ein bisschen bergab. Aktuelle Temperaturen liegen bei 10 Grad in Nürnberg, Fürth und Erlangen. Höchstwerte heute 24 Grad mit einem Sonnenwolkenmix. Morgen dann zunehmend bewölkt, vor allem am Vormittag auch nochmal Regen mit dabei. Das Ganze bei maximal 19 Grad und übermorgen Sonne und Wolken im Wechsel bei maximal 21. Auf den Straßen ist soweit ruhig, das ist gut und auch gut. Heute geht es los mit dem Tankrabatt. 3 Monate lang kannst du jetzt 16,7 Cent pro Liter sparen. Das ist der Rabatt, der angeboten wird. Gilt seit Mitternacht allerdings nur für den neu gelieferten Sprit. Das heißt, nicht bei allen Tankstellen ist sofort der Preis dann gesenkt. Und trotzdem ist 12 Uhr, also vormittags, immer noch die günstigste Zeit zum Tanken.
1: Button Quark, oder? Da war nur
0: mal,
1: für den,
0: ob der
1: für
0: Sprit
1: den
0: ankommt,
1: neuen
0: wie die Päckchen mit TPD.
1: Ich wollte gerade sagen, nur für den neuen Sprit. Da müssen wir aber erst noch warten mit dem Tankrabatt. Aber wenn die Preise hochgehen, dann zack, dann sind sie komplett weg. Ist mir alles viel zu anstrengend bei mir. Ich mache da keine Spirenzchen. Bei mir gibt's den Tankrabatt, den Tankhuni, den gibt's so oder so. Egal, welchen Sprit du hast, neuen oder alt. Ab morgen wieder kannst du schon mal sicher sein.
3: Sehr gut. Blitzer stehen in Nürnberg, Südwesttangente und in Fürth auf der Würzburger Straße. Wenn du auch noch was hast, dann melde dich über die Star Ranger Hotline, ist die 0800 030 3666.

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0: Gestern auch mit dabei, nicht mit dem Song, aber einem anderen bei Wolfies Party Rock Mixtape. Online abstimmen, ob wir das nochmal auflegen, während wir hier Interrupters in der Playlist hatten mit In the Mirror. Einen wunderschönen guten Morgen hier bei Style für Maximum Rock. Das ist der Breakfast
1: Club.
2: Und es ist Zeit am Donnerstag für Kino.
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1: Und zwar gibt es einen neuen Film mit Tom Cruise. Da ist er mal nicht in seiner typischen Action-Rolle, sondern es geht quasi darum, dass er einen Mann spielt, der sehr reich und sehr mächtig ist.
2: Scientology.
1: Sein Name ist Digger Rockwell. Digger heißt auch der neue Film. Und der muss im Auftrag des US-Präsidenten die Welt vor den Folgen des Klimawandels retten. Viele coole Schauspieler auch mit dabei. Und ich glaube, diese Nicht-Action-Teil steht ihm auch ganz gut. Und der Trailer sah auch schön aus, finde ich.
0: Zwischenfrage, heißt der im Englischen auch Digger oder ist das so ein eingedeutschtes Digger?
1: Nee, er heißt auch Digger mit ER am Ende, nicht mit A.
2: Verstehe. So, und er muss jetzt die Welt retten vor den Folgen des Klimawandels.
1: Mhm, genau, für die Regierung quasi.
2: Okay. Hat Tom Cruise eigentlich auch schon mal irgendwie eine böse Rolle gespielt? Jetzt nur mal an der Seite gefragt.
0: Dass er also nicht der Held war?
2: Dass er nicht der Held war, sondern
1: ich glaube,
2: dass er irgendwie
1: gehört zu ihm dazu,
2: der Bösewicht ist.
0: Ich kann mich nicht erinnern.
2: Aha. Aber ich muss grundsätzlich gefallen mir irgendwie Filme mit Tom Cruise. Also auch diese ganzen Jack Reacher und die er da so gemacht hat. Mhm. Es ist ja ein Ding. Jetzt weiß ich nicht, ob ich Tom Cruise... Habe ich Tom Cruise schon mal nicht als Action, doch im Film Cocktail habe ich ihn mal gesehen. Da war kein Actionheld.
0: Na, in irgendeiner Komödie oder so hat er schon, glaube ich, ab und zu gespielt. Ja. Hat er alles wild durchgespielt. Also der hat ja auch ein paar Flops, muss man ja ehrlicherweise sagen.
1: Aber hier sagt jetzt die Großzahl der Kritik schon eigentlich eher Daumen nach oben.
2: Aha.
1: Aber letzten Endes ist das ja nicht das, woraus es ankommt, sondern das, was unsere Star FM Movistar-Kritiker sagen. Und die sind gefragt. Also wenn du einer von ihnen werden möchtest, du ins Kino geschickt werden möchtest, dann melde dich, nutze sie 0800 0303 666, schick eine WhatsApp mit Diggi und dann bist du vielleicht mit dabei.
0: Alright. Bei Collateral war er am Bösewicht und bei Interview mit einem Vampir.
2: Stimmt. Oh, Interview mit einem Vampir habe ich schon ewig nicht mehr gesehen.
0: Und bei Tropic Thunder, sagt die KI.
1: Die benutzen wir doch gar nicht, Wolfi.
0: Entschuldigung, verklickt.
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1: Guten Morgen. Erst vor 2 Wochen haben die letzten Freibäder in der Region zugemacht. Jetzt geht schon wieder die Eislaufsaison los. Ab übermorgen, Samstag, kannst du in der Nürnberger Arena wieder Schlittschuh laufen. Und zur Eröffnung der neuen Eislaufsaison gibt es gleich mal eine Disco, eine Eisdisco. Samstag von 15 bis 18 Uhr Afternoon Disco Fun und dann ab 20 Uhr bis Mitternacht die Saturday Night Disco. Wir haben Sonntag dann auch gleich nochmal öffentlicher Eislauf ab 10.15 Uhr. Neu in dieser Saison ist übrigens, dass du dir deine Einzeltickets für den öffentlichen Eislauf auch schon online kaufen kannst. Über den Online-Shop auf arena-nürnberg.de. Wer seine Tickets weiterhin gerne persönlich vor Ort an der Kasse kaufen möchte, kann das natürlich auch tun. Wenn du deine eigenen Schlittschuhe hast, du aber sagst, naja, die haben die besten Zeiten schon hinter sich, kein Problem, es gibt auch in dieser Saison wieder jeden Mittwoch den Service, dass du dir deine Schlittschuhe neu schleifen lassen kannst, direkt vor Ort von 13 bis 18 Uhr.
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7: Im Studio Michael Bottlick. Welches Bauprojekt hier in Nürnberg hat einen Architekturpreis verdient? Zum allerersten Mal dürfen wir alle darüber abstimmen. Jan Seifert.
8: Ab heute, den ganzen Oktober über, kann jeder online für seinen Favoriten abstimmen. 3 Stimmen hat jeder frei. Zur Auswahl stehen 27 Projekte, von der sanierten Scheune bis zum neuen Wohnquartier. Dazu Kitas, Sportbauten und Kirchen. Der Publikumspreis wird am 25. November im Baumeisterhaus überreicht, zusammen mit dem eigentlichen Architekturpreis, den eine Fachjury vergibt. Mitmachen geht online über nürnberg.de.
7: Kleine Kinder sind deutlich bewegungsaktiver, als viele Erwachsene vermuten. Circa 18.000 Schritte am Tag sind im Alter von 3 bis 4 Jahren typisch. Das zeigt jetzt eine neue internationale Studie vom Fachmagazin The Lancet. Ursula Winkler berichtet.
9: Erwachsenen werden oft um die 10.000 Schritte am Tag empfohlen. Die 3- und 4-Jährigen legten im Schnitt fast das Doppelte hin. Aber der Abstand ist riesig. Die ganz Quirligen kamen auf fast 30.000 Schritte, während andere gerade mal gut 1.000 machten. In der internationalen Studie zeigte sich, dass Kinder in ärmeren Ländern mehr laufen als in reicheren, dass Landkinder mehr Schritte machen als Stadtkinder und dass Jungs etwas mehr laufen als Mädchen. Eine konkrete Schrittzahl nennen die Experten für Kleinkinder nicht, aber sie empfehlen rund 3 Stunden Bewegung täglich und davon 1 Stunde etwas intensiver.
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7: Cristiano Ronaldo hat am Abend überraschend das Trainingscamp der portugiesischen Nationalmannschaft in Kopenhagen verlassen. Auf Instagram hat er geschrieben, er werde den Portugiesen zu gegebener Zeit die Wahrheit über seine Gründe erzählen. Er habe sich immer für das Team aufgeopfert. Jetzt sei es an der Zeit, Portugal und all seinen Mitspielern viel Glück zu wünschen, ohne Ausnahme, hieß es weiter. Was genau hinter dem Abgang steckt, bleibt im Moment noch offen. Soweit das Neueste aus dem StarFM News Center.
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10: Einen wunderschönen guten Morgen, Franken.
11: Guten
10: Schön,
11: Morgen.
10: Dass du so früh schon StarFM anhast, mit dabei bist hier im Breakfast Club. Wird gleich belohnt, denn Chris hilft gleich wieder. Vielleicht wird auch dein Projekt gezogen. Davor ein ganz kurzer Blick auf die Straßen und aufs Wetterradar.
12: Die aktuellen Temperaturen liegen bei 10 Grad. Heute wird es nochmal schön werden, schön warm mit 23 bis 24 Grad. Auch immer wieder Sonne mit dabei. Morgen dann zunehmend bewölkt. Es gibt Regen am Vormittag, das Ganze bei maximal 19 Grad. Und übermorgen dann Sonne-Wolken-Mix bei maximal 20 bis 21 Grad. Eine Meldung von der B4 Richtung Nürnberg. Erlanger Straße in Nürnberg zwischen Forchheimer Straße und Bucher Straße vorübergehend gesperrt. Dort hat es einen Unfall gegeben. Die Unfallaufnahme läuft noch. Wenn du dich auskennst, fahr am besten großräumig drumherum.
10: Oh, Entschuldigung.
12: Fürth-Würzburger Straße wirst du geblitzt im Lauf auf der Simonshofer Straße und in Nürnberg auf der Südwesttangente. Wenn du auch noch was hast, dann melde dich gern. Nutz die Star Ranger Hotline. Das ist die 0800 0303 666.
10: Danke Flo und danke natürlich auch an alle Star Ranger. Kommt gut und sicher durch.
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10: Einen wunderschönen guten Morgen.
11: Guten Morgen.
10: So viel gute Laune hier Tag für Tag. Gestern mit dem Party Rock Mixtape. Heute schon wieder mit Chris Hilf. Warum? Na, ganz einfach. Damit der Spaß bei dir nicht auf der Strecke bleibt.
12: Ja, wollen natürlich, dass es dir gut geht und wollen einfach gerne dir helfen.
11: Tja, von meinen schönen, frisch geputzten 1.000 Euro sind jetzt nur noch 400 Euro übrig geblieben, die sich irgendwo in den Ecken versteckt haben, weil die gute Eileen angekommen ist wie ein Bulldozer und hat da reingegriffen, als gäbe es kein Morgen mehr.
12: Naja, ist ja noch fast die Hälfte.
11: Aber, ja, sie hat was übrig gelassen, hat sogar noch 100 Euro weniger genommen, als er eigentlich wollte. Von daher haben wir jetzt noch 400 Tacken übrig und an wen können die denn gehen?
12: Ja, der Lusthof hat natürlich wieder jemanden ausgespuckt und zwar die Lisa. Lisa und ihr Mann werden nächstes Jahr in 5 Monaten durch Norwegen wandern und brauchen dafür ein neues Zelt.
11: Oh. 5 Monate wandern?
12: So viel Urlaub, wie ich auch gerne hätte.
11: Das ist so.
10: Eingereicht hast du.
11: So
10: also ich glaube, da könnte jetzt alles passieren von 1990 bis komplett alles weg. Werden wir gleich hören, wie tief sie
11: angreifen
10: wird.
11: Wandern, so ein Wurfzelt kostet ja nicht viel, oder?
12: Ja, ein Wurfzelt kann man nicht so gut verstauen beim Wandern.
11: Wir werden es gleich sehen. Lisa, du hast jetzt 3 Songs Zeit, dich hier zu melden. Unter anderem jetzt einer davon, Low Lives und Loser. 0800 0303 666.

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0: Journey, a Wheel in the Sky an diesem Donnerstagmorgen. Wunderschönen guten Morgen, der Starfan Breakfast Club ist an und wir hören gleich, ob Lisa sich gemeldet hat und Unterstützung für ihr Zelt bekommt.
1: So nämlich. Wir müssen aber noch eine Sache klären, beziehungsweise du darfst eine Sache noch klären, denn es geht um unseren Rauschmeißer. Alex hat sich schon mal gemeldet.
2: Guten Morgen, ihr Lieben. Also W oder C bin ich heute auf jeden Fall Wolfi seiner Seite, die Toten Hosen.
1: Ja.

0: oder C, der Rausschmeißersong.
1: Es geht auch wirklich um mehr als nur ein Spiel. Heute soll die Wende endlich kommen nach dem 1-1 gegen Holland und die 0-1-Niederlage gegen Griechenland. Gegen Serbien heute ab 20:45 in München. Die DFB-Elf gefordert. Kloppo will seinen ersten Sieg haben. Und wir drücken natürlich die Daumen und bringen uns in die Stimmung mit passenden Fußballsongs. Ich habe mich für die Hosen entschieden. Auswärtsspiel. Geile Nummer.
2: Ich glaube, Jürgen Klopp wäre auch ziemlich froh, wenn jetzt der erste Sieg kommt, damit er auch mal den ganzen Kritikern, den ganzen Schweinsteigern und Matthäusen und weiß ich, wer da alles jetzt gerade noch so rumschlawenzelt und versucht irgendwie seinen Expertenstatus zu rechtfertigen, dass er den mal eben vom Buch gibt. Drücken wir natürlich die Daumen. Ich bin da ein bisschen kreativer an die Sache rangegangen. Nicht so billig mit Auswärtsspiel und den toten Hosen. Ich habe mir ein bisschen Gedanken gemacht und da ist mir eingefallen, dass ich ein schönes Interview hatte mit Måneskin, unter anderem auch mit Damiano. Der ist ja der Frontman und Sänger von Måneskin und der hat mir gesagt, dass er ein großer Fußballfan ist und gerade glaube ich von der AS Roma war oft im Stadion gewesen und hat sich dann mit mir so ein bisschen ja leidenschaftlich über Fußball unterhalten und deswegen habe ich mich heute für Måneskin entschieden und zwar For Your Love.

0: auch ein Song, der nicht alltäglich ist bei uns in der Playlist. Und von daher, wie sieht's aus?
1: Am Ende liegt's bei dir. Momentan noch ziemlich nah beieinander, ziemlich gleich. Aber du sagst, wen du hören möchtest. Die Toten Hosen, Måneskin. Wer soll der letzte Song der Sendung sein? Stimm ab 0800 0303 666.
0: Den Song, den wir uns jetzt anhören, der wird definitiv was für Wolfies Party Rock Mixtape gewesen.
2: Absolut.
0: Royal Republic, Full Steam, Space Machine. Schönen guten Morgen.

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1: Wunderschönen guten Morgen hier mit Star FM Maximum Rock.
2: Morgen.
1: Es sind
2: Morgen.
1: Schöne Morgen, gestern mit dem Party Rock Mixtape, morgen mit dem Freitag und heute hilft Chris wieder, weil wir einfach wollen, dass es dir gut geht, dass du gute Momente hast und dass du nicht nass wirst auf deinem Trip.
2: Ja, das wollen wir erstmal sehen, ob wir und wie fern man da nass wird, denn es geht um ein Zelt. Lisa ist nämlich in der Leitung. Schönen guten Morgen, Morgen. Lisa.
3: Morgen.
2: Lisa, steht einen 5 Monate Norwegen-Trip im Raum, beziehungsweise das Zelt, was du dafür brauchst. 400 Euro habe ich noch im Pott, weil Aileen ordentlich zugegriffen hat. Die Frage ist, wie viel Geld benötigst du denn?
3: Also genau genommen sind es knapp 900 Euro.
4: What? Für ein Zelt?
2: Hat das eine abschließbare Tür, das Zelt, oder wie?
4: Da ist auch eine Schatulle der Azteken drin.
3: Wir wollen nicht, dass da Rentiere reinkommen und so. Nee, tatsächlich ist es einfach nur sehr leicht. Also das ist, sind glaube ich Carbonstäbe drin, sind wenig Zeltstangen und wir müssen ja wirklich auf jedes Gramm achten nächstes Jahr.
2: So, pass auf, wir versuchen das mal so ein bisschen aufzudröseln. Wir haben jetzt 400 Euro, du kannst jetzt natürlich sagen, alles klar, ich brauche die kompletten 400 Euro. Du kannst aber auch sagen, weißt du was, ich nehme hier auch so ein 3-Mann-Iglo-Zelt, kostet irgendwie 99 Euro bei weiß ich nicht, irgendwem im Angebot. Und dann lasse ich noch ein paar Euro übrig für andere Projekte, die auch noch unterstützt werden wollen. Du entscheidest jetzt, was hättest du denn gerne? Die kompletten 400, 200, 250?
3: Das Ding ist tatsächlich, habe ich überlegt, die 400 Euro, aber ich würde wahrscheinlich die 300 Euro würde ich nehmen und dann sind noch 100 Euro, wenigstens ein bisschen was übrig. Für jemand anderen noch.
2: Weißt du was, Lisa? Normalerweise würde ich jetzt anfangen zu diskutieren, aber wenn du eine Rechnung hast von 899 Euro und dann aber von den 400, die noch drin bleiben, nur 300 nimmst, dann mache ich, ist ein Deal.
4: Sehr gut.
2: Die bekommst du. Danke. Und zahlt ordentlich aufs Karma ein, kann ich dir jetzt schon mal sagen.
3: Alright. Das hoffe ich. Ich hoffe auf gutes Wetter nächstes Jahr.
2: Ja, aber jetzt sag mal, 5 Monate durch Norwegen, das ist ja schon eine geile Nummer, ne? Seit wann seid ihr in der Planung?
3: Jetzt muss ich kurz überlegen, seit letztem Jahr, also Ende letzten Jahres war das. Und wir sind 2024 schon mal durch Norwegen gewandert, aber mussten das Ganze abbrechen, weil ich mir meinen Fuß verletzt hatte. Und da waren es auch nur 3 Monate. Genau, und jetzt wollten wir das eben 2 Jahre später nochmal machen.
4: Ist Norwegen nicht 2000 Kilometer lang oder so?
3: 2750 sind es genau.
2: Aber ihr wisst schon, dass es sowas gibt wie ein Fahrrad oder ein Auto oder sowas. Also heutzutage muss man nicht mehr laufen.
3: War jetzt nicht so cool.
2: Ah ja, verstehe. Ja gut, geile Sache. Genau. Würde gerne viel, viel mehr darüber erfahren, weil ich das wirklich sehr interessant finde. Aber vielleicht tust du uns ja einen Gefallen und erstattest immer mal so ein bisschen Bericht. Dann können wir das hier ein bisschen begleiten, weil ich finde es wirklich sehr interessant.
3: Ja. Das kann ich gerne tun, ja.
2: Alrighty, also 300 Euro für dich und viel Spaß beim Zeltshoppen, ja?
3: Ja, danke schön.
2: Alrighty.
4: Also das heißt, 100 Euro sind jetzt noch übrig. Du kannst noch schnell die Chance ergreifen, schnell noch dein Projekt anmelden auf starfm.de und in deiner Rock-App. Und dann denk dran, morgen auch noch Freitag.
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9: 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Im Studio Michael Bottlick. Der zweite Tankrabatt in diesem Jahr ist gestartet. 3 Monate lang sinken die Energiesteuern um 17 Cent pro Liter, egal ob Benzin oder Diesel. Die meisten Tankstellen dürften schon jetzt günstiger werden, auch wenn der Rabatt eigentlich nur für Sprit gilt, der ab Mitternacht die Raffinerien verlässt. Kritiker halten die Regelung für zu ungenau. Befürworter verteidigen sie als beste Lösung. Jürgen Klopp will bei der Fußballnationalmannschaft heute endlich seinen ersten Sieg als Bundestrainer einfahren. Gegner ist Serbien und für den DFB steht einiges auf dem Spiel. Nach dem 1:1 gegen die Niederlande und dem 0:1 gegen Griechenland steht Deutschland in der Nations League nur auf Platz 3.
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9: Black Sabbath-Gitarrist Tony Iommi ist jetzt offiziell Member of the Order of the British Empire. Die Auszeichnung erhielt er gestern auf dem Schloss Windsor von Prinzessin Anne, der Schwester von König Charles. Der MBE ist die 5. Stufe des britischen Ritterordens und wird für herausragende Verdienste um die Gemeinschaft verliehen. Soweit die Star FM Schlagzeilen. Ausführliche Nachrichten bei Star FM wieder in einer halben Stunde.
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1: Einen wunderschönen guten Morgen, Franken.
2: Guten Morgen.
1: Wir haben gerade Lisa glücklich gemacht und machen dich gleich glücklich mit dem nächsten Rockblock mit Creed, Billy Talent und ein wunderbarer Klassiker von Alice Cooper. Aber davor der kurze Blick auf die Straßen und davor aufs Wetterradar.
4: Die aktuellen Temperaturen liegen bei 10 Grad in Nürnberg, Erlangen und Dormitz. 23 Grad heute. Die Höchstwerte heute nochmal recht schön, recht viel Sonne, recht warm. Morgen relativ grau, ziemlich bewölkt mit Regen am Vormittag, nicht mehr als 19 Grad. Und übermorgen dann Sonne und Wolken im Wechsel bei maximal 21 Grad. Der Unfall auf der Erlanger Straße wurde geräumt, da kommst du gut durch und ansonsten rollst ebenfalls.
2: Guck an.
4: Nürnberg, Südwesttangente wirst du geblitzt, in Erlangen auf der Buckenhofer Straße und in Fürth auf der Würzburger Straße. Wenn du auch noch was hast, melde dich gerne und nimm die Star Ranger Hotline, das ist die 0800 0303 666.
1: Danke Flo und vor allem natürlich vielen lieben Dank an alle Star Ranger. Komm gut und sicher durch. Hier sind Creed mit Higher auf Star FM Maximum Rock. Schönen guten Morgen.
2: Morgen.

0: Einen wunderschönen guten Morgen. Was gerade aktuell passiert ist, Flora, wir haben eine Verkehrsnachricht bekommen.
1: Ja, kurzer Einschub von Star Ranger Christoph.
2: Guten Morgen, bin gerade an der A6 zwischen Schwabach Süd, zwischen Rot und Kreuz Nürnberg Süd ist ein Unfall passiert. Ist eine ungesicherte Unfallstelle. Vielleicht sagt sie es kurz an und warnt alle Zuhörer. Danke.
1: Danke, Christoph.
0: Ja, vielen Dank, Christoph. Wir machen weiter hier mit Billy Talent, Hanging Out with All the Wrong People. Schönen guten Morgen.

0: Alice, Your Worst Nightmare, Cooper und Poison hier bei Starfire Maximum Rock, hier bei deinem Radiosender des Vertrauens. Dein Radiosender mit dem besten Mix, Party Rock Tapes, mit dem besten Tankrabatt oder mit der besten Soforthilfe. Hier bekommst du alles und natürlich auch die ein oder andere Info, wie zum Beispiel jetzt hier.
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2: Der Jingle wurde mit Hilfe von KI erstellt und einem Hörer zur Verfügung gestellt. Vielen Dank dafür.
3: Mögt ihr Koriander?
2: Ja.
0: Ja, aber in einem gewissen Maß. Weil Koriander kann ja
2: ohne
0: sehr schnell auch einfach mal nach Seife schmecken.
3: Genau. Und ob man
2: kann
3: Koriander.
2: So ganz einen Büschel nehmen und reingreifen, einessen.
3: Und ob man Koriander lecker oder seifig findet, das hat keinen wissenschaftlichen Hintergrund, sondern ist einfach Geschmackssache. Ist das Fakt oder Fake?
0: Ach so.
2: Ich kenne die Antwort, deswegen lasse ich dich erst raten.
0: Du kennst die Antwort.
3: Du bist ja nicht der Koriander-Konnoisseur.
0: Mein Name ist Wolfram Kienzler und ich kenne die Antwort auf die Frage.
2: Wenn es um Koriander geht.
0: Ja. Dann würde ich sagen, es ist Fake, weil bestimmt irgendein komischer Inhaltsstoff im Koriander drin ist. Irgendein Öl, was eventuell bei zu viel Einnahme nach Korea nach Seife schmeckt. Das meint.
2: Also,
3: was sagst du, wenn du es weißt?
2: Als gerade überlegt, also sprich, es ist richtig, dass
0: die Frage war, ob die nach Seife schmeckt oder nicht. Es gibt keinen wissenschaftlichen Hintergrund, sondern es gibt ist Geschmackssache.
3: Genau.
0: So, und ich sage, gibt einen wissenschaftlichen Hintergrund, weil da irgendein Öl drin ist oder was da geil.
2: Ja, okay, alles klar. Dann habe ich's. Du hast recht.
0: Das ist ja logisch, dass ich recht habe.
2: Also ich bin auf seiner Seite.
0: Aber warum?
3: Es ist tatsächlich ein Fake. Das ist genetisch, hat nichts mit Ölen zu tun, sondern es hängt von einer gewissen Variante eines bestimmten Geruchsrezeptors ab. Der heißt OR6A2, weiß man ja.
2: Kennt die nicht.
3: Ne? So. Und ob der bei dir ausgeprägt ist oder nicht, hängt damit zusammen, ob du findest, es schmeckt nach Seife oder nicht.
0: Ah,
2: also ich habe alles reine Genetik. Überhaupt nicht, weil ich kann das Zeug essen Salat.
3: Ich kann auch einfach einen reinen Koriandersalat essen.
2: Absolut.
3: Finde ich super lecker.
0: Ja, nee, also irgendwann muss ich dann schon aufpassen, weil dann wird es mir dann halt doch zu krass. Aber ich finde es viel interessanter, dass es eher mit dem Geruch zu tun hat, als mit dem Geschmack. Das ist natürlich.
3: Nee, auch eckig.
0: Aber gut, hier bei uns stirbst du nicht doof, denn wir haben eine wunderbare Kategorie.
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2: KI-Ritter-Jingle, danke fürs Senden, Hörer.
0: Hörer, bei uns werden alle über einen Kamm scheren.

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1: Guten Morgen. Ich muss heute mal ein bisschen Werbung machen für eine Sache, die mir sehr am Herzen liegt. Die Medienwerkstatt Franken. Kennst du die? Das ist ein Team von Filmemachern, die seit 1980 schon über 600 Dokus und Reportagen über die Region und die Menschen hier in Franken gedreht haben. Das ist ein unfassbarer Schatz, ein wahnsinniges Archiv, das da mittlerweile zusammengekommen ist an Geschichten. Ja, für ihre Arbeit wurde die Medienwerkstatt Franken auch schon oft landes- und bundesweit mit Preisen ausgezeichnet. Und diese Dokus und Reportagen, die kann man alle umsonst anschauen. Zum einen in der Mediathek auf www.medienwerkstatt-franken.de und zum anderen auf dem YouTube-Kanal der Medienwerkstatt. Ich kann das wirklich jedem nur empfehlen, der sich für die Region und für die Menschen hier bei uns in der Nachbarschaft interessiert. Allerdings gibt es jetzt ein Finanzierungsproblem. Es gibt zwar jährlich eine Förderung von rund 170.000 Euro, brauchen würde die Medienwerkstatt aber geschätzte 300.000 Euro, um das Filmequipment zum Beispiel auf dem neuesten Stand zu halten und die Mitarbeiter fair zu bezahlen. Deshalb wurde jetzt ein Crowdfunding gestartet. 1.400 Euro sind da bisher erst eingegangen, das ist leider noch nicht allzu viel. Also, mein Tipp für den nächsten Fernsehabend auf der Couch. Schau dir mal 2-3 Dokus an von der Medienwerkstatt. Ich empfehle zum Beispiel die Doku über den Z-Bau oder über die legendäre Nürnberger Band Ihre Kinder. Für Clubfans gibt's auch was. Eine aktuelle Doku über Marek Mintal zum Beispiel. Schaust du dir vielleicht mal an und dann entscheidest du, ob du die Arbeit der Medienwerkstatt vielleicht mit ein paar Euro unterstützen möchtest. Ich finde, die Kollegen machen da einen richtig guten Job.
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5: Im Studio Michael Bottlick. Welches Bauprojekt hier in Nürnberg hat einen Architekturpreis verdient? Zum allerersten Mal dürfen wir alle darüber abstimmen. Jan Seifert.
6: Ab heute, den ganzen Oktober über, kann jeder online für seinen Favoriten abstimmen. 3 Stimmen hat jeder frei. Zur Auswahl stehen 27 Projekte, von der sanierten Scheune bis zum neuen Wohnquartier. Dazu Kitas, Sportbauten und Kirchen. Der Publikumspreis wird am 25. November im Baumeisterhaus überreicht, zusammen mit dem eigentlichen Architekturpreis, den eine Fachjury vergibt. Mitmachen geht online über nürnberg.de.
5: Der zweite Tankrabatt in diesem Jahr ist gestartet. 3 Monate lang sinken die Energiesteuern um 17 Cent pro Liter, egal ob Benzin oder Diesel. Die meisten Tankstellen dürften schon jetzt günstiger werden, auch wenn der Rabatt eigentlich nur für Sprit gilt, der ab Mitternacht die Raffinerien verlässt. Kritiker halten die Regelung für zu ungenau. Befürworter verteidigen sie als beste Lösung.
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5: Im dritten Anlauf will Neubundestrainer Jürgen Klopp heute den ersten Sieg einfahren. Die deutsche Fußballnationalmannschaft trifft am Abend in München auf Serbien. Gelingt wieder kein Sieg, wäre Klopp der erste DFB-Cheftrainer, der keine seiner ersten drei Partien gewinnen konnte. Thomas Bremser.
7: Von Druck ist bei Jürgen Klopp nicht zu spüren. Gut gelaunt präsentiert er sich in München und verweist immer wieder darauf, dass das Team Zeit brauche. Ein neu zusammengestelltes Ballett renne sich schließlich nach 4 Tagen auch noch über den Haufen. Im Tor steht erstmals Bayerns Ersatzkeeper Jonas Urbich. Abwehrspieler Nico Schlotterbeck muss dagegen verletzt abreisen. Gegner Serbien hat die ersten beiden Spiele verloren und wird sich wohl auf die Defensive konzentrieren, ähnlich wie Griechenland.
5: Soweit das Neueste aus dem StarFM News Center.
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8: Einen wunderschönen guten Morgen.
9: Morgen.
8: Und das sind wirklich wunderschöne Tage. Gestern Party Rock Mixtape. Stimme ab, ob wir es wieder machen sollen oder nicht. Online. Heute wieder Chris Hilf. Morgen Freitag. Warum? Weil wir wollen, dass du eine gute Zeit hast, dass der Spaß nicht auf der Strecke bleibt.
9: Ja, ganz einfach, weil wir wollen, dass es dir gut geht. So ist es.
10: Ja, und da machen wir heute auch gleich mit weiter, denn es sind noch 100 Euro verbleibend in meiner Schatulle der Azteken. Denn die Lisa, die war ziemlich sozial und hat gesagt, weißt du was, rein theoretisch könnte ich 400 Euro hier brauchen, aber ich nehme nur 300. Dann können wir mit 100 Euro nochmal eine Kleinigkeit Gutes tun. Und die Frage ist, wer hat denn jetzt noch Anspruch auf die 100 Euro?
9: Der Lostopf hat ausgespuckt, Pit. Oder Piet, ich bin mir nicht sicher. Piet, glaube ich. P-I-T möchte mit seiner Tochter Hanna an der Cheerleading-Weltmeisterschaft in Athen nächsten Monat teilnehmen.
8: Also er möchte mit ihr teilnehmen?
10: Er möchte also mit ihr teilnehmen?
9: Die Tochter möchte dort teilnehmen.
10: Ach so.
9: Und er möchte wahrscheinlich sie begleiten dort.
8: Ach, verstehe. Ich habe Bilder im Kopf.
10: Nee, ich wollte gerade sagen. Das war jetzt,
9: Nein, man braucht ja auch unten immer welche, die schmeißen, die stark sind. Nicht?
10: Die schmeißen? Weißt du? Steine schmeißen?
9: Die heißen, ich wusste mal, wie die heißen. Die Base?
10: Kann er uns vielleicht gleich sagen, wenn er anruft, denn Piet oder Piet, du hast nämlich jetzt 3 Songs Zeit, dich hier bei mir zu melden und nochmal 100 Euro abzusahen als Unterstützung. 0800 03 03 666, vorher noch eine Runde Sum 41 und Landmines. Schönen guten Morgen.

0: danke nochmal für gestern, die Party-Playlist, die war einfach super. Die hat mich mit totaler Leichtigkeit durch den ganzen Tag getragen. Das ging wie im Flug und ja, sehr gerne wieder so eine Party-Playlist. Ich habe schon online abgestimmt. Schönen Donnerstag wünsche ich euch. Viele Grüße, die Nicole.
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2: Da kannst du abstimmen, ob das Party-Mixtape von Wolfi nochmal ein Revival haben soll. Sollen wir das nochmal machen? Sollen wir nochmal einen Tag voller Party gestalten? Und sollen wir das dann am Montag eher machen, um in die Woche zu starten? Oder eher am Freitag, um das Wochenende einzuläuten?
3: Ja, oder gar nicht. Da sind immerhin 3% sind dafür. Nee, das war kacke. Das wollen wir nicht mehr hören. Die waren nicht so begeistert von den Hörersongs, die gestern den ganzen Tag liefen.
4: Also ich hatte mega Spaß. Tut mir leid, dass ich da jetzt, aber man muss es ja auch mal sagen.
2: Ja, 3%?
3: Man wird ja noch mal sagen können.
4: Man wird ja auch noch mal sagen können, dass es doof war. Nee, ist ja vollkommen legitim. Muss man ja vollkommen anerkennen. Mir hat Spaß.

0: Spaß gemacht, muss ich sagen. Ich fand es wirklich schön. Und man kann ja auch rein theoretisch diese Party Rock Mixtape, man kann ja auch da andere Songs noch nehmen. Man kann aber ja auch einen Tapendanks draus machen und kann sagen, weißt du was, heute mal nur 80er.
1: 80er Party.
0: Oder heute nur Punkrock. Oder heute nur Deathcore Metal.
2: Also ich bin auf jeden Fall offen für alles. Ich glaube, was einfach wichtig war gestern, dass wir alles raushauen, was irgendwie nicht nötig war, dass wir uns wirklich auf die Musik konzentriert haben und keine Info, keine Gedanken. Es ist oft genug zu viel Bla und gestern einfach Musik-Celebration und das hat, glaube ich, am meisten Spaß gemacht.
0: Ja, ich fand's wirklich gut. Also, ab mit dir auf starfm.de, beziehungsweise am besten nutzt deine Starfm-App, wenn du sie noch nicht runtergeladen hast, dann mach das jetzt mal auf jeden Fall. Und dann votest du. Ja, soll nochmal gemacht werden, dann Montag oder Freitag oder nee, Wolfram, lass mal lieber sein. Ding, Schmu, will ich nicht hören. Ich will lieber weiter Biffy Clyro mit Space hören.

0: Einen wunderschönen guten Morgen.
1: Morgen.
0: Schön, dass du mit dabei bist, dass du Stash M am Start hast. Du hörst diese Stimme, das heißt, du hörst uns im Gegensatz zu anderen Pets da draußen.
2: Tja.
1: Vielleicht haben wir es auch falsch ausgesprochen. Vielleicht war es nicht Pete, sondern Pjot oder so. Vielleicht ist es irgendwie ein
2: Aber wir haben ihn ja buchstabiert auch.
1: Keine Ahnung, achso, ja, stimmt. Gut, spätestens beim Cheerleader Wettbewerb in Athen hätte das irgendwie Klick machen müssen. Aber Pete hat sich nicht gemeldet. Also von daher bleibt die Kohle praktisch gesehen im Lostopf. 100 Euro haben wir noch, die wir dann in der nächsten Stunde beziehungsweise in der nächsten halben Stunde raushauen werden, oder? Sehe ich das falsch?
2: Ja, das ist ganz richtig.
1: Na dann, ab bitte. Meld dich an.
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16: Im Studio Michael Bottlick. Der zweite Tankrabatt in diesem Jahr ist gestartet. 3 Monate lang sinken die Energiesteuern um 17 Cent pro Liter, egal ob Benzin oder Diesel. Die meisten Tankstellen dürften schon jetzt günstiger werden, auch wenn der Rabatt eigentlich nur für Sprit gilt, der ab Mitternacht die Raffinerien verlässt. Kritiker halten die Regelung für zu ungenau. Befürworter verteidigen sie als beste Lösung. Jürgen Klopp will bei der Fußballnationalmannschaft heute endlich seinen ersten Sieg als Bundestrainer einfahren. Gegner ist Serbien und für den DFB steht einiges auf dem Spiel. Nach dem 1:1 gegen die Niederlande und dem 0:1 gegen Griechenland steht Deutschland in der Nations League nur auf Platz 3.
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16: Black Sabbath-Gitarrist Tony Iommi ist jetzt offiziell Member of the Order of the British Empire. Die Auszeichnung erhielt er gestern auf dem Schloss Windsor von Prinzessin Anne, der Schwester von König Charles. Der MBE ist die 5. Stufe des britischen Ritterordens und wird für herausragende Verdienste um die Gemeinschaft verliehen. Soweit die StarFM-Schlagzeilen. Ausführliche Nachrichten bei StarFM wieder in einer halben Stunde.
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0: Einen wunderschönen guten Morgen, Franken. Schön, dass du mit dabei bist. Franken-Reporter Julian auch im Start in 20 Minuten wieder mit dem Franken-Report. Jetzt aber gleich erstmal ab in den nächsten Rockblock, nachdem Flo mal gecheckt hat, wie die Straßen aussehen und ob das nicht vielleicht doch noch ein schöner Tag wird heute.
2: Ja, heute wird es auf jeden Fall nochmal schön, kann man doch dennoch sagen. 10 bis 11 Grad die aktuellen Temperaturen, 23 bis 24 heute die Höchstwerte. Morgen ein bisschen grau, am Vormittag gibt es auch Schauer, das Ganze bei maximal 19 Grad. Und übermorgen dann Mix aus Sonne und Wolken, das Ganze bei maximal 21 Grad. Bitte vorsichtig, A6 Richtung Nürnberg, Höhe Kreuz Nürnberg Süd ist der Standstreifen blockiert. Hier steht ein Liegenbleiber. Die Blitzer stehen in Nürnberg-Heriedener Straße, Erlangen-Buckenhofer Straße und in Fürth auf der Würzburger Straße. Wenn du auch noch was für unsere Liste hast, melde dich gern, nutze die Star Ranger Hotline, das ist die 0800 0303 666.
0: Danke Flo, danke an alle Star Ranger, komm gut und sicher durch und redet schon auf zu Fallout Boy, hier Centuries auf Star FM, Maximum Rock und dann schöner Klassiker von Def Leppard hinterher.

0: Don't hate me, da sagen heute wahrscheinlich auch einige Tankstellenbetreiber, wenn man die 17 Cent Rabatt nicht wirklich spürt, don't hate me wirst du morgen nicht sagen, wenn wir nämlich einen Freitank-Freitag haben und zeigen, wie das so richtig geht mit dem Gratis-Tanken.
1: Tankhoney ist am Start, was auch beim Movistar ist, obwohl ich glaube, wir müssen dann wie so eine Art kleine Rückrufaktion machen.
2: Nee, eigentlich nicht.
1: Ja, wir gucken mal.
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1: Denn Flora hat den Film jetzt erst verstanden, wie sie gerade gesagt hat.
2: Ja, also pass auf. Es geht um den neuen Film mit Tom Cruise. Der heißt Digger. Erst einmal, er ist gar nicht wiederzuerkennen. Er ist auf einmal gar nicht mehr drahtig und gut aussehend, sondern eher ein bisschen alt und schwabbelig. Aber das macht ja nichts. Er ist nämlich wahnsinnig reich. Er spielt einen Ölmilliardär.
1: Geld ist alles.
4: Kohle,
1: ganz toll. Ist egal, wie der aussieht. Hauptsache die Kohle stimmt.
4: Wieder.
1: Der nächste Trip nach Saint-Tropez ist wieder sicher.
2: Er spielt einen Ölmilliardär, ist so ein bisschen daran schuld, dass die Polkappen geschmolzen sind, dass die Welt vorm Ende steht und sollte das Ganze jetzt wieder gerade biegen. Die Kritiken sind ziemlich gut. Hier, ich habe schon gelesen, dass ein Oscar im Raum stehen soll und solche Sachen. Dann auf der anderen Seite steht hier die schrecklichsten 128 Filmminuten des Jahres. Also es geht hin oder her. Und das musst du dann entscheiden, ob du sagst, hey, Tom Cruise mal in so einer anderen Rolle, das steht ihm gut oder nicht. Kannst gerne als Starfare Movieser Kritiker in Action treten. Du meldest dich 0800 0303 666, eine WhatsApp mit Diggi schicken und dann könntest du mit dabei sein.
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1: Guten Morgen. Erst vor 2 Wochen haben die letzten Freibäder in der Region zugemacht. Jetzt geht schon wieder die Eislaufsaison los. Ab übermorgen, Samstag, kannst du in der Nürnberger Arena wieder Schlittschuh laufen. Und zur Eröffnung der neuen Eislaufsaison gibt es gleich mal eine Disco, eine Eisdisco. Samstag von 15 bis 18 Uhr Afternoon Disco Fun und dann ab 20 Uhr bis Mitternacht die Saturday Night Disco. Ja, am Sonntag dann auch gleich nochmal öffentlicher Eislauf ab 10.15 Uhr. Neu in dieser Saison ist übrigens, dass du dir deine Einzeltickets für den öffentlichen Eislauf auch schon online kaufen kannst. Über den Online-Shop auf arena-nürnberg.de. Wer seine Tickets weiterhin gerne persönlich vor Ort an der Kasse kaufen möchte, kann das natürlich auch tun. Wenn du deine eigenen Schlittschuhe hast, du aber sagst, naja, die haben die besten Zeiten schon hinter sich, kein Problem, es gibt auch in dieser Saison wieder jeden Mittwoch den Service, dass du dir deine Schlittschuhe neu schleifen lassen kannst, direkt vor Ort von 13 bis 18 Uhr.
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9: Im Studio Michael Bottlick. Welches Bauprojekt hier in Nürnberg hat einen Architekturpreis verdient? Zum allerersten Mal dürfen wir alle darüber abstimmen. Jan Seifert.
10: Ab heute, den ganzen Oktober über, kann jeder online für seinen Favoriten abstimmen. 3 Stimmen hat jeder frei. Zur Auswahl stehen 27 Projekte, von der sanierten Scheune bis zum neuen Wohnquartier. Dazu Kitas, Sportbauten und Kirchen. Der Publikumspreis wird am 25. November im Baumeisterhaus überreicht, zusammen mit dem eigentlichen Architekturpreis, den eine Fachjury vergibt. Mitmachen geht online über nürnberg.de.
9: Volkswagen hat im Streit um schärfere Sparmaßnahmen fast alle Tarifverträge gekündigt. Laut IG Metall sind es 10, darunter der wichtige Manteltarifvertrag. Als Grund nennt der Konzern den enormen Kostendruck, unter anderem durch günstige chinesische Konkurrenz. Morten Krüger berichtet.
11: Durch die fristgerechte Kündigung zum Jahreswechsel will VW verschiedene Regelungen in den Tarifverträgen nachverhandeln. Oder, wie VW sagt, mit Blick auf den Kostendruck anpassen. Erste Auswirkungen könnten Beschäftigte ab Januar spüren. Da kann es um Arbeitsbedingungen gehen, Arbeitszeit oder Zulagen. Nicht betroffen ist aber die vereinbarte Beschäftigungssicherung bis 2030. Gewerkschaft und Betriebsrat kündigen heftigen Widerstand an. IG Metall-Chef Gröger spricht von einem üblen Foul an der Belegschaft.
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9: Der VfB Stuttgart testet heute 17.30 Uhr gegen den Zweitligisten Fürth. Gespielt wird in Ansbach. Fürths Mittelspieler Felix Klaus ist mit 5 Treffern aktuell drittbester Torschütze der zweiten Bundesliga. Vergangenen Freitag hatte der VfB gegen den ersten FC Heidenheim mit 3:0 gewonnen. Tickets für heute Abend gibt es ab 5 Euro. VfB TV überträgt das Spiel live. Soweit das Neueste aus dem StarFM News Center.
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12: Einen wunderschönen guten Morgen, Franken. Guten Morgen. Gleich wieder ganz laut gedreht. Das nächste Projekt wird gezogen, das Chris wieder unterstützen möchte. Chris hilft wieder, nachdem Flo mal kurz auf die Straßen und das Wetterradar geblickt hat.
13: Ja, die aktuellen Temperaturen liegen bei 10 Grad. Höchstwerte heute 23 Grad. Heute wird nochmal schön warm, schön sonnig. Morgen zunehmend ein bisschen grauer, zunehmend bewölkt. Es gibt auch Regen am Vormittag. Das Ganze bei maximal 19 Grad. Und übermorgen dann ein Mix aus Sonne und Wolken. Das Ganze bei maximal 21 Grad. Auf den Straßen dafür soweit ruhig und du kommst gut durch. Nürnberg-Ludwigstraße wirst du geblitzt, in Erlangen-Frauenauracher Straße und in Fürth auf der Würzburger Straße. Wenn du auch noch was hast, dann melde dich gern, nutze die Star Ranger Hotline, das ist die 0800 0303 666.
12: Danke Flo und vor allem vielen lieben Dank an alle fleißigen Star Ranger. Komm gut und sicher durch und viel Glück jetzt.
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12: Einen wunderschönen guten Morgen. Und das sind wirklich gute Morgen die Woche. Gestern Party Rock Mixtape. Stimm ab, ob wir da nochmal was drehen sollen online und in der StarFM Rock App. Morgen Freitag, Freitag, den ganzen Tag dein Freitag Uni. Und heute hilft Chris wieder. Und das aus Gründen, denn wir wollen, dass es dir, dass du einfach Spaß hast am Leben und dafür sorgen wir stündlich.
13: Das stimmt, wir wollen, dass es dir gut geht und auch, dass du gute Momente hast.
14: Ja, und den hat Pitt wahrscheinlich gerade nicht, wenn er jetzt zuhört, denn er wurde vorhin gezogen, nicht an rangegangen, nicht sich gemeldet und deswegen bleiben noch weitere 100 Euro hier in meiner Schatulle, die noch einen Besitzer, eine Besitzerin suchen. Die Frage ist, wer hat denn heute nochmal die Chance auf 100 Tacken?
13: Und da hat der Lostopf wieder einen Namen ausgespuckt und zwar in diesem Fall Bianca. Bianca braucht ein Radio für ihren Mini.
14: Mein Radio brennt.
13: Sie fährt anscheinend das Baustellenradio von ihrem Mann durch die Gegend. Da wäre es natürlich schön, auch ein richtiges Radio im Auto zu haben. Also Bianca mit dem Radio.
14: Baustellen. Okay, Bianca, du hast ab jetzt 3 Songs Zeit, dich hier zu melden. 0800 0303 666.

0: Genesis waren das eben gerade. Land of Confusion hier bei Starfam Maximum Morgen. Rock. Wir sind dein Radiosender des Vertrauens und das nicht nur richtig geile Party-Playlisten erstellen können, wie Wolfi gestern, vor die du übrigens weiterhin voten kannst auf starfm.de oder in der Starfam-App, ob du dir am Freitag oder am Montag vielleicht nochmal hören willst oder vielleicht auch gar nicht, ja. Wir haben nicht nur, wie gesagt, die beste Musik oder die geilsten Infos, nein, wir haben auch das beste Ticket, das du überhaupt haben kannst, denn dieses Ticket ist mehr als nur ein Konzert.
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0: Boom. Geil, Mann. Freuen wir uns drauf. Und kann wieder auch mitmachen? Musst du denn eigentlich immer mit?
2: Das wäre natürlich, das steht dir frei. Du, eine Begleitung darfst du frei auswählen. Und wenn es dann nun mal die Wahl auf Flora fallen würde, wäre das
0: nicht. Du würdest dich da jetzt nicht
2: sträuben.
0: Nicht sträuben, okay, dachte ich mir schon.

0: Schönen guten Morgen hier mit Star FM Maximum Rock Breakfast Club am Start.
1: Morgen.
0: Wir wollen, dass du eine gute Zeit hast, dass es dir gut geht, dass du dich gut fühlst, dass du gute Momente hast. Und ich glaube, jetzt gibt's gleich wieder so einen bei Chris hilft.
2: So sieht's aus, denn es sind immer noch 100 Euro in meiner Schatulle der Azteken. Der Pitte hat sich übrigens noch gemeldet gehabt im letzten Augenblick. Allerdings ein bisschen zu spät. Das tut mir natürlich leid, aber Bianca könnte sich darüber freuen. Die ist jetzt in der Leitung. Einen wunderschönen guten Morgen.
3: Morgen.
4: Guten Morgen.
1: Hallo.
2: Bianca, ich hab gelesen, du brauchst ein DAB Plus Radio.
4: Richtig, weil ich habe momentan das Baustellenauto von meinem Auto, von meinem Mann im Auto, sorry.
2: Ja.
4: Und
2: der will es wieder haben.
4: Mit und ich hätte halt
1: ein bisschen sperrig.
4: Bitte?
2: Und der möchte sein Baustellenradio endlich mal wieder haben.
4: Richtig, also es ist nur ein kleines, es ist so ein Makita-Ding gewesen.
2: Ja. Ja.
4: Und ich hätte halt gerne ein neues.
2: So ein DAB Plus Radio, ich weiß jetzt nicht, wie teuer das ist, aber ich kann dir sagen, wir haben jetzt noch 100 Euro im Pott drinne und dann war's das.
4: Ich weiß schon, also mich ärgert es ein bisschen. Also ich nehme die 100 Euro gerne an.
2: Aha.
4: Aber der Preis ist halt wesentlich höher.
2: Ja, dann nimmst du es als Anzahlung, als Zuzahlung oder so, von daher 100 Euro ist besser als nichts, oder? Wer den Euro nicht ehrt, sind die 100 nicht wert, oder?
4: Richtig.
2: Na denn. Ja. Also, 100 Euro bekommst du von mir und damit kannst du dann praktisch das Radio anzahlen. Oder du kaufst deinem Mann für 50 Euro irgendwie ein neues Baustellenradio und nimmst mal 50 Euro und gehst nochmal schön was trinken oder so.
4: Das geht sich auch tun.
2: Oder? Von daher. Also, ganz egal, wie du es handhabst, viel Spaß damit, ja?
4: Dankeschön.
2: Gerne.
1: Denk dran, morgen Freitag wieder. Also auch morgen wieder stündlich einschalten.
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13: Im Studio Michael Bottlick. Der zweite Tankrabatt in diesem Jahr ist gestartet. 3 Monate lang sinken die Energiesteuern um 17 Cent pro Liter, egal ob Benzin oder Diesel. Die meisten Tankstellen dürften schon jetzt günstiger werden, auch wenn der Rabatt eigentlich nur für Sprit gilt, der ab Mitternacht die Raffinerien verlässt. Kritiker halten die Regelung für zu ungenau. Befürworter verteidigen sie als beste Lösung. Jürgen Klopp will bei der Fußballnationalmannschaft heute endlich seinen ersten Sieg als Bundestrainer einfahren. Gegner ist Serbien und für den DFB steht einiges auf dem Spiel. Nach dem 1:1 gegen die Niederlande und dem 0:1 gegen Griechenland steht Deutschland in der Nations League nur auf Platz 3.
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13: Black Sabbath-Gitarrist Tony Iommi ist jetzt offiziell Member of the Order of the British Empire. Die Auszeichnung erhielt er gestern auf dem Schloss Windsor von Prinzessin Anne, der Schwester von König Charles. Der MBE ist die 5. Stufe des britischen Ritterordens und wird für herausragende Verdienste um die Gemeinschaft verliehen. Soweit die StarFM Schlagzeilen. Ausführliche Nachrichten bei StarFM wieder in einer halben Stunde.
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0: Einen wunderschönen guten Morgen, Franken. Guten Morgen. Schön, dass du mit dabei bist. StarFM am Start ist. Franken-Reporter Julian natürlich auch mit dabei. In 20 Minuten wieder hier bei uns im Radio. Aber davor ein schöner Rockblock, unter anderem mit den Ramones. Und eine Flora, die mit aktuellen Infos von den Straßen und von Wetter und Verkehr auftaucht.
1: Die aktuellen Temperaturen liegen noch bei 10 Grad, Höchstwerte heute 23 Grad. Dazu heute nochmal schön sonnig, morgen zunehmend bewölkt. Es gibt am Vormittag auch hier und da den ein oder anderen Schauer, maximal 19 Grad. Und übermorgen am Samstag dann ein Mix aus Sonne und Wolken, das Ganze bei maximal 21 Grad. Auf der B8 in Höhe Langenzenn Richtung Nürnberg liegen Styroporplatten auf der Fahrbahn. Also an der Stelle bitte vorsichtig sein. Die Blitzer stehen in Nürnberg auf der Ludwigstraße, Erlangen, Frauenauracher Straße und in Lauf auf der Simonshofer Straße. Wenn du auch noch was hast, dann melde dich gerne, nutze die Star Ranger Hotlines, die 0800 0303 666.
0: Danke Flo und danke natürlich vor allem an alle fleißigen Star Ranger. Kommt gut und sicher durch, während hier My Champion läuft von Alter Bridge. Hat einen wunderschönen Donnerstag.

0: Ja, das ist eigentlich die Frage. Hat ihn jetzt eigentlich einer wach gemacht oder schläft er immer noch?
1: Ha, es
2: Green Day.
1: Ich
2: gestern vergessen.
0: Wake Me Up When September Ends. Aber ich glaube, der Party Rock Mix von dir, der hat ihn auf jeden Fall wach gemacht. Du kannst übrigens weiterhin noch voten, wenn du denn gerne möchtest. Ja, möchtest du diesen Mix nochmal irgendwann hören? Und wenn ja, Montag oder Freitag lieber ins Wochenende oder aus dem Wochenende rauskommen? Oder vielleicht sagst du auch, nee, lass mal gut sein. 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Und wo wir beim Voten sind.
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2: Es wurde fleißig gewotet, ne? Für das Spiel heute Abend. Wer denn da zum Beispiel als Kapitän auflaufen wird? Vermutlich wird es ja Wirt sein, weil Kimmich nicht mit dabei ist. Aber wir haben natürlich auch gewotet, mit welchem Song wir das Länderspiel heute begleiten wollen, uns in Stimmung bringen wollen. Und da hast du was von Måneskin aufgestellt. Ich habe was von den Hosen aufgestellt, Auswärtsspiel. Ja. Und mal horchen, wer denn am Ende mehr Stimmen gesammelt hat.
4: Moin Chris, moin Wolfi, moin Flora. Also bei W oder C, ich finde es echt cool, wie sich Chris Gedanken gemacht hat.
0: Ja, siehste.
4: Aber ich bin ein Riesenhosen-Fan und ganz klar bin ich für Wolfi und die Toten Hosen.
2: So nämlich.
4: Da gibt es kein Vertun und kein Machen. Der muss laufen. Ich wünsche euch einen schönen Tag. Ruckige Grüße,
2: Mario.
0: Nun gut. Dann mal wieder in die Toten Hosen. Hier bei StarFM Maximum Rock. Hier ist Auswärtsspiel. Ganz viel Spaß.

0: Lang nicht mehr gehört, ist mir aufgefallen beim Hören. Die Toten Hosen, Auswärtsspiel, dein Rausschmeißer-Song, von dir bestimmt gewählt, hier auf Star FM Maximum Rock. Wunderschönen Donnerstag.
1: Ja, dann wünschen wir allen heute viel Spaß beim Fußballspiel, falls ihr es euch angucken solltet.
0: Tipp Runde noch schnell fürs Spiel heute, schaffen sie es? Wird der erste Sieg unter Klopp?
1: Ich sag 2-1 für Deutschland.
0: Lorakel?
2: Ich will nicht mehr tippen.
0: Ich sag sogar, das wird ein befreiendes 2-0 heute.
1: Ah ja, richtig befreiendes 2-0. Linkin Park, Up From The Bottom, jetzt hier bei Star für Maximum Rock. Und wir hören uns morgen zum Freitag wieder, Freunde.

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1: Guten Morgen. Ich muss heute mal ein bisschen Werbung machen für eine Sache, die mir sehr am Herzen liegt. Die Medienwerkstatt Franken. Kennst du die? Das ist ein Team von Filmemachern, die seit 1980 schon über 600 Dokus und Reportagen über die Region und die Menschen hier in Franken gedreht haben. Das ist ein unfassbarer Schatz, ein wahnsinniges Archiv, das da mittlerweile zusammengekommen ist an Geschichten. Ja, für ihre Arbeit wurde die Medienwerkstatt Franken auch schon oft landes- und bundesweit mit Preisen ausgezeichnet. Und diese Dokus und Reportagen, die kann man alle umsonst anschauen. Zum einen in der Mediathek auf www.medienwerkstatt-franken.de und zum anderen auf dem YouTube-Kanal der Medienwerkstatt. Ich kann das wirklich jedem nur empfehlen, der sich für die Region und für die Menschen hier bei uns in der Nachbarschaft interessiert. Allerdings gibt es jetzt ein Finanzierungsproblem. Es gibt zwar jährlich eine Förderung von rund 170.000 Euro, brauchen würde die Medienwerkstatt aber geschätzte 300.000 Euro, um das Filmequipment zum Beispiel auf dem neuesten Stand zu halten und die Mitarbeiter fair zu bezahlen. Deshalb wurde jetzt ein Crowdfunding gestartet. 1.400 Euro sind da bisher erst eingegangen, das ist leider noch nicht allzu viel. Also, mein Tipp für den nächsten Fernsehabend auf der Couch. Schau dir mal 2-3 Dokus an von der Medienwerkstatt. Ich empfehle zum Beispiel die Doku über den Z-Bau oder über die legendäre Nürnberger Band Ihre Kinder. Für Clubfans gibt's auch was. Eine aktuelle Doku über Marek Mintal zum Beispiel. Schaust du dir vielleicht mal an und dann entscheidest du, ob du die Arbeit der Medienwerkstatt vielleicht mit ein paar Euro unterstützen möchtest. Ich finde, die Kollegen machen da einen richtig guten Job.
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11: Im Studio Michael Bottlick. Welches Bauprojekt hier in Nürnberg hat einen Architekturpreis verdient? Zum allerersten Mal dürfen wir alle darüber abstimmen. Jan Seifert.
12: Ab heute, den ganzen Oktober über, kann jeder online für seinen Favoriten abstimmen. 3 Stimmen hat jeder frei. Zur Auswahl stehen 27 Projekte, von der sanierten Scheune bis zum neuen Wohnquartier. Dazu Kitas, Sportbauten und Kirchen. Der Publikumspreis wird am 25. November im Baumeisterhaus überreicht, zusammen mit dem eigentlichen Architekturpreis, den eine Fachjury vergibt. Mitmachen geht online über nürnberg.de.
11: Kleine Kinder sind deutlich bewegungsaktiver, als viele Erwachsene vermuten. Circa 18.000 Schritte am Tag sind im Alter von 3 bis 4 Jahren typisch. Das zeigt jetzt eine neue internationale Studie vom Fachmagazin The Lancet. Ursula Winkler berichtet.
13: Erwachsenen werden oft um die 10.000 Schritte am Tag empfohlen. Die 3- und 4-Jährigen legten im Schnitt fast das Doppelte hin. Aber der Abstand ist riesig. Die ganz Quirligen kamen auf fast 30.000 Schritte, während andere gerade mal gut 1.000 machten. In der internationalen Studie zeigte sich, dass Kinder in ärmeren Ländern mehr laufen als in reicheren, dass Landkinder mehr Schritte machen als Stadtkinder und dass Jungs etwas mehr laufen als Mädchen. Eine konkrete Schrittzahl nennen die Experten für Kleinkinder nicht, aber sie empfehlen rund 3 Stunden Bewegung täglich und davon 1 Stunde etwas intensiver.
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11: Cristiano Ronaldo hat am Abend überraschend das Trainingscamp der portugiesischen Nationalmannschaft in Kopenhagen verlassen. Auf Instagram hat er geschrieben, er werde den Portugiesen zu gegebener Zeit die Wahrheit über seine Gründe erzählen. Er habe sich immer für das Team aufgeopfert. Jetzt sei es an der Zeit, Portugal und all seinen Mitspielern viel Glück zu wünschen, ohne Ausnahme, hieß es weiter. Was genau hinter dem Abgang steckt, bleibt im Moment noch offen. Soweit das Neueste aus dem StarFM News Center.
14: Danke dir.
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15: Also ich sag's mal so. Hallo Franken, heute nochmal das schöne Wetter genießen. Vielleicht beim Altstadtfest, das läuft noch bis 4. Oktober. Oder bei der Michaeliskirchweih, ne, in Fürth. Die startet dann ab übermorgen, ab dem 3. Oktober. Ja, 15 Grad haben wir aktuell in Nürnberg, in Fürth und in Erlangen. Nur noch heute nämlich so warm und so schön. 24 Grad heute bei einem trockenen Sonne-Wolken-Mix. Denn wenn wir mal so vorsichtig auf die StarFM-Prognose gucken, dann sehen wir schon wieder heute Nacht regnerische 13 Grad, morgen viel Regen, überwiegend wolkig dabei, natürlich bei 19 Grad. Samstag, Sonntag, gar nicht so schlecht, aber nicht ganz so warm wie heute. Viel Sonne, immerhin so bis zu 9 Stunden am Samstag mit 22, 23 Grad. Der Sonntag, Sonne-Wolken-Mix so zwischen 19 und 21 Grad. Die wichtigsten Verkehrsmeldungen aus der Region starten auf der A6 Richtung Nürnberg. Vorsichtig fahren zwischen Aurach und Herrieden. Hier besteht Gefahr durch einen defekten LKW. Der blockiert die Standspur und die Reifenteile liegen dazu verstreut auf der Fahrbahn. Reifenplatzer. Und die B8 Neustadt an der Aisch Richtung Nürnberg. Höhe Langenzenn auch vorsichtig fahren. Hier liegen Styroporplatten auf der Fahrbahn und die wehen da so umher. Geblitzt wird in Nürnberg in der Ludwigstraße, in der Herriedener Straße und auf der Südwesttangente. Dann blitzt eine Erlangen, Frauenauracher Straße und Buckenhofer Straße. In Fürth blitzt es in der Würzburger Straße und in Lauf in der Simonshofer Straße. Und wenn du noch was in der Richtung entdeckt hast, Stausblitzer, dann schick sie uns gerne her per WhatsApp-Sprachnachricht, wie immer, an die Star Ranger Hotline 0800 0303 666. Vielen Dank, komm gut durch und hab eine gute Fahrt.
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15: Mit Thomas, dem alten Franke. Ja, ich bin zurück. Schön, dass du auch mit dabei bist. Schön, dass du am Start bist. Ich wünsche dir einen wunderschönen Donnerstagvormittag und viel Spaß auf der Arbeit. Ist nicht so. Wir wollen ja, dass es dir gut geht. Deshalb gestern ein geiler Mix, oder? War das ein geiler Maximum Rock Mix? Wolfies Party Rock Tape. Sowas möchtest du öfter haben? Dann stimm mal mit ab in der App und auf starfm.de, ob wir das Montag oder Freitags vielleicht immer noch mal machen sollen. Ne? Ja, und weil wir wollen, dass es dir gut geht, spielen wir nicht nur den geilsten Maximum Rock, sondern lassen dich auch frei tanken. Ne? Frei drehen natürlich auch. Nein, morgen ist wieder Freitank Freitag. Wieder jeden Tag, jede Stunde morgen, den ganzen Tag über deinen Tankhuni. Jetzt starten wir aber erstmal rein mit Maximum Rock. Takida dabei mit Master Warren gleich aus den 90s mit Uncle Tom's Cabin. Gibt's direkt nach den Do Nots und Calling. Also, schönen Donnerstag.

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0: Hey, schön, dass du dabei bist hier bei Staffen at Work an deinem Donnerstag Vormittag. Heute ist der 1. Oktober und damit...
1: Achtung, Änderung!
0: Haben sich wieder mal so ein paar Sachen geändert. Eine davon hast du vielleicht heute schon an der Tankstelle gemerkt, aber dazu komme ich gleich. Fangen wir mal an mit den Top 3 Änderungen für heute und natürlich mit...
1: Platz 3.
0: Ab heute ist der radikale Heckenschnitt wieder erlaubt. Also das heißt, wenn du deinen Garten für den Winter fit machen willst, darfst du ab heute wieder stärker zur Heckenschere greifen, ja. Vom 1. März bis 30. September verbietet ja das Bundesnaturschutzgesetz mal das Abschneiden, Roden oder das komplette Zurücksetzen von Heckengebüschen und von bestimmten Gehölzen. Ab heute endet diese Schutzfrist wieder mal, aber natürlich gilt weiterhin, ja, wenn da Tiere in der Hecke leben, Nester sind oder geschützt werden müssen, dann darfst du die natürlich nicht zerstören. Logisch, oder? Versteht sich von selbst.
1: Platz 2.
0: Patientenverfügungen werden im Notfall leichter zugänglich. Das ist ein bisschen kompliziert, ich versuche es zu erklären. Ab heute gibt es eine wichtige Änderung beim zentralen Vorsorgeregister. Da können jetzt auch elektronische Abschriften von Vorsorgevollmachten, Betreuungs- und Patientenverfügungen hinterlegt werden. Der große Unterschied ist folgender: Ärzte und Betreuungsgerichte können im Ernstfall dann nicht mehr nur sehen, dass ein entsprechendes Dokument existiert, sondern direkt auf die hinterlegte Abschrift zugreifen. Das kann vor allem dann helfen, wenn jemand selber nicht mehr ansprechbar ist. Und
1: Platz 1.
0: Natürlich die wohl spürbarste Änderung, die kommt von der Tanke. Von heute an bis zum 31. Dezember wird die Energiesteuer auf Benzin und Diesel so um rund 14 Cent pro Liter gesenkt. Zusammen mit der dadurch ebenfalls sinkenden Mehrwertsteuer gibt das rein rechnerisch eine Entlastung von ungefähr 17 Cent pro Liter. Also bei 50 Litern im Tank werden das rechnerisch immerhin so rund 8,50 Euro weniger. Vorausgesetzt, die Steuersenkung wird vollständig über die Kraftstoffpreise weitergegeben. Immer noch zu teuer? Na logisch, ja, finde ich auch, ne? Deswegen ist ja auch morgen bei uns wieder Freitag. Das heißt, morgen wieder den ganzen Tag über, jede Stunde gibt's wieder dein Tankhuni bei uns. Ne? Drück dir jetzt schon mal die Daumen.
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0: Maximum Rock von Nirvana, Polly, hier bei Starfem at Work. Ja, hast du schon gehört, ne? Ich bin zurück. Thomas der alte Frank für dich am Start. Jetzt mit unserem aktuellen
1: Starfem Album der Woche.
0: Genau damit. Nothing But Thieves begleiten uns ja schon die ganze Woche lang mit ihrem neuen Album Stray Dogs, das wir zum aktuellen Album der Woche gemacht haben. Und Nothing But Thieves sind nicht nur mit einem neuen Album zurück, sondern sie sind für Stray Dogs sogar an den Ort zurückgekehrt, an dem vor über 10 Jahren alles angefangen hat. Ne? Stray Dogs ist das 5. Album der Jungs, aufgenommen in den Angelic Studios, also genau da, wo Nothing But Thieves schon an ihrem Debüt gearbeitet haben. Da haben wir es. 5 Monate haben sie die 12 neuen Songs aufgenommen mit diesem Ziel hier.
2: Als wir uns das erste Mal in unser kleines Studio gesetzt haben, war gleich klar, dass wir alle das Gleiche wollten. Eine Platte machen, die lebendig ist, die rockt und die so sehr nach Liveband in einem Raum klingt wie möglich. Das war von Tag 1 an unser Ziel. Wir wussten noch nicht genau, ob das am Ende funktioniert. Man muss das Album ja erstmal produzieren und ihm sozusagen seine Farben geben. Aber das war unser klar definierter Ausgangspunkt. Wie können wir was entwickeln, das einfängt, was wir live machen und das auf eine Platte packen?
0: Und textlich, da inhaltlich dreht sich Stray Dogs stark um Gemeinschaft, Zugehörigkeit und darum, die Menschen zu finden, bei denen man sich aufgehoben fühlt. Der Albumtitel steht sinnbildlich für die Band, für die Crew, für die Freunde, für die Fans, also quasi für diese große Community, die in den vergangenen Jahren da rund um Nothing But Thieves zusammengekommen ist. 12 Songs, 43 Minuten und ein Album, mit dem Nothing But Thieves weniger zurück in die Vergangenheit gucken, sondern eher rausfinden wollen, was diese Band eigentlich von Anfang an ausgemacht hat. Wir hören uns einen dieser Songs an, Nothing But Thieves mit If You Don't Have Someone to Love.

0: If you don't have someone to love, Nothing But Thieves waren das gerade hier beim StarFM Album der Woche. Und übrigens, es gibt einen aktuellen Rock Talk, hast du ja gerade schon gehört. Wir haben die Band interviewt auf StarFM.de. Da erfährst du noch viel, viel mehr über die Band. Wir haben mit Connor gesprochen und dem Gitarristen. Übrigens, Nothing But Thieves kommen auch auf Tour ab Januar. Am 13.01. startet die Tour in Köln. Dann ist noch München auf dem Programm, Ludwigsburg, Berlin am 29.01. präsentiert von StarFM Hamburg. Und die Auftritte natürlich dann bei Rock am Ring und Rock im Park. Und wir haben dich ja gefragt, wie dir das Album gefällt. Ne, Detlef?
1: Nothing But Thieves gefällt mir sehr gut, wenn der Song läuft. Ich würde mich freuen über das Album.
0: Dann schenken wir es dir, denn es ist Donnerstag. Detlef, du kriegst Nothing But Thieves und Stray Dogs jetzt auf Vinyl. Und du sagst uns gerne weiterhin, wie du das Album findest. 0800 0303 666, denn heute Nachmittag in deiner Star von Marschauer.

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9: Im Studio Michael Bottlick. Der neue Tankrabatt ist gestartet. Die Steuern auf Benzin und Diesel sind um knapp 17 Cent pro Liter gesunken und bei vielen Autofahrern kommt die Entlastung an. An vielen Tankstellen bundesweit sind die Spritpreise nach Mitternacht gesunken. Claudia Wächter.
10: An einigen Zapfsäulen stehen Autofahrer offenbar sogar Schlange und wer Glück hat, der bezahlt weniger als 2 Euro für den Liter Super E10. Einige Mineralölkonzerne haben tatsächlich den Rabatt 1:1 weitergegeben, allerdings nicht überall. Und viele Autofahrer befürchten, dass um 12 Uhr die Preise wieder anziehen. Der Tankrabatt ist umstritten. Für viele ist er eine teure und ungerechte Gießkannenmaßnahme.
9: Fast jeder zweite Beschäftigte hierzulande nutzt schon KI-Agenten am Arbeitsplatz. Damit gehört Deutschland zur weltweiten Spitzengruppe und liegt unter den führenden Industrienationen nur hinter den USA. Diana Kramer.
11: Anders als klassische Chatbots, die auf Nutzerfragen antworten, Texte umwandeln oder Fotos bearbeiten, agieren KI-Agenten autonom. Sie steuern Arbeitsabläufe und treffen selbstständig Entscheidungen. Vor allem im IT-Bereich, aber auch an Finanzmärkten in der Industrie und Logistik gehören sie längst zum Arbeitsalltag. Das schürt bei Beschäftigten gleichzeitig die Sorge um die eigene berufliche Zukunft. 43% befürchten, dass ihr Job durch KI oder durch Kollegen mit größerer KI-Kompetenz überflüssig wird.
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9: Jürgen Klopp will bei der Fußballnationalmannschaft heute endlich seinen ersten Sieg als Bundestrainer einfahren. Gegner ist Serbien und für den DFB steht einiges auf dem Spiel. Nach dem 1:1 gegen die Niederlande und dem 0:1 gegen Griechenland steht Deutschland in der Nations League nur auf Platz 3. Soweit das Neueste aus dem Star FM News Center.
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12: Ah, heute nochmal so richtig schönes Wetter. Deswegen hallo Franken bei im Moment 18 Grad in Harburg, in Harlach und in Hartmannshof. 24 Grad, na so 23, 24 Grad heute mit einem trockenen Sonne-Wolken-Mix. Also vielleicht nochmal aufs Altstadtfest gehen, das Wetter genießen noch bis zum 4. Oktober, also noch 3 Tage. Oder sich auf die Michaeliskirchweih freuen in Fürth, ne? Die startet übermorgen. Also, wir gucken mal auf die Star FM Prognose und die sieht jetzt gar nicht mal so prickelnd aus für die nächsten Tage. Heute Nacht dann schon Regen bei 13 Grad, morgen sehr wolkig, regnerische 20 Grad. Ein bisschen schöner wird es dann wieder am Wochenende oder besser ab dem Wochenende. Am Samstag 23 Grad mit viel Sonne, Sonntag ähnlich wie heute, Sonne, Wolken im Wechsel 21 Grad. Und auch die nächste Woche relativ freundlich, so 21, 22 Grad, Sonne, Wolken im Wechsel. Wir schauen auf Frankenstraßen, die aktuellsten Verkehrsmeldungen. Eine habe ich. Von der B8 kommt die Neustadt an der Aisch Richtung Nürnberg. Immer noch Styroporplatten auf der Fahrbahn in Höhe Langenzenn. Also hier bitte vorsichtig fahren. Und ja, es wird geblitzt in Nürnberg in der Eichendorffstraße, in der Laufarmholzstraße, in der Ludwigstraße, in der Herderstraße und in der Aibacher Hauptstraße. Doppelblitzer in Fürth, Würzburger Straße und Friedrich-Ebert-Straße. Dann blitzt es in Dietersdorf in der Ortsdurchfahrt, in Lind, Schwabacher Straße, Ziegelhütte in der äußeren Hersbrucker Straße und in Lauf in der Simonshofer Straße. Wenn du noch was hast in Sachen Staus und Blitzer, gerne her damit. Einfach kostenlos weiterhin deine WhatsApp-Sprachnachrichten direkt ins Staff im Studio schicken. 0800 0303 666. Vielen Dank, komm gut durch und hab eine gute Fahrt.
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12: Mit Thomas, schön, dass du mit am Start bist. Einen wunderschönen Donnerstagvormittag wünsche ich dir. Na, schon abgestimmt, ob wir so eine geile Geschichte wie Wolfies Party Rock Tape jetzt öfter machen sollen. Und wenn dann Montag oder Freitag, ja, stimm mal ab in der App und auf starfm.de. Und nicht vergessen, morgen ist wieder Freitag. Das kann man ja nicht vergessen, denn morgen ist wieder Freitank Freitag. Und auch wenn der Tankrabatt ab heute zählt, wir schenken dir weiterhin jede Stunde deinen Tankhuni. Ja, sparst du quasi noch mehr Geld und hast dafür noch mehr Sprit im Tank. Das ist doch geil, oder? Also morgen wieder jede Stunde deinen Tankhuni. Jetzt erstmal dein Maximum Rock von Matzen. Du schreibst Geschichte. Wenn ich hier im Studio sitze, fehlt er nicht. Billy Idol gleich mit Dancing With Myself. Gibt's direkt nach Bring Me The Horizon und Drown. Also, schicken Donnerstag.

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0: Ach ja, die Biffis. Biffy Clyro waren das gerade mit Many of Horror hier bei StarFM at Work. Ja, du hast ein Recht auf Rock News.
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0: Deswegen bringe ich dich mal kurz auf den neuesten Stand, was Metallica und die neue Frisur von James Hetfield angeht. Ne? Also alles ist da neu bei Metallica. James Hetfield mit seiner neuen Frisur. Es gibt neues Metallica-Merch zusammen mit Adidas. Vielleicht hast du schon gesehen das Bild. James Hetfield hat sich jetzt vorne so eine schwarze Strähne in seine mittlerweile grauen Haare färben lassen. Und es gibt eine neue eine neue Klamottenkollektion von Metallica. Es ist eine Koop mit Adidas. Adidas haben ja auch schon mit Korn und Oasis zusammengearbeitet. Life Burns Faster heißt die neue Kollektion. Kannst dir alles im Netz mal angucken. Oasis, ja, auch heute wieder die obligatorische Oasis-Meldung, die darf natürlich nicht fehlen. Die Gallaghers verklagen ein Auktionshaus, Lyttelton Auctions aus England. Die wollten eigentlich am Samstag unveröffentlichte Oasis-Aufnahmen versteigern, darunter auch ein Live-Mitschnitt, über 100 Stunden Aufnahmen aus dem Proberaum und Gespräche zwischen Liam und Noel. Also ziemlich interessante Geschichten für zahlungskräftige Hardcore-Fans. Über 1 Million Pfund hatte man sich beim Auktionshaus jetzt daraus erhofft, oft aus der Auktion. Angefertigt wurden die Aufnahmen von einem ehemaligen Toningenieur von Oasis. Liam und Noel wollen aber verständlicherweise so gar nicht, dass diese Aufnahmen an die Öffentlichkeit gelangen und haben jetzt eine einstweilige Verfügung erwirkt. Die Auktion ist jetzt erstmal bis auf Weiteres abgesagt. Und Ritter Tony, ja. Tony Iommi, der Black Sabbath-Gitarrist, ist seit gestern offiziell ein MBE. Also ein Member of the Order of the British Empire. Eine Auszeichnung, die er auf Schloss Windsor von Prinzessin Anne abgeholt hat, der Schwester von König Charles. Die Auszeichnung soll herausragende Leistungen oder gemeinnützige Dienste in den Bereichen Kunst, Wissenschaft, Wohltätigkeit oder im öffentlichen Leben anerkennen. Und außerdem ist gestern auch noch ein neuer Song von Ritter Tony Iommi erschienen, Stormwatcher. Die zweite Single aus seinem kommenden Album From the Dark, das in 3 Wochen rauskommt. Als Sänger hat er sich den Norweger Jörn Lande dazugeholt. Wir hören mal rein. Tony Iommi, also neue Single Stormwatcher aus dem kommenden Album From the Dark. Noch 3 Wochen warten, dann kennen wir alle Tracks. Soweit erstmal deine Rock News. 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

0: War der gestern eigentlich auch dabei? Lenny Kravitz bei unserem Wolfies Party Mixtape, Party Mix Rock Tape. Are you gonna go my way? Ich weiß es gar nicht, aber du kannst alle Songs nochmal nachlesen in der App und auf starfm.de und da kannst du auch gerne abstimmen, ob wir so eine geile Aktion wie gestern nochmal machen sollen, ob wir nochmal was aus Wolfies Party Rock Tape spielen sollen. Wir überlegen so zwischen Montag oder Freitag, dass wir sonst vielleicht mal machen, so um gut aus dem Wochenende rauszukommen oder gut reinzukommen. Also gerne weiter mal mitvoten in der App und auf starfm.de.
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0: So, dann retten wir doch am Donnerstagvormittag schon mal das Wochenende, denn heute und morgen ist jetzt nicht so viel los in der Region, aber am Samstag beginnt die neue Eislaufsaison in der Arena in Nürnberg von 15 bis 18 Uhr mit dem Afternoon Disco Fun und von 20 bis 24 Uhr dann mit der Saturday Night Disco. Erwachsene zahlen 8 Euro, Kinder unter 6 Jahren sind für 1 Euro dabei. Oder doch lieber Maximum Rocken, was nicht so glatt ist. Dann am Samstagabend Quibble Goes Punk. 4 Bands im Quibble in der Augustenstraße in Nürnberg. Hunde Nougat sind mit dabei. Parley, Nelson und Killer Chinchilla aus Nürnberg. Oh. Los geht's im Quibble ab 20 Uhr. Für 6 Euro bist du mit dabei bei Quibble Ghost Punk am Samstagabend. Und am Samstagabend natürlich wieder die StarFM Maximum Rock Night, die große StarFM Party. Diesmal mit der Burner, die legt auf in der großen Halle. Los geht's ab 21 Uhr und du wanderst, wenn du Bock hast, auf die StarFM Gästeliste. Plus 1 setze ich dich jetzt rauf für die Maximum Rock Night 0800 0303 666.

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11: Im Studio Michael Bottlick. Der neue Tankrabatt ist gestartet. Die Steuern auf Benzin und Diesel sind um knapp 17 Cent pro Liter gesunken und bei vielen Autofahrern kommt die Entlastung an. An vielen Tankstellen bundesweit sind die Spritpreise nach Mitternacht gesunken. Claudia Wächter.
12: An einigen Zapfsäulen stehen Autofahrer offenbar sogar Schlange und wer Glück hat, der bezahlt weniger als 2 Euro für den Liter Super E10. Einige Mineralölkonzerne haben tatsächlich den Rabatt 1:1 weitergegeben, allerdings nicht überall. Und viele Autofahrer befürchten, dass um 12 Uhr die Preise wieder anziehen. Der Tankrabatt ist umstritten. Für viele ist er eine teure und ungerechte Gießkannenmaßnahme.
11: Nürnberg sucht das beliebteste Bauprojekt in der Stadt und erstmals dürfen alle Nürnberger darüber abstimmen. Bis Ende Oktober kann man online aus 27 Projekten wählen. Jeder hat 3 Stimmen. Zur Wahl stehen beispielsweise Kitas, Kirchen und Wohnquartiere. Verliehen wird der Publikumspreis dann am 25. November im Baumeisterhaus zusammen mit dem Architekturpreis der Fachjury. Abstimmen geht über nürnberg.de.
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11: Im dritten Anlauf will Neubundestrainer Jürgen Klopp heute den ersten Sieg einfahren. Die deutsche Fußballnationalmannschaft trifft am Abend in München auf Serbien. Gelingt wieder kein Sieg, wäre Klopp der erste DFB-Cheftrainer, der keine seiner ersten 3 Partien gewinnen konnte. Thomas Bremser.
13: Von Druck ist bei Jürgen Klopp nicht zu spüren. Gut gelaunt präsentiert er sich in München und verweist immer wieder darauf, dass das Team Zeit brauche. Ein neu zusammengestelltes Ballett renne sich schließlich nach 4 Tagen auch noch über den Haufen. Im Tor steht erstmals Bayerns Ersatzkeeper Jonas Urbich. Abwehrspieler Nico Schlotterbeck muss dagegen verletzt abreisen. Gegner Serbien hat die ersten beiden Spiele verloren und wird sich wohl auf die Defensive konzentrieren, ähnlich wie Griechenland.
11: Soweit das Neueste aus dem Star FM News Center.
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14: Hallo Franken, schön, dass du mit am Start bist. Bei sonnigen 21 Grad in Nürnberg, in Neuses und in Niederndorf. Übrigens heute der letzte so richtig schöne warme Tag, denn die Temperaturen, die steigen heute noch auf so 24, 25 Grad. Insgesamt 6 Stunden Sonne, ein Traum. Der Traum ist leider schon wieder schnell vorbei, denn die ersten Regengebiete sehe ich schon, die ziehen so langsam auf uns zu, so von Westen her. Heute Nacht regnerische 13 Grad, morgen regnet es auch bei 20 Grad und möglicherweise gibt es auch heute schon den ein oder anderen Schauer. Mal gucken. wie schnell das Regengebiet da unterwegs ist oder ob es zwischendurch nochmal aufgibt. Wir gucken auf die Star-FM-Prognose, das Wochenende. Schön eigentlich, 9 Stunden Sonne am Samstag, der schönere Tag mit 23 Grad. Sonne, Wolken im Wechsel, maximal 3 Stunden Sonne am Sonntag bei 21 Grad. Nächste Woche geht es genauso weiter, Sonne, Wolken im Wechsel um die 21, 22 Grad. Wir schauen auf Frankenstraßen und sehen aktuell nicht, keine aktuellen Verkehrsmeldungen zurzeit, keine Staus, keine Verkehrsbehinderung, keine Unfälle, du kommst überall gut durch. Aber wir haben jede Menge Blitzer in Nürnberg, Eichendorffstraße, Ludwigstraße, Laufarmholzstraße, Herderstraße und in der Eibacher Hauptstraße. In Fürth blitzt es aktuell in der Facherstraße und in der Würzburger Straße, dann in Dietersdorf in der Ortsdurchfahrt, in Lauf in der Simonshofer Straße, Erlangen am Europakanal und die Abstandsmessung A3 zwischen Erlangen-Tennenlohe und Nürnberg-Nord. Wenn du noch was hast in Sachen Staus und Blitzer, schick's gerne her, einfach kostenlos per WhatsApp-Sprachnachricht direkt ins Studio an die 0800 0303 666. Gute Fahrt, vielen Dank.
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14: Mit Thomas. Freue mich, dass du mit am Start bist am wunderschönen Donnerstag. Ja, wir tun alles, damit es dir gut geht. Chris hat heute Morgen wieder 1000 Euro rausgehauen bei Chris Hilft. Gestern geiler Mix in Wolfies Party Rock Mix Tape. Ne? Stimme ab, ob du sowas weiterhören möchtest. Auszüge aus seinem Tape in der App und auf starfilm.de. Montag oder Freitag. Und morgen ist wieder Freitag. Freitag, jede Stunde gibt es deinen Tank-Huni. Trotz Tankrabatt. Ne? Und den besten Maximum Rock haben wir natürlich auch heute für dich. Travis dabei, Aerosmith ist gleich mit Janie's Got a Gun. Und jetzt eine Band, wo Tobias Forge, der Frontmann, ja gesagt hat, will mich jetzt mehr mal so den privaten Bereich melden. Gibt erstmal nichts Neues von meiner Band Ghost. Aber wir haben die altbewährten Sachen. Hier sind sie mit Dance Macabre.

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0: Yumi at Six Wonders, gerade mit GIF hier bei Starfum & Borg. Und GIF ist ein gutes Stichwort, denn Chris ist jetzt bei mir im Studio. Hallo,
1: mein Lieber. Einen wunderschönen guten Tag, mein Lieber.
0: Und du gibst ja jeden Morgen ganz, ganz viel, alles, was du kannst.
1: Händen.
0: Mit vollen Händen haust du 1000 Euro raus, Chris hilft. Und heute Morgen, ich habe das verfolgt, das war ja mal eine spannende Geschichte, ne? Also es ging ja ein Hin und Her und dann erst also irgendwie dann noch ein Hunderter übrig geblieben, dann wieder keiner gemeldet oder so. Erzähl mal selber.
1: Also man muss ja eigentlich mal sagen, mit vollen Händen, ich gebe ja nicht mit vollen Händen, sondern die Hörer nehmen ja mit vollen Händen. Ich mach bloß die Schatulle der Azteken auf, da liegen meistens 1000 Euro drin und dann geht das natürlich Reihe rum. Ja. Der zuerst kommt, darf zuerst rausnehmen und ich glaube, es war die Eileen, die hat heute Morgen da mal gleich zugegriffen, 600 Euro, sie wollte eigentlich 700, ist dann aber nochmal auf 600 runtergegangen und hat sich da mal schon ordentlich bedient und dann war es so ein bisschen hin und her. Einer hat nicht angerufen, dann ging es dann wirklich noch bis in die letzte Stunde rein. Und da gab es dann nochmal 100 Euro für die Bianca, die sonst immer noch das Baustellenradio ihres Manns durch die Gegend fährt. Letztendlich, summa summarum, sind die kompletten 1000 Euro weg gewesen.
0: Und sensationell die Geschichte mit der Frau, die 5 Monate durch Norwegen läuft und ein Zelt braucht.
1: Das war die Lisa, genau. Wow. Die brauchte ein Zelt und ich habe gedacht, so ein Wurfzelt kann ja nicht so teuer sein. Weiß nicht, 100 Euro oder sowas. Die meinte, nee, die hat so ein spezielles Zelt mit Carbonstangen, extrem leicht irgendwie und dann muss natürlich für Norwegen auch witterfest sein und das hätte 899 Euro gekostet. Sie hat dann aber bloß nur 300 genommen, dann nochmal irgendwie 100 Euro drin zu lassen. Ich habe auf jeden Fall gesagt, sie soll mal so ein bisschen ein paar Updates geben, wenn sie da im nächsten Jahr in Norwegen ist.
0: Also mega spannende Geschichte heute Morgen auf jeden Fall. Morgen gibt es ja wieder den ganzen Tag über den Tank Huni, ne?
1: Ja, da kommt die nächste Kohle raus, was soll der Geiz.
0: Auch wenn der Tankrabatt da ist, ne, kriegst du noch mehr Sprit in den Tank. Jede Stunde. Und wann geht's weiter mit Chris Hilft? Wann hast du die nächsten 1000 Euro für uns?
1: Ja, ich muss erstmal gucken. Ich muss erstmal ein bisschen Luft atmen und ein bisschen durchatmen und dann gucken wir, machen wir erstmal den Freitag und dann schauen wir mal weiter.
0: Aber wenn du auch ein bisschen Kohle brauchst, melde dich weiter an. In der App natürlich und auf starfm.de.
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0: so klingt in dieser Woche dein neuer, dein alter, dein wieder mal Platz 1 in deinen Rockcharts, den Staff im Rock Top 30, ne? Green Day halten sich mit dieser geilen, geilen Nummer seit etlichen Wochen ganz oben an der Spitze. Nicht immer auf der 1, aber immer in den Top 3. Jetzt also wieder auf der 1. Gefolgt von Papa Roach zusammen mit Rapper Numankind, die sich von Platz 6 nach oben gearbeitet haben mit See You in Hell, in dieser Woche dein Platz 2. Und auch für Nothing But Thieves, ja, aktuell unser Album der Woche, Stray Dogs, ging's rauf von der 4 auf die 3 mit Evolution. Ja, das sind deine Rockcharts, deine Staff im Rock Top 30 in dieser Woche. Und wie immer gibt es auch da drei Neuvorstellungen. Mal gucken, welche davon am Freitag vielleicht drin sind. Morgen.
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0: Meine Lieblingsneuvorstellung der Woche, die stelle ich dir gleich nochmal ganz ausführlich vor. Mit dabei sind aber auch Keo und Be Happy. Keo, eine neue Grunge-Band aus London. Debütalbum ist am Start, heißt Put a Smile on for Me. Musikalisch so, was für Fans würde ich sagen von Smashing Pumpkins, Soundgarden und Radiohead. Irgendwo dazwischen, hier. Der London Standard sagt, das ist die nächste große Gitarrenband. Der Rolling Stone sagt, ein Sound der britischen Gitarrenmusik, den größten Schub, der britischen Gitarrenmusik den größten Schub seit Jahren verpasst hat. Also, die Kritiken sind gut. Ob du das auch gut findest, ja, das musst du selber entscheiden. Und ob du den Song drin haben möchtest in deinen Rockcharts, den Starf im Rock Top 30, dann vote für Keo und Be Happy in der App und auf starfm.de. Das gleiche gilt natürlich für die alten Giganten U2. Die sind am Start mit einer neuen Single, Silencio. Silencio. 16. Studioalbum ist auf dem Weg. Carnaval de Luz kommt am 13.11. raus. Also auch da gilt, voten, wenn du für U2 bist, für deine Rockcharts in der App und auf starfm.de. So, und jetzt komme ich zu meinem absoluten Favoriten. Neuverstellung Nummer 3 kommt von Dirty Honey. Die Single heißt Lights Out, ist der erste Song vom dritten Studioalbum. Catch My Butterfly kommt am 15. Januar raus. Und das Ding hören wir uns jetzt in voller Länge an. Viel Spaß mit Dirty Honey.

Dirty Honey und Lights Out hat für mich großes Potenzial, da auch ganz, ganz nach oben aufzusteigen in die Rockcharts, die Rock Top 30. Dafür musst du dann allerdings erstmal reinwählen. Also, rein in die Star FM Map, starfm.de. Am Freitag ist es wieder soweit. Ab 16.45 Uhr gibt's dann die neue Ausgabe deiner Rockcharts, der Rock Top 30. Und übrigens, by the way, wenn dir der Song gefallen hat und du willst sie auch mal live erleben, Dirty Honey kommen auch auf Tour, starten im Februar am 4. in Bochum, geht dann weiter am 6. über Hamburg, Berlin im Lido, präsentiert von Star FM am 12. Februar und am 16. 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
17: Im Studio Jan Seifert. Preissprung nach unten mit dem Tankrabatt um Mitternacht. Sind die Preise deutlich gefallen. E10 teils unter 2, Diesel knapp über 2 Euro hier bei uns in Nürnberg.
18: Ja, man merkt es natürlich schon, aber unterm Strich, sage ich mal, man hätte die Gelder vielleicht doch besser woanders investieren sollen. Ja? Also die 20 Euro, die ich im Monat spare, sind zwar erstmal nicht schlecht, aber helfen mir jetzt auch nicht wirklich weiter. Ne?
19: Ich würde mich eher freuen, wenn es für Transportunternehmen, Pflegedienste und so weiter angewendet werden würde.
20: Was heißt schon Tankrabatt? Das ist ja vorher draufgeschlagen. Worden. Es ist nicht Rabatt, man hat schlicht und ergreifend die Steuerlast reduziert.
17: Ernüchterung dann aber mit der 12-Uhr-Erhöhung. Mit Preisen von bis zu 2,25 Euro pro Liter E10 sind fast die alten Stände wieder erreicht. Nürnberg hat 5 neue Denkmäler. Der Stadtrat hat grünes Licht gegeben. Christian Hoffmann weiß welche.
21: Dazu gehört ein Wohnhaus in Zerzabelshof, eine ehemalige MAN-Direktorenvilla in der Schmausenburgstraße und ein 50er-Jahre-Geschäftshaus in der Vorderen Sterngasse mit auffälligem Flugdach. Das größte neue Denkmal ist die berufliche Oberschule in der Rollnerstraße, früher mal eine Schule für höhere Töchter. Dazu kommt noch das Leichenhaus am August-Meyer-Heim. Die Wohnhäuser und Nachkriegsbauten erzählen, wie Nürnberg zu dem geworden ist, was es heute ist. Gestrichen wurde aus der Liste nichts.
17: Die Angst vor Arbeitslosigkeit ist in Deutschland so niedrig wie seit 1992 nicht mehr. Das geht aus der Langzeitstudie Die Ängste der Deutschen hervor. Auch niedrig die Angst vor Straftaten. Die meisten Sorgen machen sich die Menschen aber vor den Kosten des täglichen Lebens. Thomas Bleskin.
22: Damit landet die Sorge um den eigenen Geldbeutel schon zum 16. Mal seit Beginn der Befragung 1992 auf Platz 1. Dahinter folgt die Angst vor Steuererhöhungen und Leistungskürzungen. Diese Themen beschäftigen gut jeden Zweiten. Fast genauso viele fürchten eine Überforderung des Staats durch Geflüchtete. Auffällig ist also, finanzielle Belastungen stehen zwar klar im Vordergrund, politische und gesellschaftliche Sorgen folgen aber knapp dahinter.
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17: Das Ziel ist klar, erster Sieg im dritten Anlauf. Die deutsche Fußballnationalmannschaft trifft heute Abend in München auf Serbien. Gelingt wieder kein Sieg, wäre Klopp der erste DFB-Cheftrainer, der keine seiner ersten 3 Partien gewinnen konnte. Anstoß ist 20.45 Uhr, zu sehen im ZDF. Soweit das Neueste aus dem StarFM News Center.
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2: Hallo Franken, 23 Grad, ein bisschen drüber sogar, haben wir derzeit in Erlangen, in Karlsruhe und in Roth. Damit die Höchsttemperaturen für heute fast erreicht. 24 Grad sind noch drin, 6 Stunden Sonne insgesamt. Es bleibt trocken, das Regengebiet, was ich vorhin gesehen habe, ist irgendwie abgezogen. Egal wohin, Hauptsache weg. Wir gucken auf die StarFM-Prognose. Morgen ist es leider wieder da. Ja, morgen 75% Regenwahrscheinlichkeit. Sehr ungemütlich der Freitag mit maximalen 20 Grad und natürlich bei so viel Regen auch überwiegend wolkig. Vielleicht eine Stunde Sonne zwischendurch. Stürzen wir uns lieber rein ins Wochenende. 21 Grad am Sonntag, 23 Grad am Samstag. Der Samstag regenfrei, der Sonntag wahrscheinlich schon, aber wir haben so eine 20%ige Regenwahrscheinlichkeit. Nächste Woche geht es freundlich weiter. 22, 23 Grad, Sonne, Wolken im Wechsel. Dann schauen wir mal, was auf Frankenstraßen so los ist. Mittlerweile mehr als vorhin. Auf der A6 Richtung Heilbronn zum Beispiel, Höhe Kreuz Nürnberg Süd, liegt ein Metallteil auf der Fahrbahn. Auf der B470 von Bad Windsheim Richtung Höchststadt an der Aisch zwischen am Bahnhof und Gerhardshofen in beiden Richtungen Rinder auf der Fahrbahn. Und die B2 Richtung Nürnberg zwischen Roth-Hilpoltsteiner Straße und Allersberger Straße liegt ein Holzklotz auf der Fahrbahn. Die Blitzwurst in Nürnberg, Lauf am Holzstraße, Herderstraße und in der Aibacher Hauptstraße, in Fürth in der Facherstraße, in Dietersdorf in der Ortsdurchfahrt, in Ziegelhütte, in der äußeren Hersbrucker Straße und in Herzogenaurach in der Dambachstraße. Und wenn du noch was hast für die Liste, Stausblitzer, gerne her damit, schick uns einfach eine WhatsApp-Sprachnachricht kostenlos direkt an die 0800 0303 666. Danke dir dafür, komm gut durch, hab eine gute Fahrt.
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2: Rein geht's in die nächste Stunde. StarFM at Work, immer noch mit mir. Ich bin's, Thomas, der alte Franke. Freue mich, dass du mit am Start bist. Jede Menge Maximum Rock ist auch mit am Start. Morgen obendrein übrigens noch dein Tankgutschein, ne? Der Tankhuni. Am Freitag, morgen wieder jede Stunde. Aber zurück zum Maximum Rock. Wir gehen zurück in die 80s gleich. Freue ich mich sehr, sehr drauf. Ich stehe ja voll auf den 80s Sound. Du auch. 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Und da sind auch so geile Songs wie der jetzt kommt, vom Album Working Class Dog aus dem Jahr 81. Rick Springfield mit Jesse's Girl. Gibt's direkt nach den Queens of the Stone Age.

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0: Die Foo Fighters waren das gerade mit Asking for a Friend. 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

0: Black Sabbath waren das gerade mit Paranoid hier bei Starf a Maximum Rock in deiner At Work Show. Und ich glaube mich zu erinnern, dass der gestern auch auf Wolfies Party Mixtape dabei war, oder Wolfie?
1: Paranoid, gut erinnert, sehr gut erinnert. Ich weiß zwar nicht mehr alles, was lief, aber der lief auf jeden Fall.
0: Der ist auf jeden Fall hängen geblieben und ich meine, das war ja eine Mega-Party.
2: Leute, absolut. Wenn ihr das öfter macht, dann geht Junger mit Stiernacken aus dem Büro raus. Der Hammer.
3: Ich höre euch wieder im Auto auf dem Heimweg von der Arbeit.
4: Gröni, ihr seid die Geilsten.
5: Es wird ja wieder eine zappelige Angelegenheit hier in meinem Auto. Die Leute werden sich wieder ein bisschen wundern, was sie da macht. Ich freue mich wirklich wahnsinnig über diese bunte Mischung dieser Playlist. Es ist der Hammer. Ihr seid so geil. Ja, mega.
6: Besten Dank für euer super, super Mixtape. Selten so viel Spaß gehabt und gute Laune gehabt auf so einer herrlichen Sonderstreife. Leider kann ich nicht so laut auftreten, wie ich gerne will, weil sonst höre ich den Funk nicht.
7: Hallo ihr Lieben, ich liege zwar leider krank im Bett, aber so kann ich wenigstens eure geile Mucke hören. Voll geil!
0: Tja, war eine mega Party, Wolfi, gestern, ne? Wie hast du es empfunden?
1: Wir hatten absolut Spaß, das Feedback war gigantisch und man liest so diese Liste, wenn man sie zusammenstellt, vor sich. Aber erst wenn man sie gehört hat, hat man wirklich gemerkt, hey, das ist was Besonderes, da können wir eine richtig gute Zeit haben. Also ich war absolut happy.
0: Wie machen wir denn jetzt weiter? Ich meine, viele Maximum Rocker sagen natürlich seit gestern, ey, das was müsst ihr öfter machen, was müsst ihr eigentlich 24-7 machen, kam auch schon gesagt, na, es wird vielleicht ein bisschen langweilig dann irgendwann. Aber es soll ja irgendwie vielleicht weitergehen, ne?
1: Also der Punkt ist, wir haben jetzt dieses Mixtape, jetzt haben wir das einmal gespielt, natürlich konnte nicht jeder 12 Stunden hören und so weiter, vielleicht legen wir das einfach ab und zu nochmal auf und wir haben jetzt mal eine Umfrage gestartet in der Rock-App auf starfm.de, ob wir das, wenn wir es spielen wollen, lieber Montag spielen wollen, so um gut in die Woche reinzukommen oder lieber freitags, um im Feiermodus ins Wochenende zu starten. Du kannst auch klicken, nee, ist Schrott, mag ich nicht. Das ist auch völlig okay, jeder so, wie er mag. Aber bis jetzt sieht es ein bisschen nach Freitag aus, wenn ich mir das Voting so angucke.
0: Ach siehst du, ich war ja eher der Verfechter für Montag, ne, um gut reinzustarten.
1: Aber noch läuft's. Ich glaube, eine Woche haben wir jetzt mal Zeit zum Abstimmen und in der Zeit quatschen wir mal mit allen Beteiligten, was wir am besten aus der Nummer machen.
0: Also, vielleicht haben wir weiterhin so gute Stimmung. Vote auch mal auf jeden Fall in der App und auf starfm.de. Wolfies Party Rock Tape soll's zurückkommen in Teilen oder ganz Montag oder Freitag. Und da bin ich ja mal gespannt, wo das Ganze endet. Ja, Wolfi, dann erhol dich weiter. War gestern ein anstrengender Tag, heute Morgen auch
1: schon. Ja, sag nichts. Ich muss jetzt unbedingt Feierabend machen.
0: Gute Nacht. Danke, Wolfi.

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9: Im Studio Jan Seifert. Preissprung nach unten mit dem Tankrabatt um Mitternacht. Sind die Preise deutlich gefallen. E10 teils unter 2, Diesel knapp über 2 Euro hier bei uns in Nürnberg.
10: Ja, man merkt es natürlich schon, aber unterm Strich sage ich mal, man hätte die Gelder vielleicht doch besser woanders investieren sollen. Ja, die 20 Euro, die ich im Monat spare, sind zwar erstmal nicht schlecht, aber helfen mir jetzt auch nicht wirklich weiter. Ne?
11: Ich würde mich eher freuen, wenn es für Transportunternehmen, Pflegedienste und so weiter angewendet werden würde.
12: Was heißt schon Tankrabatt? Das ist ja vorher draufgeschlagen. Worden. Es ist nicht Rabatt, man hat schlicht und ergreifend die Steuerlast reduziert.
9: Ernüchterung dann aber mit der 12-Uhr-Erhöhung. Mit Preisen von bis zu 2,25 Euro pro Liter E10 sind fast die alten Stände wieder erreicht. Nürnberg hat 5 neue Denkmäler. Der Stadtrat hat grünes Licht gegeben. Christian Hoffmann weiß welche.
13: Dazu gehört ein Wohnhaus in Zerzabelshof, eine ehemalige MAN-Direktorenvilla in der Schmausenburgstraße und ein 50er-Jahre-Geschäftshaus in der Vorderen Sterngasse mit auffälligem Flugdach. Das größte neue Denkmal ist die berufliche Oberschule in der Rollnerstraße, früher mal eine Schule für höhere Töchter. Dazu kommt noch das Leichenhaus am August-Meyer-Heim. Die Wohnhäuser und Nachkriegsbauten erzählen, wie Nürnberg zu dem geworden ist, was es heute ist. Gestrichen wurde aus der Liste nichts.
9: Die Angst vor Arbeitslosigkeit ist in Deutschland so niedrig wie seit 1992 nicht mehr. Das geht aus der Langzeitstudie Die Ängste der Deutschen hervor. Auch niedrig die Angst vor Straftaten. Die meisten Sorgen machen sich die Menschen aber vor den Kosten des täglichen Lebens. Thomas Bleskin.
14: Damit landet die Sorge um den eigenen Geldbeutel schon zum 16. Mal seit Beginn der Befragung 1992 auf Platz 1. Dahinter folgt die Angst vor Steuererhöhungen und Leistungskürzungen. Diese Themen beschäftigen gut jeden zweiten. Fast genauso viele fürchten eine Überforderung des Staats durch Geflüchtete. Auffällig ist also, finanzielle Belastungen stehen zwar klar im Vordergrund, politische und gesellschaftliche Sorgen folgen aber knapp dahinter.
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9: Das Ziel ist klar, erster Sieg im dritten Anlauf. Die deutsche Fußballnationalmannschaft trifft heute Abend in München auf Serbien. Gelingt wieder kein Sieg, wäre Klopp der erste DFB-Cheftrainer, der keine seiner ersten 3 Partien gewinnen konnte. Anstoß ist 20.45 Uhr zu sehen im ZDF. Soweit das Neueste aus dem Star FM News Center.
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15: Ja, hallo Franken. Bei aktuell den Höchsttemperaturen für heute 24 Grad in Burgtann, Fürth und in Alersberg. Nur noch heute so warm, aber ansonsten wird es auch gar nicht so schlecht. Also der Herbst lässt sich noch so ein bisschen Zeit. Also dieser richtig hässliche, nasskalte Herbst. So, ne? Morgen kündigt er sich schon mal kurz an. Guckt mal vorbei nach einer Nacht mit 13 Grad und viel Regen. Morgen bei 20 Grad auch leider den ganzen Tag über viel Regen. Dafür das Wochenende wieder relativ entspannt. entspannt mit Werten zwischen 21 und 24 Grad und so zwischen 2 und 8 Stunden Sonne. Wir gucken auf Frankenstraßen. Der Blick fällt auf die A3 Richtung Würzburg. Vorsichtig, denn zwischen Geiselwind und Wiesentheid gab es gerade einen Unfall. Aktuell schon 10 Minuten Stau. Mal gucken, wie sich das so weiterentwickelt hier. Geblitzt wird in Nürnberg in der Eichendorfstraße, in der Erlenstegenstraße, in der Scharfhofstraße, Dr. Carlo-Schmidt-Straße und in der Herderstraße. Dann blitzt es in Fürth, Würzburger Straße und Friedrich-Ebert-Straße, in Buttendorf in der Ortsdurchfahrt und in Erlangen in der Kurt-Schumacher-Straße. Wenn du noch was hast, schlaues Blitzer, gerne herschicken per WhatsApp-Sprachnachricht kostenlos an die 0800 0303 666. Gute Fahrt, vielen Dank.
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15: Ab geht's in die letzte Stunde. Letzte Runde Staff at Work für heute. Mit dir, wie ich merke. Schön, dass du mit am Start bist. Und mit mir, ich bin's, Thomas, der alte Franke. Morgen, denk dran, wieder Freitag, den ganzen Tag über ab 6. Jede Stunde dein Tank-Huni. Kannst du das auch immer ordentlich voll machen. Ne? Und natürlich weiter die Abstimmung in der App und auf starfm.de. Gestern der Mega-Mix Wolfies Party-Rock-Tape. Wir haben es dir in voller Länge gespielt. Willst du sowas öfter haben? Dann mal abstimmen, ne? Ob wir sowas Montag oder Freitag machen in der App und auf starfm.de. Jetzt für dich gleich Klassiker von Led Zeppelin. Rock'n'Roll, ich liebe den Song. Und The Gaslight Anthem habe ich für dich am Start. Old White Lincoln. Also schönen Donnerstag.

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0: Mumford & Sons mit Dithmas hier bei StarFM at Work. 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Wir haben nicht nur das Black Ticket für dich für 10 Konzerte deiner Wahl ab Montag, sondern wir haben auch noch das hier.
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0: Ja, also lauter hübsche, talentierte junge Menschen werden hier wieder das Funkhaus entern mit ihren Bands und alle wollen ihn haben, den StarFM Nero Award 2026 und das Gesicht auch jung, hübsch, erfolgreich, ey.
2: Danke, Thomas, jetzt bei mir im Studio. Danke, das also, geht ja runter wie Öl.
0: Wenn ich das auf dem Kalender richtig vermerkt habe, geht's Montag ist los mit dem neuen Nero
2: genau.
0: Award.
2: Ich bin schon heiß wie Frittenfett, am Montag starten wir endlich und da darf ich auch endlich die 5 Bands vorstellen, die mit dabei sein werden. Also ich meine, du hast es gerade schon versucht, ey, kann ich schon mal so eine Hook spielen von einer Band? Nein, Thomas, darfst du nicht.
0: Nicht mal einen Anfangsbuchstaben.
2: Ich werde dir gar nichts verraten. Wir lassen uns schön überraschen, beziehungsweise unsere Maximum Rocker. Ich weiß ja, welche Bands antreten.
0: Sollte so sein.
2: Aber genau, am Montag starten wir. 5 Bands werden da schon mal vorsichtig vorgestellt und dann geht's los. Jeden Mittwoch mit der großen Nero-Show. Die habe ich in der Rush Hour immer ab 16 Uhr und dann jeden Mittwoch 3 Wochen lang. Und da habe ich die Bands dann auch zu Gast. Werd ein bisschen mit den Bands quatschen, die Bands vorstellen, natürlich ein bisschen Spaß haben auf der Antenne, ein paar Songs spielen. Also da wirst du auf jeden Fall eine Menge mitbekommen zu den Bands.
0: Dankeschön, liebe A, fürs kurze, aber doch verhaltene Update.
2: Ja, sorry, kann ich nichts machen.
0: Ist ja richtig, in Sachen Nero Rock Award. Wenn du alles wissen willst, Montag.
2: Genau.
0: Stay tuned, es geht wieder los.
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0: Klassiker der Rockgeschichte, David Bowie mit den Heroes hier bei StarFM at Work. 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
0: Na, ist das denn nicht eigentlich wirklich, sagen wir mal auf gut Deutsch, scheißegal, was James Hetfield jetzt für eine neue Frisur hat? Ja, damals hat man sich aufgeregt, als er von den langen Haaren auf die kurze Haare gewechselt ist. Und jetzt regt man sich schon wieder auf über eine neue Frisur bei James Hetfield. Der hat sich jetzt vorne in seine grauen Haare so eine schwarze Strähne färben lassen. Ja, guck dir die Bilder mal an auf der Instagram-Seite von Metallica. Also, ich weiß nicht, das ist eine neue Frisur. Ja, mach mal was anderes. Muss man sich doch nicht drüber aufregen. Vielleicht ist es ja passend zur neuen Klamottenkollektion von Metallica. Ist eine Co-op mit Adidas. Die haben ja auch schon mit Korn und Oasis zusammengearbeitet. Jetzt die neue mit Metallica, die neue Kollektion Life Burns Faster heißt die. Kannst du ja auch mal anschauen. Ja, und dann vergeht ja eigentlich so kein Tag ohne eine obligatorische Oasis-Meldung. Hier ist sie. Die Gallaghers verklagen jetzt ein Auktionshaus. Littleton Auctions in England. Die wollten eigentlich jetzt am Samstag unveröffentlichte Oasis-Aufnahmen versteigern. Live-Mitschnitte, über 100 Stunden Aufnahmen aus dem Proberaum und Gespräche zwischen Liam und Noel. Also für Hardcore-Fans mit Kohle sehr interessant. Über 1 Million Pfund wollte man eigentlich dafür haben. Also waren so angedacht. Liam und Noel haben jetzt aber gesagt, verständlicherweise, wir wollen gar nicht, dass diese Aufnahmen irgendwie an die Öffentlichkeit gelangen, und haben jetzt eine einstweilige Verfügung erwirkt. Die Auktion ist deshalb jetzt erstmal bis auf Weiteres abgesagt. Und Glückwunsch an Tony Iommi, in doppelter Hinsicht gleich. Erstens ist er jetzt offiziell ein MBE, also ein Member of the Order of the British Empire, große Auszeichnung, die er jetzt bekommen hat. Also ist quasi zum Ritter geschlagen worden, ja. Und außerdem ist gestern auch noch ein neuer Song von ihm erschienen, Stormwatcher, die zweite Single aus seinem kommenden Album From the Dark. Hören wir mal rein. Als Sänger übrigens der Norweger Jørn Lande hier. Freue ich mich aufs Album Tony Iommi, also neues kommendes Album From the Dark. 3 Wochen müssen wir uns noch gedulden, dann können wir auch die anderen Songs hören. Soweit erstmal deine Rock News. Wie immer gilt, alle Rock News zum Nachlesen und natürlich noch mehr Rock News, wie immer in der StarFM App und auf starfm.de.
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7: Im Studio Jan Seifert. Nürnberg hat 5 neue Denkmäler. Der Stadtrat hat grünes Licht gegeben. Christian Hoffmann weiß welche.
8: Dazu gehört ein Wohnhaus in Zerzabelshof, eine ehemalige MAN-Direktorenvilla in der Schmausenburgstraße und ein 50er-Jahre Geschäftshaus in der Vorderen Sterngasse mit auffälligem Flugdach. Das größte neue Denkmal ist die berufliche Oberschule in der Rollnerstraße, früher mal eine Schule für höhere Töchter. Dazu kommt noch das Leichenhaus am August-Meyer-Heim. Die Wohnhäuser und Nachkriegsbauten erzählen, wie Nürnberg zu dem geworden ist, was es heute ist. Gestrichen wurde aus der Liste nichts.
7: Freude und Entsetzen liegen heute an der Tankstelle dicht beieinander. Mit der 12-Uhr-Erhöhung kostet der Liter E10 wieder um 2,25 Euro, Diesel ähnlich. Und das, wo der Tankrabatt seit Mitternacht eigentlich 17 Cent Ersparnis bringen sollte. Die hielt nur bis zur 12-Uhr-Erhöhung.
9: Man hätte die Gelder vielleicht doch besser woanders investieren sollen, ja. Also die 20 Euro, die ich im Monat spare, sind zwar erstmal nicht schlecht, aber helfen mir jetzt auch nicht wirklich weiter, ne?
10: Ich würde mich eher freuen, wenn es für Transportunternehmen, Pflegedienste und so weiter angewendet werden würde.
11: Was heißt schon Tankrabatt? Das ist ja vorher draufgeschlagen worden. Es ist nicht Rabatt, man hat schlicht und ergreifend die Steuerlast reduziert.
7: Mittlerweile liegen die Preise trotz Tankrabatt teilweise sogar höher als gestern. Die Angst vor Arbeitslosigkeit ist in Deutschland so niedrig wie seit 1992 nicht mehr. Das geht aus der Langzeitstudie Die Ängste der Deutschen hervor. Auch niedrig die Angst vor Straftaten. Die meisten Sorgen machen sich die Menschen aber vor den Kosten des täglichen Lebens. Thomas Bleskin.
12: Damit landet die Sorge um den eigenen Geldbeutel schon zum 16. Mal seit Beginn der Befragung 1992 auf Platz 1. Dahinter folgt die Angst vor Steuererhöhungen und Leistungskürzungen. Diese Themen beschäftigen gut jeden zweiten. Fast genauso viele fürchten eine Überforderung des Staats durch Geflüchtete. Auffällig ist also, finanzielle Belastungen stehen zwar klar im Vordergrund, politische und gesellschaftliche Sorgen folgen aber knapp dahinter.
7: Von der Abi-Feier direkt an die Werkbank. Letztes Jahr hat fast jeder 5. Abiturient eine Lehre angefangen. Vor 20 Jahren war es nicht mal jeder 20. Grund, moderne Technik und KI machen die Branche attraktiv. Experten warnen die Betriebe aber, wer die jungen Leute mit Zettel, Fax und Chefs im 90er-Jahres-Stil empfängt, verliert sie schnell wieder.
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7: Das Ziel ist klar, erster Sieg im dritten Anlauf. Die deutsche Fußballnationalmannschaft trifft heute Abend in München auf Serbien. Gelingt wieder kein Sieg, wäre Klopp der erste DFB-Cheftrainer, der keine seiner ersten 3 Partien gewinnen konnte. Anstoß ist 20.45 Uhr zu sehen im ZDF. Soweit das Neueste aus dem StarFM News Center.
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13: 23 Grad müssen wir aktuell bei uns in Nürnberg, Eschenau und Heroldsberg. Es ist nochmal ein bester Spätsommertag. In der Nacht allerdings dann bewölkt. Dann kommt der Regen, zum Teil auch Gewitter bei Tiefstwerten von 15 bis 8 Grad. Die StarFM Franken-Prognose, morgen erst stark bewölkt mit Regenschauern. Später lockert's auf. 20 Grad bekommen wir und übermorgen ein freundlicher Samstag mit 23 Grad. Vorsicht auf der A9 bitte, Richtung Nürnberg zwischen Schneidach und Laufhersbruck sind Gegenstände auf der Fahrbahn. Da hat jemand Reifenteile auf der rechten Spur verteilt. Die Blitz erwarten dich in Nürnberg auf der Schafhofstraße, in Stein, auf der Mühlstraße und in Buttendorf in der Ortsdurchfahrt. Bitte Fuß vom Gas. Wenn du noch was hast, Stausblitzer, schick uns gerne Sprachnachricht. Geht an die Star Ranger Hotline 0800 0303 666. Dankeschön.
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13: Mit Bianca Mikro an deinem Donnerstag, der Donnerstag vorm Freitank. Freitag, morgen ab 6 verteilen wir jede Stunde wieder Freitank-Kunis, damit es dir an der Tankstelle besser geht. Und Maximum Rock habe ich auch noch dazu. Sleep Theory haben wir, Judas Priest und hier sind The Killers. Somebody told me.

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0: Dafür Maximum Rock Sleep Theory. Words are Wordless von ihrem Album Afterglow an deinem Donnerstagnachmittag. Und das ist ein toller Nachmittag, denn ich darf dir etwas Feines ankündigen. Die Düsseldorfer Punkrocker Rogers kommen.
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0: Ist es nicht schön? Sie kommen am 22. April zu uns nach Franken und zwar in Nürnberg in den Hirsch, präsentiert von Star FM Maximum Rock. Außerdem spielen sie noch in Göttingen, Münster, Bremen, Hannover, Köln, Frankfurt, München, Leipzig, Hamburg und auch nochmal in Berlin im SO36, präsentiert von Star FM Maximum Rock. So, und was läuft sonst noch bei uns in Franken?
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0: Freitag und Samstag stehen im Zeichen des Sports, denn morgen werden die Nürnberg Falcons ihr erstes Heimspiel in der neuen Zweitligasaison feiern. Nach dem Auftaktsieg letzte Woche in Karlsruhe soll es heute zu Hause in der Kia Metropol Arena die nächsten beiden Punkte geben gegen die Baskets Koblenz. Los geht's um 19 Uhr. Ein Stehplatz gibt's ab 12 Euro, Sitzplatz ab 21. Und Samstag am 3. Oktober am Feiertag geht's los mit der neuen Eislaufsaison in der Arena Nürnberg. Von 15 bis 18 Uhr ist Afternoon Disco Fun angesagt und von 20 bis 24 Uhr Saturday Night Disco. Für Erwachsene macht der Eintritt 8 Euro, für Kinder unter 6 1 Euro. Und Samstag, da feierst du Quibble Goes Punk. Das sind vier Bands im Quibble in der Augustenstraße in Nürnberg. Unter anderem Killer Chinchilla dabei.
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0: Darf und Maximum Rock, die Stone Temple Pilots in a State Love Song an deinem Donnerstagnachmittag. Und mal ganz im Ernst, wir sind doch alle noch richtig geflasht, oder? Gestern Wolfies Party Rock Mixtape, was für eine Sause.
1: Ich tanze schon morgens durch die Küche und meine Nachbarn wundern sich bestimmt schon, was hier los ist.
0: Oh ja.
2: Was sind das für geile Songs hier am frühen Morgen? Ey, da kann man ja eigentlich gar nicht anders, als die ganze Zeit das Radio anzuhaben und alle anderen einfach mithören zu lassen.
3: Ihr glaubt doch gar nicht, wie viele Leute da gerade mitgegrölt haben in ihren Autos im Stau neben hier, die euch auch gehört haben.
4: Herzlichen Dank für die tolle Playlist. Da kommt man sich ja 30 Jahre jünger vor, als man eigentlich ist.
5: Schade, dass es nicht noch bis Freitag so geht. Genial, muss ich echt sagen. Super Tag.
0: Ah, wie schön. Also auf starfm.de kann man auf jeden Fall die Liste der Songs abrufen und Würfel bittet uns.
6: Gibt man nochmal bekannt, ob man die irgendwie als Stream bekommen kann oder so. Was ihr denn mit der Liste macht, mit den 12 Stunden? Ist ja mal richtig geil.
0: Ja, mein lieber Würfel und alle anderen, die gefragt haben, man kann die Liste auch abrufen auf Spotify. Da kann man sie hören. Da hat unser Musikchef Jakob Kranz alle Songs nochmal für dich reingepackt. Und jetzt kommst du. Du bestimmst, ob wir die Sause nochmal machen. 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

0: Stuff im Maximum Rock von Gary Moore, Out in the Fields. Und egal, wo du das gerade gehört hast, ob im Feld, an der Werkbank oder schön entspannt zu Hause, diese Scheibe hier klingt überall großartig.
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0: Bin ich fest von überzeugt. Nothing But Thieves, ihr neues Album Stray Dogs ist draußen und wie es sich gehört, sind sie damit bei uns eingeritten, nämlich Frontmann Connor Mason und Gitarrist und Mastermind Dom und haben mit meinem Kollegen Simon einen herrlichen Rocktalk geführt. Den kannst du jederzeit nachhören in deiner Star FM Rock App. Und wir hören mal kurz rein. Sie haben nämlich etwas, ja, etwas Ungewöhnliches erzählt, etwas, wie es ihnen so geht.

0: haben sich Nothing But Thieves dafür genommen und das Ergebnis gefällt dir.
1: Hallo Star FM. Ja, zum Album Nothing But Thieves, das neue Stray Dogs. Richtig genial. Toller Beginn, neues Level. Sie haben ihr Versprechen gehalten. Ich bin echt gespannt auf Live-Performance. Ich freue mich total. Ich mag die Band sowas von. Dankeschön. Es grüßt euch ganz lieb, Annika.
0: Dankeschön, liebe Annika. Und damit gehört es dir. Du bekommst die Vinyl von Nothing But Thieves, Stray Dogs. Viel Spaß damit. Wir hören jetzt nochmal rein. Hier ist der Song American Confidence.

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13: Im Studio Jan Seifert. Wo werden Steuergelder zum Fenster rausgeschmissen? Das zeigt einmal im Jahr das Schwarzbuch vom Bund der Steuerzahler. Heute kam es raus und hier in Franken ist unter anderem die Kostenexplosion des Main-Franken-Theaters Würzburg drin. Claudia Wächter.
14: Und dann wären da noch die Projekte, wo viele nur sagen, der Hammer. Designermöbel im Jobcenter, einen einzigen Fahrradstellplatz für 16.000 Euro oder Dienstlaptops, die nie eingeschaltet werden.
13: Freude und Entsetzen liegen heute an der Tankstelle dicht beieinander. Mit der 12-Uhr-Erhöhung kostet der Liter E10 wieder um 2,25 Euro, Diesel ähnlich. Und das, wo der Tankrabatt seit Mitternacht eigentlich 17 Cent Ersparnis bringen sollte. Die hielt nur bis zur 12-Uhr-Erhöhung.
15: Man hätte die Gelder vielleicht doch besser woanders investieren sollen, ja. Also die 20 Euro, die ich im Monat spare, sind zwar erstmal nicht schlecht, aber helfen mir jetzt auch nicht wirklich weiter, ne?
16: Ich würde mich eher freuen, wenn es für Transportunternehmen, Pflegedienste und so weiter angewendet werden würde.
17: Was heißt schon Tankrabatt? Das ist ja vorher draufgeschlagen worden. Es ist nicht Rabatt, man hat schlicht und ergreifend die Steuerlast reduziert.
13: Mittlerweile sind die Preise wieder leicht gesunken. Der Bundestag ist jetzt bei TikTok. Damit will das Parlament vor allem Jüngere erreichen. Ronny Thorau, was verspricht der Bundestagskanal?
18: Ja, einerseits geht es schon darum, das seriöse Image des Bundestages zu transportieren. Man sieht zum Beispiel, wie Bundestagspräsidentin Julia Klöckner und ihre Kolleginnen über den angemessenen Ton und die gerecht verteilten Redezeiten im Bundestag wachen.
19: Jede Fraktion ist hier dran gekommen und hat ihre Redezeiten,
20: dass wir uns hier dem Ton anpassen.
18: Die TikTok-Community soll aber offenbar auch Blicke hinter die Kulissen bekommen.
21: Der höchste Punkt im Plenarsaal.
22: Das Archiv, der Technotunnel.
18: TikTok ist ja durchaus in der Politik umstritten, aber Klöckner sagt, für viele junge Menschen sei die Plattform primäre Informationsquelle. Da dürften demokratische Institutionen wie der Bundestag einfach nicht fehlen.
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13: CR7 ist vergeben. Das ging schnell. Nachdem Cristiano Ronaldo gestern Abend die portugiesische Fußballnationalmannschaft verlassen hat, ist seine Rückennummer schon neu vergeben worden. Rafael Leão läuft mit der 7 beim Nations League-Spiel in Dänemark auf. Heißt, aus CR7 wird RL7. Wahrscheinlich wird Ronaldo gar nicht mehr für Portugal spielen. Soweit das Neueste aus dem StarFM News Center.
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1: Die aktuellen Temperaturen bei uns in Franken, in Nürnberg, Eschenau und Heroldsberg, 23 Grad. Heute nochmal bester Spätsommer. Die Nacht bewölkt mit Regen, zum Teil auch Gewitter bei Tiefstwerten von 15 bis 8 Grad. Die StarFM Franken-Prognose geht morgen erstmal bewölkt los, hier und da auch ein Schauer, aber später freundlicher bei 20 Grad. Übermorgen auch wieder schön sonnig bei 23 Grad. Eine gute Nachricht, die A9 ist wieder frei und insgesamt brauchst du bei den Staus so 5 bis 10 Minuten, bist du durch. Die Blitze erwarten dich in Nürnberg auf der Scharfhofstraße, auf der Herderstraße und in Ziegelhütte auf der äußeren Hersbrucker Straße. Wenn du noch was hast, Staus, Blitzer, her damit, wir geben es gerne weiter unter der 0800 0303 666. Dankeschön.
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1: Mit Bianca am Mikro und lass dich beschenken. Morgen ist wieder Freitank-Freitag bei StarFM. Wir hauen ordentlich Freitank-Kunis raus, damit das Erlebnis an der Tankstelle ein bisschen entspannter für dich wird und du einen schönen Feelgood-Moment hast mit StarFM Maximum Rock. Den haben wir auch gleich mit Boys That's Fire, Everlast und Maximum Rock jetzt von Bring Me The Horizon. Hier ist

0: darf im Maximum Rock Boysets Feier mit Empire an deinem Donnerstagnachmittag. Und da ist sie bei mir im Studio.
1: Hi, hi.
0: Ey, gerade mal wieder die Nase aus dem Buch, ne?
1: Ja, endlich mal wieder. Ich habe mir ein neues Buch geholt und ich dachte erst, boah, das ist ja ein Sexbuch. Und dann wurde dieses Buch aber immer wilder und furchtbarer. Und also ich traue mich schon kaum weiterzulesen. Ich stecke gerade mitten in Verity. Mhm. Wird ja heute auch in den Kinos anlaufen.
0: Hast du dir denn nicht erst den Film angeguckt?
1: Nee, ich dachte mir, ich möchte erst das Buch lesen und dann gehe ich nächste Woche, sobald ich fertig bin mit dem Buch, dann ins Kino und schaue mir dann den Film an, weil ich mir dachte, ich muss erstmal diesen Bestseller, den muss ich vorher lesen, bevor ich mir den Film angucke.
0: Ich denke das auch immer. Also ich gucke, lese auch immer gerne erstmal das Buch, bevor ich den Film gucke. Aber dann ist die Enttäuschung immer so groß.
1: Das habe ich auch schon des Öfteren gehört. Ne? Bestes Beispiel Harry Potter. Ne? Also da waren ja die Fans auch, ich werde nicht sagen enttäuscht, die Filme sind ja auch mega. Aber wenn man die Bücher gelesen hat und dann schaut man die Filme, denkt man sich auch, und was ist mit diesen Situationen und mit den Charakteren und was ist damit passiert? Und
0: das stimmt. Also ich muss sagen, bei mir war es so beides bei Harry Potter. Ich war nicht schnell genug im Lesen, habe die Filme geguckt. Und es ist irgendwie aber auch schön, wenn man die Filme dann geguckt hat und dann das Buch liest, dann hat man klar schon vorgefertigte Bilder im Kopf.
1: Ja,
0: das aber es ist schön, wenn die dann sich dann auch weiterentwickeln können. Aber auf der anderen Seite hat man schon so das gespoilerte Ding, man weiß ja, wie es ausgeht.

0: It?
1: Na, stimmt auch. Ja, es ist, ich weiß nicht, was besser ist. Buch vorher lesen, Buch danach lesen. Ich weiß es nicht.
0: Ja, hätte ich gerne die Hilfe unserer Maximum Rocker
1: ja,
0: dazu.
1: Ja, unbedingt.
0: Wie ist das bei euch? Was kommt zuerst, das Buch oder der Film? 0800 0303 666.

0: Staff und Maximum Rock, Toto Hold the Line. Wunderschöner Song, auch hätten wir auch gestern gerne hören können. Bei Wolfies Party Rock Mixtape hätte der sich ja auch ganz gut gefunzt. Aber du kannst ja immer noch bestimmen auf starfm.de und in deiner Starfm App, ob die Party wieder steigt am Mittwoch oder am Freitag im Breakfast Club. Und das würde Flora sicher freuen, die hier bei mir im Studio ist.
1: Hallo, gerade. Ja, auf alle Fälle. Ich glaube schon, dass man da die Stimmung nochmal gut nachmachen kann. Würde ich mich freuen drüber.
0: Ah, es wäre super. Und apropos Stimmung, die ist natürlich auch immer sehr gut, wenn Chrissy morgen das Geld auf den Tisch legt. Ne? 1000 Euro hat der morgens bei euch im Staff im Breakfast Club und hilft Menschen, gute Momente zu erleben. Was war heute bei euch los?
1: Ja, heute auch ganz gute Quote gewesen. 3 von 4 Leuten haben sich gemeldet, haben gehört, dass wir sie gezogen haben. Also 1000 Euro sind über den Tisch gegangen. Da war unter anderem die Eileen mit dabei. Bei ihren Nachbarn ist eingebrochen worden.
0: Oh, wie fies.
1: Genau, deswegen hat sie gedacht, oh wei, muss ich mich kümmern, hat eine Alarmanlage und Kameras benötigt. Dann hatten wir Bianca. Mhm. Und Bianca braucht ein Radio in ihrem Auto, weil sie immer das Baustellenradio von ihrem Mann umherkutschiert. Die hatten wir noch.
0: Sehr sympathisch. Biancas brauchen grundsätzlich Radio im Auto, sonst sind sie traurig.
1: Ist so, es ist ein Fakt. Und dann hatten wir noch die Lisa, die wird nächstes Jahr, auch eine krasse Sache, auf große Wanderschaft gehen mit ihrem Mann. 5 Monate die Länge von Norwegen zu Fuß. Und da braucht man natürlich auch ein gutes Zelt, eins was leichtes. Und die sind dann auch ganz schön teuer. Sie hat gesagt, so um die 800 Euro kostet das dann. Hat aber gesagt, sie will noch, dass andere Projekte unterstützt werden und hat dann 300 Euro fürs Zelt genommen.
0: Ah, das heißt eine Anzahlung. Wie toll ist das denn? Sag mal, du bist doch auch so sportlich. Hast du gleich gedacht, oh, das ist ja auch ein schönes Ziel mal für mich?
1: Ja, auf alle Fälle. Also ich meine, sie hat gesagt, 2700 Kilometer sind das oder so. Aber es sieht bestimmt, stelle ich mir herrlich vor. Und man sagt ja immer, die Orte, wo man zu Fuß war, nur da ist man tatsächlich gewesen. Deswegen natürlich eine tolle Art und Weise, so ein Land kennenzulernen.
0: Ach, und das alles mit Chris Hilf, das ist doch herrlich. So. Also morgen wieder einschalten, Staff im Breakfast Club ab 6, dann mit dem Freitank-Freitag. Yeah. Es werden wieder fleißig Freitank-Kunis verteilt, können wir gut gebrauchen. Bei den Spritpreisen.
1: Ich sag's ja.
0: Du bist ja jetzt auch wieder mit dem Auto
1: unterwegs. Ich bin auch wieder. Ab morgen habe ich wieder ein Auto.
0: Ja, pünktlich zum Tagrabatt.
1: Ja, wirklich. Genau den richtigen Zeitpunkt ausgesucht.
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0: Star von Maximum Rock von Soundgarden, Black Hole Sun, von ihrem Album Super Unknown aus dem Jahr 1994 an deinem Donnerstagnachmittag. 32 Jahre später ist das hier aktuell.
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0: Ja, was los bei Metallica? Neue Frisur bei James Hetfield und neues Metallica-Merch zusammen mit Adidas. James Hetfield hat sich jetzt vorne so eine schwarze Strähne in seine mittlerweile grauen Haare färben lassen. Kannst du dir mal auf Insta angucken. Und es gibt auch eine neue Klamottenkollektion für Metallica in Koop mit Adidas. Adidas haben ja auch schon mit Korn und Oasis zusammengearbeitet. Life Burns Faster heißt die neue Kollektion. Oasis, ja, es vergeht kein Tag ohne Oasis. Es gibt wieder eine obligatorische Meldung zu den Gallaghers, die jetzt ein Auktionshaus verklagen. Littleton Auctions aus England wollten nämlich eigentlich am Samstag unveröffentlichte Oasis-Aufnahmen versteigern, darunter Live-Mitschnitte, über 100 Stunden Aufnahmen aus dem Proberaum und Gespräche zwischen Liam und Noel. Also alles ziemlich spannend für Hardcore-Fans. Und über 1 Million Pfund hatte man sich ausgerechnet beim Auktionshaus. Angefertigt wurden diese Aufnahmen von einem ehemaligen Toningenieur von Oasis. Liam und Noel wollten aber verständlicherweise nicht, dass diese Aufnahmen an die Öffentlichkeit gelangen. Und deshalb haben sie jetzt eine einstweilige Verfügung erwirkt. Die Auktion ist aufs Erste abgesagt. Tony Iommi, oh was für eine große Ehre, ist jetzt ein MBE. Ein Member of the Order of the British Empire. Hat er sich abgeholt auf Schloss Windsor von Prinzessin Anne. Gibt's ein herrliches Foto auf Insta. Das ist die Schwester von König Charles und soll seine herausragenden Leistungen und gemeinnützigen Dienste in den Bereichen Kunst, Wissenschaft, Wohltätigkeit und öffentliches Leben anerkennen. Außerdem ist gestern auch noch ein neuer Song von Tony Iommi rausgekommen. Stormwatchers, die zweite Single aus seinem kommenden Album From the Dark.

0: Sänger hat er sich den Norweger Jørn Lande dazugehört. Stormwatcher von Tony Iommi. Mehr dazu morgen beim New Rock Friday auf Star FM Maximum Rock.
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8: Im Studio Jan Seifert. Eine Großbaustelle hier bei uns in Franken bleibt im Zeit- und im Kostenrahmen. Die Tafelhalle in Nürnberg ist wie geplant fertig und hat auch nur die geplanten 1,8 Millionen Euro gekostet. Das fast 40 Jahre alte Foliendach ist komplett erneuert worden. Neu sind außerdem eine bessere Dämmung und eine Photovoltaikanlage auf dem Dach. Die neue Spielzeit startet am 16. Oktober mit der Nürnberger Gitarrennacht. Länger dauert es dagegen in Fürth. Der Hauptbahnhof wird voraussichtlich erst ab 2032 barrierefrei. Die Deutsche Bahn hat den Umbau verschoben und die Stadt ist stinksauer. Philipp Ringe.
9: Reisende müssen sich mindestens 3 Jahre länger mit Gepäck, Kinderwagen oder Rollstuhl durchs Treppenhaus quälen. Oberbürgermeister Jung hatte einen Brandbrief an die Bahn geschrieben. Die sagt, sorry, liegt nicht an uns. Im Rahmen des Umbaus wird auch die Fahrleitung für die Züge erneuert. Und für diese Ausschreibung hat niemand ein Angebot abgegeben, heißt es in Medienberichten. Deswegen geht der Umbau frühestens 2029 überhaupt erst los. Die Pläne zur Barrierefreiheit des Fürther Hauptbahnhofs reichen schon Jahre zurück und beinhalten unter anderem auch höhere Bahnsteige und mehr Licht.
8: Amazon Prime-Kunden können hoffen, Geld zurückzukriegen. Vor dem Bundesgerichtshof ist Amazon gescheitert, die Preise vor 4 Jahren ohne ausdrückliche Zustimmung der User erhöht zu haben. Bei der jährlichen Abrechnung ging es von 69 auf 89,90 rauf, bei monatlicher Zahlung um 1 Euro pro Monat. Wo werden Steuergelder zum Fenster rausgeschmissen? Das zeigt einmal im Jahr das Schwarzbuch vom Bund der Steuerzahler. Heute kam es raus und hier in Franken ist unter anderem die Kostenexplosion des Main-Franken-Theaters Würzburg drin. Claudia Wächter.
10: Und dann wären da noch die Projekte, wo viele nur sagen, der Hammer. Designermöbel im Jobcenter, einen einzigen Fahrradstellplatz für 16.000 Euro oder Dienstlaptops, die nie eingeschaltet werden.
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8: CR7 ist vergeben. Das ging schnell. Nachdem Cristiano Ronaldo gestern Abend die portugiesische Fußballnationalmannschaft verlassen hat, ist seine Rückennummer schon neu vergeben worden. Rafael Leao läuft mit der 7 beim Nations League-Spiel in Dänemark auf. Heißt, aus CR7 wird RL7. Wahrscheinlich wird Ronaldo gar nicht mehr für Portugal spielen. Soweit das Neueste aus dem StarFM News Center.
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11: 22 Grad müssen wir aktuell bei uns in Nürnberg, Rosthal und Spalt. Nochmal schönster Spätsommer heute. Die Nacht, da ziehen die Wolken auf, bringen Regen, zum Teil Gewitter mit, bei Tiefstwerten von 15 bis 8 Grad. Die StarFM Franken-Prognose, morgen erstmal viele Wolken, zum Teil Regenschauer, später wird es freundlicher werden. Und auch übermorgen erwarten wir dann 23 Grad. Vorsicht bitte, Nürnberg, da haben wir auf der A3 Richtung Nürnberg zwischen Kreuz Altdorf und Kreuz Nürnberg Gefahr durch einen Unfall auf der rechten Spur. Die A6 Richtung Nürnberg, defekter LKW zwischen Neuendettelsau und Schwabach West auf der Standspur. Bitte Vorsicht. Und Fuß vom Gas in Nürnberg auf der Eibacher Hauptstraße, in Stein auf der Mühlstraße und in Fürth auf der Friedrich-Ebert-Straße. Wenn du noch was hast, Staus, Blitzer, gib uns gerne alles durch unter der Star Ranger Hotline 0800 0303 666. Dankeschön.
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11: Mit Bianca Mikro. Wunderschönen Donnerstagnachmittag wünsche ich dir. Freue mich schon sehr auf morgen früh ab 6. Da hauen wir wieder Freit an Kundis raus, was das Zeug hält, damit du ein Feel-Good-Moment erlebst an der Tankstelle. Das ist ja selten geworden, ich gebe es zu. Maximum Rock haben wir auf jeden Fall auch noch am Start. Breaking Benjamin, AC/DC. Ach, und wir starten mit dem Farin Urlaub Racing Team. Hier ist AWG.

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0: darf im Maximum Rock Break in Benjamin The Diary of Jane. Ob man das mal verfilmen wird? Tja, aber mal, er hat ja vorhin erzählt, ne? Sie liest gerade das Buch zum Thriller Verity, Dunkle Geheimnisse. Das ist ab heute im Kino und sie will den Film erst danach schauen. Und wir haben uns gefragt, ist das denn eigentlich so schlau? Weil man, da weiß man ja dann schon, wie alles so ausgeht. Wie machst du denn das? Was kommt bei dir zuerst, Film oder Buch? Maximum Rockerin Sandy.
1: Definitiv zuerst den Film. Ich habe mal den Fehler gemacht und habe zuerst das Buch gelesen und dann den Film geschaut. Das war nicht ohne meine Tochter. Und ich war extrem enttäuscht von dem Film hinterher, weil man natürlich auch nicht die Gedanken der Person im Film sehen kann bzw. lesen kann.
0: Ah, guter Punkt, liebe Sandy. Sven, was kommt bei dir zuerst?
2: Ich würde sagen, das ist situationsbedingt. Wenn ich von der Geschichte erfahre, wenn der erste Trailer rauskommt, werde ich das Buch nicht mehr lesen. Aber wenn ich das Buch schon gelesen habe, bin ich eher abgeneigt, den Film noch zu gucken, weil es bis jetzt sehr wenige Filme gab, die der Buchvorlage gerecht geworden sind.
0: Absolut, ihr seid beide schlaue Füchse. Aber ich muss sagen, ich habe auch immer Schiss, dass der Film zu dolle spoilert. Stefan, du hast das Problem nicht, denn Bücher zecken dich nicht so an, ne?
3: Ich weiß nicht, warum. Ich komme da nicht ran. Also ist überhaupt nicht meins. Ich gucke lieber Reportagen, Dokumentarfilme oder irgendwas oder Serien. Filme, das ist halt meins. Also da kann ich mich dann voll und ganz drauf konzentrieren.
0: Und was kommt bei dir jetzt zuerst? Film oder Buch? Schick uns auch gerne deine Sprachnachricht unter der 0800 0303 666. Der Song, der jetzt übrigens kommt, könnte doch auch ein Buch- oder Filmtitel sein. Leader of the Broken Heart. Hier sind Papa Roach für dich.

da von Maximum Rock, R.E.M., The One I Love, aus dem Jahr 1987. Mehr 80s Rock rund um die Uhr gibt's in deiner Star-FM-App auf die Ohren. 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

0: Stuff von Maximum Rock. Tom Petty and the Heartbreakers, Running Down a Dream, das an deinem ersten Donnerstag im Oktober. Ja, der Oktober ist da. Ich habe heute Morgen zweimal hingeguckt. Stimmt, es ist schon soweit. Und einmal werden wir noch wach, dann ist Freitank Freitag und obendrauf noch deine Hörercharts. Perfekt.
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0: Ab 16:45 werden sie dir wieder präsentiert von A. Letzte Woche haben sie eine neue Top 3 von dir bekommen. Ging's rauf von der 4 auf die 3 für Nothing But Thieves mit Evolution. Papa 2. Ja, Platz 2 ist für Papa Roach featuring Han Humankind. Ich dachte, der ist jetzt auf dem Weg nach unten, aber nee, hat sich nochmal raufgekämpft dank dir auf Platz von Platz 6 auf die 2. Und Platz 1 ist rauf von der 3. Green Day, I'm Never Gonna R.I.P. Aber ich muss ehrlich sagen, da ist diese Woche eine gute Konkurrenz dazu gekommen. Und zwar eine Band der Extraklasse, die zur absoluten Elite gehört. U2, gerade 50 geworden, happy, happy birthday, haben das zu Hause richtig schön mit den Fans gefeiert. Die haben in ihrer alten Schule gespielt in Dublin, auf dem Balkon in der Grafton Street. Und eine witzige Story am Rande. Lehrer Ingo war gerade dabei, mit seiner Klasse eine Abifahrt zu machen. Der kommt aus Augsburg und die haben 200 Meter von der Grafton Street gewohnt. Und haben so viel Polizei da gesehen. Und haben sich gefragt, was ist denn hier los? Und da meinte einer der Cops, ha, you're gonna see U2 tonight. Und also, what? Und dann sind sie hingegangen und tatsächlich haben sie U2 live vom Balkon erlebt. Da haben sie auch diesen Song hier gespielt, Silencio, der schon Bock macht aufs neue Album Carnival Deluxe. Das kommt am 13. November raus. Und wenn er dir gefällt, dann gib ihm deine Stimme in deiner Star-FM-App. Und zur Erinnerung, hier ist er für dich nochmal auf die Ohren. Hier ist U2, Silencio, Happy Donnerstag.

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7: Im Studio Jan Seifert. Eine Großbaustelle hier bei uns in Franken bleibt im Zeit- und im Kostenrahmen. Die Tafelhalle in Nürnberg ist wie geplant fertig und hat auch nur die geplanten 1,8 Millionen Euro gekostet. Das fast 40 Jahre alte Foliendach ist komplett erneuert worden. Neu sind außerdem eine bessere Dämmung und eine Photovoltaikanlage auf dem Dach. Die neue Spielzeit startet am 16. Oktober mit der Nürnberger Gitarrennacht. Länger dauert es dagegen in Fürth. Der Hauptbahnhof wird voraussichtlich erst ab 2032 barrierefrei. Die Deutsche Bahn hat den Umbau verschoben und die Stadt ist stinksauer. Philipp Ringe.
8: Reisende müssen sich mindestens 3 Jahre länger mit Gepäck, Kinderwagen oder Rollstuhl durchs Treppenhaus quälen. Oberbürgermeister Jung hatte einen Brandbrief an die Bahn geschrieben. Die sagt, sorry, liegt nicht an uns. Im Rahmen des Umbaus wird auch die Fahrleitung für die Züge erneuert. Und für diese Ausschreibung hat niemand ein Angebot abgegeben, heißt es in Medien. Berichten. Deswegen geht der Umbau frühestens 2029 überhaupt erst los. Die Pläne zur Barrierefreiheit des Fürther Hauptbahnhofs reichen schon Jahre zurück und beinhalten unter anderem auch höhere Bahnsteige und mehr Licht.
7: Der Bundestag ist jetzt bei TikTok. Damit will das Parlament vor allem Jüngere erreichen. Ronny Thorau, was verspricht der Bundestagskanal?
9: Ja, einerseits geht es schon darum, das seriöse Image des Bundestages zu transportieren. Man sieht zum Beispiel, wie Bundestagspräsidentin Julia Klöckner und ihre Kolleginnen über den angemessenen Ton und die gerecht verteilten Redezeiten im Bundestag wachen.
10: Jede Fraktion ist hier dran gekommen und hat ihre Redezeiten, dass wir uns hier dem Ton anpassen.
9: Die TikTok-Community soll aber offenbar auch Blicke hinter die Kulissen bekommen.
11: Der höchste Punkt im Plenarsaal.
12: Das der Technotunnel.
9: TikTok ist ja durchaus in der Politik umstritten, aber Klöckner sagt, für viele junge Menschen sei die Plattform primäre Informationsquelle. Da dürften demokratische Institutionen wie der Bundestag einfach nicht fehlen.
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7: Vom Ronaldo aus in Portugals Nationalmannschaft profitiert BVB-Stürmer Fabio Silva erst heute Abend im Nations League-Spiel in Dänemark dabei. Und auch Ronaldos Rücken Nummer 7 ist schon neu vergeben. Rafael Leao übernimmt. Anstoß 20.45 Uhr. Zeitgleich spielt Deutschland gegen Serbien. Aus dem XXL-Kader hat Bundestrainer Klopp auch Elversbergs Felix Keitel gestrichen, weil er ja nur 23 Spieler nominieren durfte. Nico Schlotterbeck war gestern ebenfalls wegen Verletzung raus. Soweit das Neueste aus dem Star FM News Center.
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14: 22 Grad müssen wir aktuell bei uns in Nürnberg. Es zieht sich langsam zu, auch in Allersberg und Kagenhof. In der Nacht ist es dann bewölkt. Wir müssen mit Regen rechnen, zum Teil auch gewittrigem Regen bei Tiefstwerten von 15 bis 8 Grad. Die Star FM Franken Prognose. Morgen erst stark bewölkt mit Regenschauern. Später wird es freundlicher bei 20 Grad. Und freundlich ist auch das Stichwort für den Samstag mit 23 Grad. Vorsicht bitte auf der A3 Richtung Nürnberg zwischen Kreuz Altdorf und Kreuz Nürnberg, defekter LKW auf der Standspur. Star-Rangerin Sabrina meldet sich, sagt, hallo liebes Star-FM-Team, auf der Würzburger Straße Richtung Billinganlage, kurz vor der Jet-Tankstelle steht von der Polizei ein Standblitzer, vor den ersten Parkmöglichkeiten. Dankeschön, liebe Sabrina. Rockige Grüße zurück. Außerdem blitzt in Steine vor Mühlstraße und in Buttendorf in der Ortsdurchfahrt. Wenn du noch was hast, Staus, Blitzer, gib sie gerne durch unter der Star Ranger Hotline 0800 0303 666. Dankeschön.
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14: Mit Bianca im Mikro und die Mission ist mehr Feel-Good-Moments in unserem Leben. Und die kriegen wir morgen zuhauf. Denn es regnet wieder Freitag-Kunis am Freitag bei Style von Maximum Rock. Bis dahin feiern wir noch eine Runde mit den Editors. Metallica habe ich am Start mit Hero of the Day und From Ashes to New. Die for you.

Maximum Rock, die Editors mit Munich für dich an deinem Donnerstagabend. 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Da laufen die persönlichen Rock 3 am 3. 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Das kann das Thema Auto sein oder Deutschrock oder Ostrock oder Gitarrensolo. Ich habe zum Beispiel das schöne Thema, genau, Tiere. Samstag ab 8 geht's los, also wir feiern am 3. die persönlichen Rock 3 und bis dahin lege ich dir den neuen Rock Talk ans Herz und zwar in unserem Star-FM Podcast auf starfm.de und in deiner Star-FM App in der Mediathek zu finden. Das ist ein herrlicher Talk mit dem Lumpenpack. Es geht um die anstehende Tour, den Manila-Mythos und die erstaunlich wichtige Bedeutung von Fahrradsatteln für die Band. Nicht verpassen, jetzt mal reinhören. Wann du immer du Bock hast, rund um die Uhr steht es für dich bereit. Maximum

0: Stuff und Maximum Rock, die Beatsteaks, I Don't Care As Long As You Sing aus dem Jahr 2004 an deinem Donnerstagabend. Und wir müssen nochmal auf den Morgen schauen. Im Stuff and Breakfast Club hat Chris wieder einen Tausender auf den Tisch gepackt heute früh, damit die Maximum Rocker sich eine gute Zeit machen. Und da haben sie einfach mal zugeschlagen, hat mir Flo heute Nachmittag erzählt.
1: Da war unter anderem die Eileen mit dabei, bei ihren Nachbarn ist eingebrochen worden.
0: Oh, wie fies.
1: Genau, deswegen hat sie gedacht, oh wei, muss ich mich kümmern, hat eine Alarmanlage und Kameras benötigt. Dann hatten wir Bianca. Mhm. Und Bianca braucht ein Radio in ihrem Auto, weil sie immer das Baustellenradio von ihrem Mann umherkutschiert. Die hatten wir noch.
0: Sehr sympathisch. Biancas brauchen grundsätzlich Radio im Auto, sonst sind sie traurig.
1: Ist so, es ist ein Fakt. Und dann hatten wir noch die Lisa, die wird nächstes Jahr, auch eine krasse Sache, auf große Wanderschaft gehen mit ihrem Mann. 5 Monate die Länge von Norwegen zu Fuß. Und da braucht man natürlich auch ein gutes Zelt, eins was leichtes. Und die sind dann auch ganz schön teuer. Sie hat gesagt, so um die 800 Euro kostet das dann. Hat aber gesagt, sie will noch, dass andere Projekte unterstützt werden und hat dann 300 Euro fürs Zelt genommen.
0: Ah, das heißt eine Anzahlung. Wie toll genau. Ist das denn? Sag mal, du bist doch auch so sportlich. Hast du gleich gedacht, oh, das ist ja auch ein schönes Ziel mal für mich?
1: Ja, auf alle Fälle. Also ich meine, sie hat gesagt, 2700 Kilometer sind das oder so. Aber es sieht bestimmt, stelle ich mir herrlich vor. Und man sagt ja immer, die Orte, wo man zu Fuß war, nur da ist man tatsächlich gewesen. Deswegen natürlich eine tolle Art und Weise, so ein Land kennenzulernen.
0: Ach, und das alles mit Chris Hilf, das ist doch herrlich. So. Also morgen wieder einschalten, Stuff im Breakfast Club ab 6, dann mit dem Freitank-Freitag. Yeah. Es werden wieder fleißig Freitank-Kunis verteilt, können wir gut gebrauchen. Bei den Spritpreisen.
1: Ich sag's ja.
0: Du bist ja jetzt auch wieder mit dem Auto unterwegs.
1: Ich bin auch wieder. Ab morgen habe ich wieder ein Auto.
0: Ja, pünktlich. Perfekt. Zum Tagrabatt.
1: Ja, wirklich. Genau Freitag, die richtige Freitag. Zeitpunkt ausgesucht.
2: Legends Never Die. 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

0: Star von Maximum Rock, Motionless in White mit RIP an deinem Donnerstagabend. Und wir haben ja heute von A gehört, sie liest erst das Buch, dann schaut sie den Film. Gerade ist es Verity, Dunkle Geheimnisse, ist heute im Kino angelaufen, ein Thriller mit wirklich düsteren Wendungen und in der Verfilmung mit großartigen Schauspielerinnen wie Anne Hathaway oder auch Dakota Johnson. Und ich bin auch voll der Typ, erst lesen, dann gucken und dann meckern, alles in der Verfilmung ist schlecht, das hat gefehlt, das wurde verdreht. Bestes Beispiel für mich, Babylon Berlin. Und da habe ich mir gedacht, schauen wir doch mal nach bei den Top 3 der besten Literaturverfilmungen der Welt. Aber mal ganz ehrlich, das ist jetzt sehr persönlich, denn über diesen Geschmack lässt sich bekanntlich streiten. Schon in der Vorbereitung rief Timo immer, du musst ja diesen Film noch nehmen und diesen Film noch nehmen. Es ist schwierig.
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0: Aber wir versuchen es mal.
1: Platz 3.
0: Einer meiner All-Time-Favorites, Die Verurteilten mit Tim Robbins, verfilmt nach einer kurzen Novelle und es packt mich immer wieder. Diese Geschichte rund um Hoffnung, Freundschaft und Durchhaltevermögen bis zum Schluss.
2: Das, was du da baust, ist ein Luftschloss. Weißt du, Mexiko liegt weit weg, doch du sitzt hier, das ist eine Tatsache.
3: Ich glaube, man muss eine Entscheidung treffen, Red. Entweder man entscheidet sich zu leben oder man entscheidet sich zu sterben.
0: Die Verurteilten zu Recht immer wieder Platz 1 der IMDb Top 200.
1: Platz 2.
0: Der Herr der Ringe Teil 1 bis 3 von Peter Jackson. 17 Oscars gab's und wer hätte gedacht, dass Tolkiens Welt nicht auf Leinwand zu bannen sei, wurde damit eines Besseren belehrt.
4: Dies ist der eine Ring, geschmiedet vom dunklen Herrscher Sauron.
0: Und ich finde, das kann man bis heute sehen, ohne dass man denkt, oh, diese Technik von früher, ne? Peter Jackson hat so Maßstäbe gesetzt, bis heute gelten die.
1: Platz 1.
0: Ach, mein absoluter Favorite, der Pate aus dem Jahr 72.
5: Ich mache ihm ein Angebot, das er nicht ablehnen kann.
0: Francis Ford Coppola hat ein Meisterwerk geschaffen, dass man an so vielen Stellen mitsprechen kann. Genial und zeitlos. Noch besser als das

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9: Im Studio Jan Seifert. Eine Großbaustelle hier bei uns in Franken bleibt im Zeit- und im Kostenrahmen. Die Tafelhalle in Nürnberg ist wie geplant fertig und hat auch nur die geplanten 1,8 Millionen Euro gekostet. Das fast 40 Jahre alte Foliendach ist komplett erneuert worden. Neu sind außerdem eine bessere Dämmung und eine Photovoltaikanlage auf dem Dach. Die neue Spielzeit startet am 16. Oktober mit der Nürnberger Gitarrennacht. Länger dauert es dagegen in Fürth. Der Hauptbahnhof wird voraussichtlich erst ab 2032 barrierefrei. Die Deutsche Bahn hat den Umbau verschoben und die Stadt ist stinksauer. Philipp Ringe.
10: Reisende müssen sich mindestens 3 Jahre länger mit Gepäck, Kinderwagen oder Rollstuhl durchs Treppenhaus quälen. Oberbürgermeister Jung hatte einen Brandbrief an die Bahn geschrieben. Die sagt, sorry, liegt nicht an uns. Im Rahmen des Umbaus wird auch die Fahrleitung für die Züge erneuert. Und für diese Ausschreibung hat niemand ein Angebot abgegeben, heißt es in Medienberichten. Deswegen geht der Umbau frühestens 2029 überhaupt erst los. Die Pläne zur Barrierefreiheit des Fürther Hauptbahnhofs reichen schon Jahre zurück und beinhalten unter anderem auch höhere Bahnsteige und mehr Licht.
9: Amazon Prime-Kunden können hoffen, Geld zurückzukriegen. Vor dem Bundesgerichtshof ist Amazon gescheitert, die Preise vor 4 Jahren ohne ausdrückliche Zustimmung der User erhöht zu haben. Bei der jährlichen Abrechnung ging es von 69 auf 89,90 rauf, bei monatlicher Zahlung um 1 Euro pro Monat. Die Angst vor Arbeitslosigkeit ist in Deutschland so niedrig wie seit 1992 nicht mehr. Das geht aus der Langzeitstudie Die Ängste der Deutschen hervor. Auch niedrig die Angst vor Straftaten. Die meisten Sorgen machen sich die Menschen aber vor den Kosten des täglichen Lebens. Thomas Bleskin.
11: Damit landet die Sorge um den eigenen Geldbeutel schon zum 16. Mal seit Beginn der Befragung 1992 auf Platz 1. Dahinter folgt die Angst vor Steuererhöhungen und Leistungskürzungen. Diese Themen beschäftigen gut jeden Zweiten. Fast genauso viele fürchten eine Überforderung des Staats durch Geflüchtete. Auffällig ist also, finanzielle Belastungen stehen zwar klar im Vordergrund, politische und gesellschaftliche Sorgen folgen aber knapp dahinter.
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9: Vom Ronaldo aus in Portugals Nationalmannschaft profitiert BVB-Stürmer Fabio Silva erst heute Abend im Nations League-Spiel in Dänemark dabei. Und auch Ronaldos Rücken Nummer 7 ist schon neu vergeben. Rafael Leao übernimmt. Anstoß 20.45 Uhr. Zeitgleich spielt Deutschland gegen Serbien. Aus dem XXL-Kader hat Bundestrainer Klopp auch Elversbergs Felix Keitel gestrichen, weil er ja nur 23 Spieler nominieren durfte. Nico Schlotterbeck war gestern ebenfalls wegen Verletzung raus. Soweit das Neueste aus dem Star FM News Center.
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12: Mit Bianca im Mikro und in 12 Stunden sind wir schon mittendrin im Freitank-Freitag. Es gibt wieder Freitank-Kunis, jede Stunde für dich. Einfach einschalten ab 6 und an der Tankstelle nicht mehr weinen. Maximum Rock bis dahin, unter anderem von Good Charlotte, den Scorpions. Und hier sind Bad Wolves, Legends Never Die.

Hörst du das? Da ist es schon wieder. Das klingt irgendwie nach...

0: After all. Stuff im Maximum Rock, Maximo Park, Books from Boxes. Und wie hältst du es? Was kommt bei dir zuerst? Der Film oder das Buch, liebe Sabrina?
1: Prinzipiell ja. Immer erstmal Buch, dann den Film, weil Filme, da geht so viel unter, so viel Informationen, so viel Text manchmal, so viele Charaktere, die man dann, wo man im Nachhinein dann ein Buch liest und denkt, okay, komisch, passt nicht. Aber ja, spannend. Coole Frage.
0: Ja, finde ich auch, auf jeden Fall. Und für alle sagen, ich lese nicht so gerne, ich höre lieber schön Musik. Da gibt's heute Abend den Hellraiser ab 19.45 Uhr, also in einer guten halben Stunde mit Danny Keck. Freue ich mich schon drauf, gibt's ordentlich auf die Ohren. Und wenn du sagst, ne, da habe ich einen Termin, ah, so ein Mist, verpasst du nicht. Denn das Ganze wird nochmal wiederholt. Und zwar rund um die Uhr auf starfm.de und in deiner Starfm Rock App kannst du den Hellraiser genauso wie die Heavy Hour mit Jakob Kranz jederzeit nachhören.
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0: Da von Maximum Rock Mindest at the Ridge, like the way I do, an deinem Donnerstagabend. Und hier hören wir jetzt ein letztes Mal rein in dieser Woche.
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0: Nothing But Thieves sind mit ihrem Werk Stray Dogs am Start, das nichts mit Streunerhunden zu tun hat, obwohl Gitarrist und Mastermind Dom selbst einen Tierschutzhund bei sich zu Hause hat. Aber es geht um Zugehörigkeit und um Erfahrungen, die Außenseiter miteinander verbinden. Dabei sollte es auch einen Unterschied machen zum letzten eher elektronischen Album Dead Club City, erzählt Dom.
2: The last album was by design very refined and very like.
3: Das letzte Album war bewusst komplett designt und präzise, vom Konzept über die Produktion bis zur Planung der Performance. Das haben wir alles geändert und auf den Kopf gestellt. Wenn du schon einmal bei einem unserer Konzerte warst, dann weißt du, da ist nicht alles perfekt, da passieren Fehler. Und genau das, diese Essenz von uns und unseren Live-Shows, das wollten wir einfangen. Wenn du also das Album hörst und denkst, da waren Fehler drin, dann war das Absicht. Also bitte keine Rückerstattung verlangen.
2: So if you listen to this and go, oh, there were mistakes in that. That's intentional, I promise. Don't ask for a refund.
0: Den kompletten Rock Talk mit Nothing But Thieves, den hörst du rund um die Uhr in deiner Star FM Rock App. Und hier und bei mir hören wir jetzt nochmal rein in Stray Dogs. Here's Nothing But Thieves, Testosterone.

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3: Im Studio Jan Seifert. Eine Großbaustelle hier bei uns in Franken bleibt im Zeit- und im Kostenrahmen. Die Tafelhalle in Nürnberg ist wie geplant fertig und hat auch nur die geplanten 1,8 Millionen Euro gekostet. Das fast 40 Jahre alte Foliendach ist komplett erneuert worden. Neu sind außerdem eine bessere Dämmung und eine Photovoltaikanlage auf dem Dach. Die neue Spielzeit startet am 16. Oktober mit der Nürnberger Gitarrennacht. Länger dauert es dagegen in Fürth. Der Hauptbahnhof wird voraussichtlich erst ab 2032 barrierefrei. Die Deutsche Bahn hat den Umbau verschoben und die Stadt ist stinksauer. Philipp Ringe.
4: Reisende müssen sich mindestens 3 Jahre länger mit Gepäck, Kinderwagen oder Rollstuhl durchs Treppenhaus quälen. Oberbürgermeister Jung hatte einen Brandbrief an die Bahn geschrieben. Die sagt, sorry, liegt nicht an uns. Im Rahmen des Umbaus wird auch die Fahrleitung für die Züge erneuert. Und für diese Ausschreibung hat niemand ein Angebot abgegeben, heißt es in Medien. Berichten. Deswegen geht der Umbau frühestens 2029 überhaupt erst los. Die Pläne zur Barrierefreiheit des Fürther Hauptbahnhofs reichen schon Jahre zurück und beinhalten unter anderem auch höhere Bahnsteige und mehr Licht.
3: Amazon Prime-Kunden können hoffen, Geld zurückzukriegen. Vor dem Bundesgerichtshof ist Amazon gescheitert, die Preise vor 4 Jahren ohne ausdrückliche Zustimmung der User erhöht zu haben. Bei der jährlichen Abrechnung ging es von 69 auf 89,90 rauf, bei monatlicher Zahlung um 1 Euro pro Monat. Die Angst vor Arbeitslosigkeit ist in Deutschland so niedrig wie seit 1992 nicht mehr. Das geht aus der Langzeitstudie Die Ängste der Deutschen hervor. Auch niedrig die Angst vor Straftaten. Die meisten Sorgen machen sich die Menschen aber vor den Kosten des täglichen Lebens. Thomas Bleskin.
5: Damit landet die Sorge um den eigenen Geldbeutel schon zum 16. Mal seit Beginn der Befragung 1992 auf Platz 1. Dahinter folgt die Angst vor Steuererhöhungen und Leistungskürzungen. Diese Themen beschäftigen gut jeden Zweiten. Fast genauso viele fürchten eine Überforderung des Staats durch Geflüchtete. Auffällig ist also, finanzielle Belastungen stehen zwar klar im Vordergrund, politische und gesellschaftliche Sorgen folgen aber knapp dahinter.
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3: Vom Ronaldo aus in Portugals Nationalmannschaft profitiert BVB-Stürmer Fabio Silva erst heute Abend im Nations League-Spiel in Dänemark dabei. Und auch Ronaldos Rücken Nummer 7 ist schon neu vergeben. Rafael Leao übernimmt. Anstoß 20.45 Uhr. Zeitgleich spielt Deutschland gegen Serbien. Aus dem XXL-Kader hat Bundestrainer Klopp auch Elversbergs Felix Keitel gestrichen, weil er ja nur 23 Spieler nominieren durfte. Nico Schlotterbeck war gestern ebenfalls wegen Verletzung raus. Soweit das Neueste aus dem StarFM News Center.
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6: Servus und herzlich willkommen zu einer brandneuen Folge von StarFM Hellraiser, deiner Hard and Heavy Show hier bei StarFM Maximum Rock. Heute Abend zu Gast 3 Typen, die dem Punk die Eier zurückgeben wollen. Und zwar Ruinor aus dem schönen Schwabenländle. Geile Band, bin seit der ersten EP großer Fan, sind auch schon lange Kumpels. Und endlich, nach 5 Jahren, gibt's wieder ein Studioalbum von Ruinor. Sprechen wir noch diese Stunde drüber. Außerdem habe ich die heißesten Riffs aus dem aktuellen Metal Underground für dich. Unter anderem die neuen Singles von den Evil Invaders. Aktuell ja so die Speed-Metal-Band im Underground. Außerdem Knife mit dabei mit ihrer neuen Single Shadows. Ich habe die neue von Wolf Brigade für dich. Richtig schöner Brecher. Und auch die neue von Ram. Macht richtig Laune. Das alles und noch viel mehr. Heute Abend hier bei StarFM Hellraiser. Gleich für dich Riffs von Agent Steel mit Agents of Steel. Und den Anfang, den machen Zunderblitz aus Nürnberg mit der Heavy-Metal-Tanzkapelle.
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Und das waren die Evil Invaders hier bei Star from Hellraiser mit ihrer aktuellen Single Dream State. Geiler Song, typischer Evil Invaders Sound. Wobei ich sagen muss, ich höre da so einen gewissen Wasp-Einfluss raus. Ja, vor allem beim Gesang. Bin auf jeden Fall schon gespannt aufs neue Album. Das ist zwar offiziell noch nicht angekündigt, aber ich sag's mal so, die Evil Invaders haben für Anfang nächsten Jahres eine Tour geplant und da macht's natürlich Sinn, vorher noch ein Album rauszubringen. Spielen sich dann einmal kreuz und quer durch den deutschsprachigen Raum. Übrigens zusammen mit den alten Thrash-Legenden von Heathen und Exhorder mit im Gepäck. Nennt sich dann die Triple Thrash Alliance Tour. Alle drei Bands gleichberechtigt als Co-Headliner, das könnte auf jeden Fall eine ziemlich geile Sache werden. Und ebenfalls eine geile Sache, das ist die neue Single von Knife aus Marburg. Die gehen musikalisch in eine ähnliche Richtung, nur vielleicht noch ein bisschen räudiger und ich sag mal angeschwärzter. Und auch Knife haben eine neue Platte am Start, Into Your Nightmare, kommt am 18. Dezember raus, kannst du dir dann quasi selbst zu Weihnachten schenken. Und die erste Single aus dem Album, die ist auch schon raus und die ist... Und da zitiere ich jetzt einfach mal die Band selbst. Schnell wie ein Hai und bereit euch das Genick zu brechen. Also schließt euch dem Rudel der Black Leather Hounds an und feiert den ersten Angriff unseres neuen Albums Into Your Nightmare. Und da würde ich sagen, genau das machen wir jetzt. Hier sind Knife für dich bei Star from Hellraiser mit ihrer aktuellen Single Shadow.

Und das war Knife eben hier bei Starfam Hellraiser mit Shadows, die aktuelle Single aus ihrem kommenden Album Into Your Nightmare. Und ich meine, Knife, ganz klar natürlich auch stark beeinflusst worden von Venom, den Erfindern des Black Metal. Ja, waren ja damals Teil der New Wave of British Heavy Metal Bewegung, haben das Ganze dann, ja, ich sag mal, aufs nächste Level gehoben, sind härter geworden, lauter geworden, schneller geworden, haben dann den Thrash Metal stark mit beeinflusst, haben den Begriff Black Metal erfunden mit ihrem legendären zweiten Album. Ja, und da hat uns jetzt eben noch eine sehr, sehr traurige Meldung erreicht, denn Kronos, seines Zeichens Gründer und Frontman von Venom, der ist im Alter von gerade mal 63 Jahren verstorben. Das hat die Band auf ihren Social Media Kanälen bekannt gegeben. It is with profound sadness and broken hearts that we share the news that Conrad Kronos Land has passed away. Ja, die Metal-Welt muss Abschied nehmen von einem der einflussreichsten Musiker überhaupt. Ohne Venom hätte es kein Metallica gegeben, kein Slayer gegeben, kein Death gegeben, kein Mayhem, kein Dark Throne. Also die Geschichte der extremen Musik wäre ohne Venom und ohne Kronos auf jeden Fall eine andere gewesen. Ich muss das Ganze auch erstmal verarbeiten und ich würde sagen, wir gedenken dem großartigen Kronos jetzt nochmal und hören ihn natürlich mit seiner Band Venom und dem Song, der ein ganzes Genre begründet hat. Rest in Peace, Kronos. Das sind Venom hier bei Starfam Hellraiser mit Black Metal.

0: Das war brandneuer Sound hier bei Starfam Hellraiser. Ruinor aus Schwaben waren das eben. Mit Bring Back the Balls to Punk. Der Opener von ihrem brandneuen Album Metal to the Punk. Letzten Freitag erst rausgekommen. Wieder richtig fein geworden. Hab's eingangs ja schon gesagt. Ich bin quasi Ruinor-Fan der ersten Stunde. Seit der ersten EP damals. Kennen die Jungs auch schon ewig. Und ich freue mich, dass jetzt nach 5 Jahren endlich mal wieder ein neues Studioalbum rausgekommen ist. Letztes Jahr haben sie noch ein Live-Album rausgebracht. Leider bis jetzt nur digital. Und ich habe mich die Woche mit Frontman Felix und Drummer Sammy über das neue Album unterhalten. Und ich habe mich auch sehr gefreut, dass der Sammy mit dabei war, weil der war eine Zeit lang raus aus der Band. Und wie es dazu kam, dass Ruinor jetzt wieder in Originalbesetzung unterwegs sind, das wollte ich natürlich direkt am Anfang wissen.
1: Ja, eigentlich erst so mit Domme, der an seinem 30. Geburtstag dann sich gewünscht hatte, dass wir da nochmal ein kleines Set zusammenspielen, hat sich dann ergeben, dass wir auch mal wieder zusammen auf einer Bühne standen, so ganz ohne Proben und ganz ohne vorher sich nochmal zu treffen oder auszusprechen. Und ja, das hat sich dann einfach so ergeben, dass wir während den 3 Songs waren es, glaube ich, schon geschnallt haben, ah, da ist irgendwie noch was. Und das fühlt sich ja eigentlich ganz geil an. Und ja, relativ schnell war uns dann eigentlich allen klar, wir probieren es nochmal. Und der Felix ist ein Fleißiger, der hat ja natürlich schon lange für das Album geschrieben. Und dann war es auch nicht mehr weit ins Studio und dann haben wir einfach gesagt, komm, machen wir einfach nochmal.
0: Bloß, dass ich das jetzt richtig verstanden habe, ihr habt das letzte Mal 2018 in der Besetzung, ihr seid jetzt wieder in Originalbesetzung unterwegs,
1: ja,
0: muss ich jetzt sagen. Ja. Ihr habt 2018 das letzte Mal zusammengespielt und habt dann ungeprobt einfach mal 3 Songs gespielt.
1: Ja. 6 waren es dann im Endeffekt, weil die Leute noch mehr hören wollten, aber 3 waren geplant. Ja, ja, ungeprobt, ja.
0: Wie lief's? Also jetzt mal im Ernst, so nach
2: die Chemie, so viel die Chemie war ganz die alte. Wie gesagt, also jeder hat zwar für sich daheim seine Sachen vorbereitet. Der Domme hatte natürlich einen Songwunsch. Ja, Domme, welche Songs sollen es denn sein? Welche wünschst du dir? Er hat eine Liste geschickt, ja, der Lemmy-Song, der Fuck Off and Die, Sniper Swing war, glaube ich, noch dabei und so weiter. Okay, go for it. Jeder bereitet sich selber darauf vor. Aber der Rest lief dann einfach so und ja, im Prinzip hätten wir können uns die Augen verbinden und wir sind aufeinander abgestimmt, wir waren immer noch seit 2018 so eingegroovt, man kennt sich, man fühlt dasselbe, das ist einfach diese Elektrizität, die in der Luft lag. Es passt einfach, das, was bei Ruinor immer gepasst hat.
0: Da ist auch ordentlich Energie dahinter jedes Mal. Man hat es jetzt auch bei der Live-Platte gehört, die ja letztes Jahr rausgekommen ist, mit einem sehr lustigen Intro, muss man auch dazu sagen. Habe ich sehr gelacht, als ich das erste Mal gehört habe. wie seid ihr drauf gekommen, jetzt eine Live-Platte rauszubringen und zu veröffentlichen erstmal?
1: Ja gut, wir haben 2025, oh, im Januar 25, ja, auf dem Kuzi-Fest in Emden gespielt. Da waren die Jungs schon, sag mir das Jahr, ich weiß es nicht, Felix, wann wart ihr da schon angekündigt? 21, 22? Also während meiner Pause, sagen wir mal so. Und dann haben wir uns da wieder gemeldet und die wollten uns auch nochmal haben, waren da auch total begeistert, dass wir jetzt wieder da sind und da einen Gig spielen wollen. Und der Gig selber war halt einfach so grandios und wir hatten quasi die Tonaufnahmen davon, dass wir dann auch relativ spontan einfach gesagt haben, komm, wir sind noch im Studio, es dauert noch ein bisschen, bis das Album fertig ist.
2: Ja.
1: Aber wir haben dieses Live-Material, lass uns doch das einfach mal online oder digital raushauen, dass die Leute merken, hey, da geht was, da ist noch was. Und so haben wir das dann einfach gemacht.
0: Also ich bin nämlich auch sehr, sehr überrascht gewesen, als die Platte plötzlich draußen war. Ich habe mich auch sehr gefreut, finde auch, die Songs klingen richtig, richtig gut abgemischt auch, richtig Energie dahinter. Aber wir wollen ja heute gar nicht über das Live-Album reden, das letztes Jahr rauskam, sondern ihr habt ein neues Album am Start. Metal
1: so to the
0: Punk. Und die neue Platte ist, ich durfte sie ja zum Glück schon hören, ich sag mal im Vergleich zu den Vorgängern, und bitte seid mir jetzt nicht böse, etwas glatter und melodischer geworden, aber wirklich nur im Vergleich zu euren Vorgängeralben, weil es ist schon noch sehr, sehr räudig. Wie kam es jetzt zu diesem, ich sag mal...
1: Es ist räudig, ja.
0: Ich finde die Richtung auch geil, ich finde es cool, dass die, also ich merke so die Gesangsharmonien und die Gesangslinien sind ein bisschen melodischer geworden auch. Hat es auch so ein bisschen was mit den Erfahrungen zu tun, die du jetzt vielleicht bei deinen Nebenprojekten sammeln konntest oder gesammelt hast, dass du da einfach mal so ein bisschen in andere Gewässer geschippert bist und da Erfahrungen mitgenommen hast?
2: Ich würde jetzt mal sagen, jein, ja, schon. Ich meine, auch der
1: Ich wäre auch bei
2: persönliche,
1: ja.
2: die persönliche, auch die persönliche Entwicklung. Ich meine, gerade wenn es in Richtung Helsing Bad Boys oder so, das Ganze, diese Horrorpunk-Geschichte oder gerade Wednesday 13 ist halt ein großer Einfluss für mich, sage ich einfach mal so, oder auch die Murder Dolls. Ich fand das schon immer geil. Und da ich zuvor auch beim dritten Album schon von mehreren Leuten die Kommentare gekriegt habe, ja, also ich sehe da Parallelen zu Wednesday 13. Also es hört sich schon so ein bisschen in die Richtung an. Es wäre schön, wenn es irgendwie noch mehr die Richtung ist. Und dann sage ich, ja, Moment mal, probiere ich das doch einfach mal. Ja, ein bisschen mehr und ich bin zufrieden, so wie es jetzt ist.
0: Ja, kann der Felix auch sein. Einen von den melodischeren Songs auf der Platte, den hören wir jetzt hier bei Starfm Hellraiser und im Anschluss dann Teil 2 vom Interview. Das sind Ruiner für dich mit ihrem brandneuen Album Metal to the Punk und Date.

0: Und das war das Metal Punk Kommando von Ruiner hier bei StarFM Hellraiser. Natürlich zuerst gehört hier bei StarFM Maximum Rock. Ja, seit letztem Freitag ist das inzwischen vierte Album von Ruiner raus. Metal to the Punk heißt die Platte. Und ich habe mich mit Frontman Felix und Drummer Sammy über das Album unterhalten. Und ich meine, das Wort Metal Punk in all seinen Variationen, das kommt da natürlich dann auch öfter vor. Und was es damit auf sich hat, das habe ich mir von Felix nochmal genau erklären lassen.
1: Ruiner wurden ja gegründet mit einem Statement, so im Sinne von, ja, ich wollte ja schon immer Punk mit Metal verbinden, aber bitte das richtige Zeug, wie gesagt, Metal, Punk, also als die Band gegründet wurde, wurden wir natürlich beeinflusst von ebenso Power-Trios, da sind ja Motorhead, Raven und Venom auch nicht so weit entfernt vom Metal-Punk und wie gesagt, eben von Venom dieses 87er, ja, Song von der Calm Before the Storm, nennt sich ja Metal Punk und das war für mich so ein Aha-Effekt und so, ja, der sagt es eigentlich so, wie es ist, ja genau, die perfekte Mischung, ja, also es funktioniert beides und genau das, dem versuchen wir einfach treu zu bleiben und damit passen wir logischerweise auch hier nicht so richtig rein und da nicht so richtig rein.
0: Ich habe so das Gefühl, ihr sitzt manchmal so ein bisschen zwischen den Stühlen. Also ihr seid zu Metal für den Punk, zu Punk für den Metal. Habe ich mir jetzt hier mal so als Stichwort aufgeschrieben.
2: Ziemlich gute Beschreibung, ja.
0: Ich persönlich finde es geil, die Mischung. Aber habt ihr manchmal so das Gefühl, dass es euch das so ein bisschen schwerer macht, weil ihr, wie gesagt, vielleicht da nicht so reinpasst und da nicht so reinpasst? Macht es so ein bisschen schwerer, auch vielleicht an Gigs zu kommen?
1: Von Anfang an.
2: Vielleicht, ja, schon.
1: Anfang an schon, ich denke nichts anderes.
2: ja, weil, also ich weiß noch, ganz am Anfang haben dann auch quasi, wir waren mal für die Ramonas, eine UK Ramones Tribute Band, nur Mädels, echt coole Truppe, haben wir ein-, zweimal Support gemacht und da, die Mucke hat den Leuten gepasst, aber die haben sich dran gestört, dass wir alle lange wallende Haare hatten und in Leder gekleidet kamen. Sowas hat man halt immer wieder gehabt, ja, oder halt auch andersrum. Wir sahen dann halt aus wie die Mettler und dann war es den Leuten aber zu punkig. Ich würde aber behaupten, mittlerweile auch durch Social Media, durch sowas wie Spotify oder generell, dass man irgendwie so in diesem ganzen Online-Digital-Ding irgendwie auch besser sich präsentieren kann, haben wir da mittlerweile, glaube ich, bessere Chancen. Und was halt noch dazu kommt, wenn die Leute uns live gesehen haben, fanden sie uns danach immer geil, egal was sie davor gedacht haben.
0: Das war außer der Felix rappt zum Schluss.
2: Das war zweimal.
0: Ich hab mal ein Video gesehen. Die Story muss ich jetzt noch mal erzählen. Was war da los?
2: Das war der erste Gig.
1: Welches Video hast du gesehen?
0: Als der Veranstalter dich wutentbrannt von der Bühne gezogen hat, schon fast.
1: Das war einer der Bierbangers. Das war unser erstes Konzert überhaupt, aber alle anderen haben uns dafür gefeiert. Ich schwör's dir. Das war unser erstes Konzert überhaupt. Und ganz am Schluss, das war irgendwie so schon mit Absicht von mir gedacht und so weiter. Da habe ich wirklich von DMX Where the Hood at. Where the Hood had gerappt.
2: Dann ging das.
1: Ist das so aus gemischte Reaktionen gefühlt, aber ja, wir haben uns da einen Spaß draus gemacht, meine Kollegen. Das war alles ungeplant. Die kamen dann noch mit den ganzen, das war ja eine Turnhalle, wo das Konzert stattgefunden hat. Da waren so Pezibälle auf. Die haben die da alle ins Publikum noch geworfen.
2: Ich dachte, das machen die doch in den Stadien auch. Die haben doch immer so Bälle dabei. Dann haben wir einfach die Turnhalle geplündert und die ganzen Gymnastikbälle einfach in die Leute geschmissen. Das war prima.
0: So, jetzt ist die Platte fertig, kommt jetzt raus, beziehungsweise zu dem Zeitpunkt, wo das Interview dann läuft, ist sie dann auch schon draußen. Was sind so eure Pläne und Ziele für die Zukunft mit der Band?
2: Ich sag das immer relativ kurz. Geile Gigs spielen, coole Leute kennenlernen und einfach mehr Leute erreichen. Ja, hoffentlich vielen Leuten auch da einfach gefallen. Das ist es eigentlich, Mucke machen, Spaß dabei haben.
0: Du hast geile Gigs angesprochen. Wo sieht man euch demnächst mal live? Irgendwie größere Festivals vielleicht für nächstes Jahr schon geplant? Habt ihr da schon irgendwie Anfragen?
2: Wir sind da in Gesprächen. Bisher kann ich aber noch nichts sagen. Auch durch Embargos teilweise. Aber wir spielen jetzt am 10.10. in Karlsruhe im Graubau. Also das ist der nächste Gig.
1: Ja, mit und Defender und Ace at Bath.
2: Genau.
1: Ace at Bite, Entschuldigung.
2: Und im April, ich weiß jetzt gerade nicht mehr das genaue Datum, im April nächsten Jahres spielen wir dann auf dem Neckar-Captain mit
1: Das wird ein Boot-Gig, wie damals bei den Pistols auf der Themse, nur diesmal bei uns auf der schwäbischen Themse auf dem Neckar mit den Raygun Rebels und vor allem Pretty Boy Floyd.
2: Das wird auch eine richtig coole Sause.
3: Pretty Boy Floyd ist natürlich auch eine ziemliche Ansage, das ist schon ziemlich geil.
1: Ja. Da freuen wir uns schon drauf, ja. Und das Ganze auch noch auf dem Boot, auf dem Floß, auf dem Wasser, das also ich freue mich jedenfalls schon drauf, persönlich.
3: Dann vielen Dank für eure Zeit.
1: Wir bedanken uns, ja, lieber auch. Danny. Es war uns eine Ehre.
0: Also, das neue Rhino-Album Metal to the Punk ist seit Freitag über Metalapolis Records raus. Zieh's dir rein und gib dir Rhino auch live, wenn du die Möglichkeit hast. Wir hören nochmal rein in die Platte hier bei Starf im Hellraiser. Das sind Rhino mit Into the Mosh.

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1: Im Studio Jan Seifert. Eine Großbaustelle hier bei uns in Franken bleibt im Zeit- und im Kostenrahmen. Die Tafelhalle in Nürnberg ist wie geplant fertig und hat auch nur die geplanten 1,8 Millionen Euro gekostet. Das fast 40 Jahre alte Foliendach ist komplett erneuert worden. Neu sind außerdem eine bessere Dämmung und eine Photovoltaikanlage auf dem Dach. Die neue Spielzeit startet am 16. Oktober mit der Nürnberger Gitarrennacht. Länger dauert's dagegen in Fürth. Der Hauptbahnhof wird voraussichtlich erst ab 2032 barrierefrei. Die Deutsche Bahn hat den Umbau verschoben und die Stadt ist stinksauer. Philipp Ringe.
2: Reisende müssen sich mindestens 3 Jahre länger mit Gepäck, Kinderwagen oder Rollstuhl durchs Treppenhaus quälen. Oberbürgermeister Jung hatte einen Brandbrief an die Bahn geschrieben. Die sagt, sorry, liegt nicht an uns. Im Rahmen des Umbaus wird auch die Fahrleitung für die Züge erneuert. Und für diese Ausschreibung hat niemand ein Angebot abgegeben, heißt es in Medien. Berichten. Deswegen geht der Umbau frühestens 2029 überhaupt erst los. Die Pläne zur Barrierefreiheit des Fürther Hauptbahnhofs reichen schon Jahre zurück und beinhalten unter anderem auch höhere Bahnsteige und mehr Licht.
1: Amazon Prime-Kunden können hoffen, Geld zurückzukriegen. Vor dem Bundesgerichtshof ist Amazon gescheitert, die Preise vor 4 Jahren ohne ausdrückliche Zustimmung der User erhöht zu haben. Bei der jährlichen Abrechnung ging es von 69 auf 89,90 rauf, bei monatlicher Zahlung um 1 Euro pro Monat. Die Angst vor Arbeitslosigkeit ist in Deutschland so niedrig wie seit 1992 nicht mehr. Das geht aus der Langzeitstudie Die Ängste der Deutschen hervor. Auch niedrig die Angst vor Straftaten. Die meisten Sorgen machen sich die Menschen aber vor den Kosten des täglichen Lebens. Thomas Bleskin.
3: Damit landet die Sorge um den eigenen Geldbeutel schon zum 16. Mal seit Beginn der Befragung 1992 auf Platz 1. Dahinter folgt die Angst vor Steuererhöhungen und Leistungskürzungen. Diese Themen beschäftigen gut jeden Zweiten. Fast genauso viele fürchten eine Überforderung des Staats durch Geflüchtete. Auffällig ist also, finanzielle Belastungen stehen zwar klar im Vordergrund, politische und gesellschaftliche Sorgen folgen aber knapp dahinter.
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1: Vom Ronaldo aus in Portugals Nationalmannschaft profitiert BVB-Stürmer Fabio Silva erst heute Abend im Nations League-Spiel in Dänemark dabei. Und auch Ronaldos Rücken Nummer 7 ist schon neu vergeben. Rafael Leao übernimmt. Anstoß 20.45 Uhr. Zeitgleich spielt Deutschland gegen Serbien. Aus dem XXL-Kader hat Bundestrainer Klopp auch Elversbergs Felix Keitel gestrichen, weil er ja nur 23 Spieler nominieren durfte. Nico Schlotterbeck war gestern ebenfalls wegen Verletzung raus. Soweit das Neueste aus dem StarFM News Center.
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4: Und damit rein in Stunde 2 hier bei StarFM Hellraiser, deine harten Heavy Show bei StarFM Maximum Rock. Da habe ich noch einen kleinen, aber feinen Buchtipp für dich und die neuen Singles von Wolf Brigade und Ram. Davor noch Riffs von Motorhead. Die sind mit dabei mit Orgasmatron. Stalker aus Neuseeland habe ich dir noch mit eingepackt und zu Beginn lass mal gleich mal die Korken knallen. Kronkorken in dem Fall, und zwar mit Tankard und Spacebeer.
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Absoluter Klassiker, Motorhead mit Orgasmatron hier bei Starfm Hellraiser. Feiert am Dienstag übrigens 40. Jubiläum die Platte und um das zu feiern, kommt das Teil nochmal in einer 40th Anniversary Edition raus. Ja, Motorhead Crew wird weiter gemolken, kann man sagen. Ist in dem Fall aber eine ganz nette Ergänzung, denn Lemmy und Phil Campbell, die waren damals nicht so ganz zufrieden mit dem Sound der Platte. Deswegen ist es vermutlich auch in ihrem Sinne, dass die Neuauflage einen neuen Mix und einen Remaster bekommen hat. Und zwar von einem alten Weggefährten von Motorhead, nämlich Cameron Webb. Der hat lange mit der Band zusammengearbeitet, hat insgesamt 6 Studioalben für Motorhead gemacht. Also ich sag's mal so, der Mann weiß auf jeden Fall, was er tut und hatte auf jeden Fall das Vertrauen von Lemmy & Co. Die 40th Anniversary Edition von Orgasmatron, die kommt dann Anfang November raus. Und wenn dir Motorhead taugen und ja, vielleicht auch gerne mal noch ein bisschen härter, schneller, räudiger sein darf, dann kann ich dir Wolf Brigade aus Schweden ans Herz legen. Jakob Kranz aus der Heavy Hour ist, soweit ich das richtig im Kopf habe, auch großer Fan der Band. Soundtechnisch ist das, ich sag mal, sehr metallischer Crust bzw. Hardcore-Punk. Macht richtig Laune, haben im Laufe der Zeit auch immer wieder so ein bisschen an ihrem Stil gefeilt und ja, an so ein paar Stellschrauben gedreht. Und jetzt steht das nächste Album in den Startlöchern. Howl from the Underground kommt nächste Woche schon raus. Freue ich mich auch schon sehr drauf. Und ein Song aus der Platte am Wolf Brigade vergangene Woche vorab schon mal rausgehauen. Und den hören wir jetzt gemeinsam hier bei Starfm Hellraiser. Das sind Wolf Brigade mit ihrer aktuellen Single Doom Run.

Mit der Nummer macht man auch nichts falsch. Sodom waren das eben für dich hier bei Starfim Hellraiser mit Bombenhagel. Absolute Ruhrpott-Legenden und eine andere Ruhrpott-Legende. Die hat jetzt ein Buch geschrieben, und zwar Metalhammer-Gründer und jetziger Chefredakteur vom Death Forever, Götz Kühnemund. Ja, Überzeugungstäter, Geschichten, die das Metal-Leben schrieb, heißt das Buch, und das kannst du dir sogar mit Widmung übers Death Forever bestellen. Drin sind 320 Seiten, vollgepackt mit so den Lieblingsanekdoten vom Götz, also Geschichten über Judas Priest, Darkthrone, King Diamond, Tybo Negative. Und ich bin mir auch ziemlich sicher, dass diese eine Story drin vorkommt, in der die Mutter von Götz Kühnemund backstage Anfang der 80er bei einem Iron Maiden Konzert aufgetaucht ist und Steve Harris gefragt hat, ob er denn ihren minderjährigen Sohn gesehen hätte, weil den wollte sie jetzt vom Konzert abholen. Oder irgendwie so war das. Es ist lange her, dass ich diese Geschichte mal gehört habe. Ich hoffe, sie steht drin. Ob sie es tut, davon kannst du dich am besten selbst überzeugen. Wie gesagt, bestellen kannst du dir Überzeugungstäter, Geschichten, die das Metal-Leben schrieb, übers Death Forever. Auslieferung ist dann Anfang bis Mitte November. Ja, und nicht nur Götz Kühnemund hat was Neues am Start, sondern auch die Oldschool-Metaler von Ram aus Schweden. Da muss ich ehrlicherweise zugeben, das ist so eine Band, mit der ich mich, weiß Gott warum, jetzt auch noch nie so wirklich tiefgreifend befasst habt, waren damals so eine der ersten Bands, die so den klassischen Metal-Sound in den 2000ern wieder zurückgebracht haben. Ich habe es ein paar Mal live gesehen, das war immer richtig, richtig geil. Nächste Woche kommt das inzwischen siebte Album von Ram raus, heißt dann Against, und wir können jetzt schon mal reinhören, weil eine Single daraus, die haben Ram die Tage noch frisch rausgehauen, und die hören wir jetzt gemeinsam hier bei Starfim Hellraiser. Das sind Ram mit Abattoir.

Amon Amarth hier bei Starfam Hellraiser mit einem echten Klassiker, nämlich Twilight of the Thunder God. Ja, und ich sag's mal so, Amon Amarth, die verlassen sich nicht nur auf ihre alten Klassiker, sondern die haben auch immer wieder fleißig neue Musik am Start. Zum Beispiel morgen, da kommt das neue Amon Amarth Album The Allfather Awakens raus. Das wird dann nächste Woche auch Thema sein bei Jakob Kranz in der Heavy Hour. 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Ich bin raus für heute. 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In diesem Sinne, see you in hell, my friend.

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2: Im Studio Jan Seifert. Eine Großbaustelle hier bei uns in Franken bleibt im Zeit- und im Kostenrahmen. Die Tafelhalle in Nürnberg ist wie geplant fertig und hat auch nur die geplanten 1,8 Millionen Euro gekostet. Das fast 40 Jahre alte Foliendach ist komplett erneuert worden. Neu sind außerdem eine bessere Dämmung und eine Photovoltaikanlage auf dem Dach. Die neue Spielzeit startet am 16. Oktober mit der Nürnberger Gitarrennacht. Länger dauert es dagegen in Fürth. Der Hauptbahnhof wird voraussichtlich erst ab 2032 barrierefrei. Die Deutsche Bahn hat den Umbau verschoben und die Stadt ist stinksauer. Philipp Ringe.
3: Reisende müssen sich mindestens 3 Jahre länger mit Gepäck, Kinderwagen oder Rollstuhl durchs Treppenhaus quälen. Oberbürgermeister Jung hatte einen Brandbrief an die Bahn geschrieben. Die sagt, sorry, liegt nicht an uns. Im Rahmen des Umbaus wird auch die Fahrleitung für die Züge erneuert. Und für diese Ausschreibung hat niemand ein Angebot abgegeben, heißt es in Medienberichten. Deswegen geht der Umbau frühestens 2029 überhaupt erst los. Die Pläne zur Barrierefreiheit des Fürther Hauptbahnhofs reichen schon Jahre zurück und beinhalten unter anderem auch höhere Bahnsteige und mehr Licht.
2: Amazon Prime-Kunden können hoffen, Geld zurückzukriegen. Vor dem Bundesgerichtshof ist Amazon gescheitert, die Preise vor 4 Jahren ohne ausdrückliche Zustimmung der User erhöht zu haben. Bei der jährlichen Abrechnung ging es von 69 auf 89,90 rauf, bei monatlicher Zahlung um 1 Euro pro Monat. Die Angst vor Arbeitslosigkeit ist in Deutschland so niedrig wie seit 1992 nicht mehr. Das geht aus der Langzeitstudie Die Ängste der Deutschen hervor. Auch niedrig die Angst vor Straftaten. Die meisten Sorgen machen sich die Menschen aber vor den Kosten des täglichen Lebens. Thomas Bleskin.
4: Damit landet die Sorge um den eigenen Geldbeutel schon zum 16. Mal seit Beginn der Befragung 1992 auf Platz 1. Dahinter folgt die Angst vor Steuererhöhungen und Leistungskürzungen. Diese Themen beschäftigen gut jeden Zweiten. Fast genauso viele fürchten eine Überforderung des Staats durch Geflüchtete. Auffällig ist also, finanzielle Belastungen stehen zwar klar im Vordergrund, politische und gesellschaftliche Sorgen folgen aber knapp dahinter.
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2: Vom Ronaldo aus in Portugals Nationalmannschaft profitiert BVB-Stürmer Fabio Silva erst heute Abend im Nations League-Spiel in Dänemark dabei. Und auch Ronaldos Rücken Nummer 7 ist schon neu vergeben. Rafael Leao übernimmt. Anstoß 20.45 Uhr. Zeitgleich spielt Deutschland gegen Serbien. Aus dem XXL-Kader hat Bundestrainer Klopp auch Elversbergs Felix Keitel gestrichen, weil er ja nur 23 Spieler nominieren durfte. Nico Schlotterbeck war gestern ebenfalls wegen Verletzung raus. Soweit das Neueste aus dem StarFM News Center.
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1: Im Studio Jan Seifert. Der vierte Hauptbahnhof wird voraussichtlich erst ab 2032 barrierefrei. Die Deutsche Bahn hat den Umbau verschoben. Die Stadt ist stinksauer. Oberbürgermeister Jung hatte einen Brandbrief an die Bahn geschrieben. Die sagt, sorry, liegt nicht an uns. Im Rahmen des Umbaus wird auch die Fahrleitung für die Züge erneuert. Und für diese Ausschreibung hat niemand ein Angebot abgegeben, heißt es in Medienberichten. Deswegen geht der Umbau frühestens 2029 überhaupt erst los. Amazon Prime-Kunden können hoffen, Geld zurückzukriegen. Vor dem Bundesgerichtshof ist Amazon gescheitert, die Preise vor 4 Jahren ohne ausdrückliche Zustimmung der User erhöht zu haben. Bei der jährlichen Abrechnung ging es von 69 auf 89,90 rauf, bei monatlicher Zahlung um 1 Euro pro Monat. Der bisherige Sportdirektor der Nürnberg Ice Tigers, Ustorf, wird Geschäftsführer Sport und hat seinen Vertrag gleich um 3 Jahre verlängert, bis 2030. Der frühere NHL-Profi ist seit 21 in Nürnberg und hat mit den Franken 5-mal in Folge die Playoffs erreicht. Außerdem will der DEL-Club 4 neue Gesellschafter aufnehmen. Die sollen im Herbst vorgestellt werden. Soweit der Star-FM Nachrichtenüberblick.
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1: Im Studio Jan Seifert. Der vierte Hauptbahnhof wird voraussichtlich erst ab 2032 barrierefrei. Die Deutsche Bahn hat den Umbau verschoben. Die Stadt ist stinksauer. Oberbürgermeister Jung hatte einen Brandbrief an die Bahn geschrieben. Die sagt, sorry, liegt nicht an uns. Im Rahmen des Umbaus wird auch die Fahrleitung für die Züge erneuert. Und für diese Ausschreibung hat niemand ein Angebot abgegeben, heißt es in Medienberichten. Deswegen geht der Umbau frühestens 2029 überhaupt erst los. Amazon Prime-Kunden können hoffen, Geld zurückzukriegen. Vor dem Bundesgerichtshof ist Amazon gescheitert, die Preise vor 4 Jahren ohne ausdrückliche Zustimmung der User erhöht zu haben. Bei der jährlichen Abrechnung ging es von 69 auf 89,90 rauf, bei monatlicher Zahlung um 1 Euro pro Monat. Der bisherige Sportdirektor der Nürnberg Ice Tigers, Ustorf, wird Geschäftsführer Sport und hat seinen Vertrag gleich um 3 Jahre verlängert, bis 2030. Der frühere NHL-Profi ist seit 21 in Nürnberg und hat mit den Franken 5-mal in Folge die Playoffs erreicht. Außerdem will der DEL-Club 4 neue Gesellschafter aufnehmen. Die sollen im Herbst vorgestellt werden. Soweit der StarFM Nachrichtenüberblick.
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1: Im Studio Jan Seifert. Der vierte Hauptbahnhof wird voraussichtlich erst ab 2032 barrierefrei. Die Deutsche Bahn hat den Umbau verschoben. Die Stadt ist stinksauer. Oberbürgermeister Jung hatte einen Brandbrief an die Bahn geschrieben. Die sagt, sorry, liegt nicht an uns. Im Rahmen des Umbaus wird auch die Fahrleitung für die Züge erneuert. Und für diese Ausschreibung hat niemand ein Angebot abgegeben, heißt es in Medienberichten. Deswegen geht der Umbau frühestens 2029 überhaupt erst los. Amazon Prime-Kunden können hoffen, Geld zurückzukriegen. Vor dem Bundesgerichtshof ist Amazon gescheitert, die Preise vor 4 Jahren ohne ausdrückliche Zustimmung der User erhöht zu haben. Bei der jährlichen Abrechnung ging es von 69 auf 89,90 rauf, bei monatlicher Zahlung um 1 Euro pro Monat. Der bisherige Sportdirektor der Nürnberg Ice Tigers, Ustorf, wird Geschäftsführer Sport und hat seinen Vertrag gleich um 3 Jahre verlängert, bis 2030. Der frühere NHL-Profi ist seit 21 in Nürnberg und hat mit den Franken 5-mal in Folge die Playoffs erreicht. Außerdem will der DEL-Club 4 neue Gesellschafter aufnehmen. Die sollen im Herbst vorgestellt werden. Soweit der StarFM-Nachrichtenüberblick.
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1: Im Studio Jan Seifert. Der vierte Hauptbahnhof wird voraussichtlich erst ab 2032 barrierefrei. Die Deutsche Bahn hat den Umbau verschoben. Die Stadt ist stinksauer. Oberbürgermeister Jung hatte einen Brandbrief an die Bahn geschrieben. Die sagt, sorry, liegt nicht an uns. Im Rahmen des Umbaus wird auch die Fahrleitung für die Züge erneuert. Und für diese Ausschreibung hat niemand ein Angebot abgegeben, heißt es in Medienberichten. Deswegen geht der Umbau frühestens 2029 überhaupt erst los. Amazon Prime-Kunden können hoffen, Geld zurückzukriegen. Vor dem Bundesgerichtshof ist Amazon gescheitert, die Preise vor 4 Jahren ohne ausdrückliche Zustimmung der User erhöht zu haben. Bei der jährlichen Abrechnung ging es von 69 auf 89,90 rauf, bei monatlicher Zahlung um 1 Euro pro Monat. Der bisherige Sportdirektor der Nürnberg Ice Tigers, Ustorf, wird Geschäftsführer Sport und hat seinen Vertrag gleich um 3 Jahre verlängert, bis 2030. Der frühere NHL-Profi ist seit 21 in Nürnberg und hat mit den Franken 5-mal in Folge die Playoffs erreicht. Außerdem will der DEL-Club 4 neue Gesellschafter aufnehmen. Die sollen im Herbst vorgestellt werden. Soweit der Star-FM Nachrichtenüberblick.
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Da ist es schon wieder. 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